0: 7 Grad. Mit der aus Norden strömende Luft kommt auch deutlich kältere Luft bei uns an. Und die muss über die Nordsee und wird dann auch am Nachmittag des Montags einzelne Schauer bringen. Aber nicht nur das, sondern auch dichte Wolken, die im Tagesverlauf immer wieder durchziehen, abwechseln mit ein bisschen Sonnenschein. Und die Temperaturen bleiben aufgrund des Nordwindes deutlich frisch bei 9 bis maximal 11 Grad.
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1: Ich bin Ursula Winkler. Die 4 in die Niederlande ausgeflogenen deutschen Passagiere des von einem Hantavirus-Ausbruch betroffenen Kreuzfahrtschiffs sind auf dem Weg nach Frankfurt. Mehrere Rettungswagen brachen am späten Abend vom Flughafen Eindhoven aus Richtung Deutschland auf. Von dort werden sie dann zur Quarantäne in die jeweiligen Bundesländer gebracht. An Bord des Schiffs waren nach dem Virusausbruch 3 Menschen gestorben, ein Ehepaar aus den Niederlanden und eine Frau aus Deutschland. CSU-Chef Söder sieht für die im Bundesrat gestoppte 1.000-Euro-Prämie zur Entlastung von Beschäftigten keine Zukunft mehr. Er glaube, die sei vom Tisch, sagte der bayerische Ministerpräsident im ARD-Bericht aus Berlin.
2: Eine gut gemeinte Idee, sagt Söder, aber es habe großen Widerstand in der Wirtschaft gegeben, mit der offenbar vorher auch niemand gesprochen habe. Die Prämie war dann im Bundesrat gescheitert, weil die Länder hohe Steuerausfälle befürchteten. Ob die Bundesregierung nun den Vermittlungsausschuss anruft, um doch noch einen Kompromiss zu finden, ist unklar. Am Dienstag ist erst einmal Koalitionsausschuss. Da dürfte das Thema Entlastungen bei Schwarz-Rot ziemlich weit oben stehen. Thomas Brock, Berlin.
1: Die Bundesregierung reagiert skeptisch auf die jüngsten Äußerungen von Kreml-Chef Putin. Sie reiten sich ein in eine Serie von Scheinangeboten, heißt es aus Regierungskreisen. Putin hatte gesagt, er sei zu direkten Gesprächen mit dem ukrainischen Präsidenten Selenskyj bereit. Als Vermittler brachte Putin Altkanzler Schröder ins Gespräch.
3: Putin sagte überraschend, dass er bereit sei, jemanden aus der EU in die Verhandlungen über ein Kriegsende in der Ukraine einzubinden. Aber es müsse jemand sein, der sich nicht mit Abfälligkeiten gegenüber Russland geäußert habe. Dass er sich dabei am liebsten Altkanzler Schröder wünscht, kam bei ihm überraschend direkt und schnell als Vorschlag. Putin kennt den Ex-SPD-Chef lange, vertraut ihm und nennt ihn seinen Freund. Aufhorchen ließ der Kreml-Chef hier in Moskau außerdem, weil er sagte, dass sich der Ukraine-Krieg aus seiner Sicht dem Ende zuneige. Aus Moskau, Ulf Mauder.
1: Zum Fußball. Im Abendspiel der Bundesliga hat sich Union Berlin bei Mainz 05 mit 3:1 durchgesetzt. Zuvor gewann Heidenheim beim FC Köln ebenfalls mit 3:1 und darf damit weiter auf den Klassenerhalt hoffen. Der SC Freiburg verlor beim HSV mit 2:3.
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5: In der Nacht nehmen die Wolken von Westen und Norden her allmählich zu. Es bleibt dabei noch trocken. Die Tiefstwerte liegen bei 5 bis 7 Grad. Mit der aus Norden strömende Luft kommt auch deutlich kältere Luft bei uns an. Und die muss über die Nordsee und wird dann auch am Nachmittag des Montags einzelne Schauer bringen. Aber nicht nur das, sondern auch dichte Wolken, die im Tagesverlauf immer wieder durchziehen, abwechseln mit ein bisschen Sonnenschein. Und die Temperaturen bleiben aufgrund des Nordwindes deutlich frisch bei 9 bis maximal 11 Grad.
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1: Ich bin Ursula Winkler. Die 4 in die Niederlande ausgeflogenen deutschen Passagiere des von einem Hantavirus-Ausbruch betroffenen Kreuzfahrtschiffs sind auf dem Weg nach Frankfurt. Mehrere Rettungswagen brachen am späten Abend am Flughafen Eindhoven auf. Von Frankfurt aus werden die Passagiere dann zur Quarantäne in die jeweiligen Bundesländer gebracht. Der Chef des Robert-Koch-Instituts Schade sah im ZDF-Heute-Journal keine Gefahr für die Bevölkerung.
2: Ja, das Hantavirus ist natürlich für die Personen, die es betrifft, und die daran erkranken, ein Virus, das eben sehr schwer krank machen kann. Aber die gute Nachricht ist eigentlich, das ist kein Virus, das sich verbreitet. Und insofern kann ich, glaube ich, sagen, ich sehe eigentlich keine Gefährdung für die Bevölkerung in Deutschland und auch keine Pandemiegefahr.
1: RKI-Chef Schade im ZDF. Verglichen mit dem Coronavirus sagte er, man kenne das Hantavirus schon sehr lange und könne es deshalb sehr gut einschätzen. Die geplante Beschäftigtenprämie von 1.000 Euro hat der Bundesrat erst einmal gestoppt. Jetzt diskutiert die Politik über andere Möglichkeiten, die Menschen zu entlasten. Berlins regierender Bürgermeister Wegner schlägt eine Senkung der Mehrwertsteuer auf Lebensmittel vor.
3: Grundnahrungsmittel muss sich jeder leisten können, deshalb muss die Mehrwertsteuer darauf deutlich reduziert werden. Solche Sätze hören Sie gerne beim Bundeskongress des Deutschen Gewerkschaftsbundes, auf dem Wegner zur Eröffnung die Forderung aufgestellt hat. Hier fordert er auch noch, die Energiekosten nachhaltig zu senken, für die Industrie, kleinere Unternehmen und auch für uns Verbraucher. Wie er das finanzieren will, sagte Wegner nicht. Die Bundesregierung hatte angekündigt, über weitere Entlastungen zu beraten. Seitdem laufen Diskussionen über mögliche Maßnahmen. Uli Reitinger, Berlin.
1: SPD-Außenpolitiker fordern eine Prüfung des Vorschlags, Altkanzler Schröder als Vermittler im Ukraine-Krieg einzubinden. Unter anderem Ralf Stegner warnte davor, solche Optionen vorschnell auszuschließen, solange sie zur Beendigung des Kriegs beitragen könnten. Zuvor hatte Kreml-Chef Putin Schröder selbst als bevorzugten europäischen Gesprächspartner ins Spiel gebracht. Die Bundesregierung reagierte aber skeptisch und sprach von einem Scheinangebot. Zum Fußball. Im Abendspiel der Bundesliga hat sich Union Berlin bei Mainz 05 mit 3:1 durchgesetzt. Zuvor gewann Heidenheim beim FC Köln ebenfalls mit 3:1 und darf damit weiter auf den Klassenerhalt hoffen. Der SC Freiburg verlor beim HSV mit 2:3.
4: Und jetzt das Wetter für das Emsland und die Grafschaft Bentheim.
5: Ja, und da geht es diese Woche leider wieder bergab mit den Temperaturen und auch dem Wetter. Die Eisheiligen sind da und das Wetter spielt ausnahmsweise mal mit. Anders als im letzten Jahr wird es jetzt heute deutlich kühler. Mit einer Kaltfront, die ab der Mittagszeit reinzieht, im Vorfeld schon ziemlich viele dichte Wolken. Hinterher eben auch, und mit der Kaltfront ab Mittag zieht dann auch von Nordwesten Regen auf. Der Wind dreht dann auf Nordwest bzw. auf Nord und bringt dann ziemlich frische Temperaturen mit sich. Mehr als 10 bis 12 Grad sind da heute nicht drin. Auch morgen sehr wechselhaft mit Sonne, Wolken und Schauern im Wechsel. Das Ganze bei frischen 10 bis 12 Grad.
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1: Ich bin Ursula Winkler. Die vier in die Niederlande ausgeflogenen deutschen Passagiere des von einem Hunter-Virus-Ausbruch betroffenen Kreuzfahrtschiffs sind auf dem Weg nach Frankfurt. Mehrere Rettungswagen brachen am späten Abend vom Flughafen Eindhoven aus Richtung Deutschland auf. Von dort werden sie dann zur Quarantäne in die jeweiligen Bundesländer gebracht. An Bord des Schiffs waren nach dem Virusausbruch 3 Menschen gestorben, ein Ehepaar aus den Niederlanden und eine Frau aus Deutschland. Die Bundesregierung reagiert skeptisch auf die jüngsten Äußerungen von Kreml-Chef Putin. Sie reiten sich ein in eine Serie von Scheinangeboten, heißt es aus Regierungskreisen. Putin hatte gesagt, er sei zu direkten Gesprächen mit dem ukrainischen Präsidenten Selenskyj bereit. Als Vermittler brachte Putin Altkanzler Schröder ins Gespräch.
2: Putin sagte überraschend, dass er bereit sei, jemanden aus der EU in die Verhandlungen über ein Kriegsende in der Ukraine einzubinden. Aber es müsse jemand sein, der sich nicht mit Abfälligkeiten gegenüber Russland geäußert habe. Dass er sich dabei am liebsten Altkanzler Schröder wünscht, kam bei ihm überraschend direkt und schnell als Vorschlag. Putin kennt den Ex-SPD-Chef lange, vertraut ihm und nennt ihn seinen Freund. Aufhorchen ließ der Kreml-Chef hier in Moskau außerdem, weil er sagte, dass sich der Ukraine-Krieg aus seiner Sicht dem Ende zuneige. Aus Moskau, Ulf Mauder.
1: Der Ärzteverband Marburger Bund fordert strengere Regelungen beim Zugang zu Alkohol. So soll der Verkauf von Schnaps nur noch in lizenzierten, spezialisierten Läden erfolgen.
3: Supermärkte, Tankstellen und Kioske sollten keinen hochprozentigen Alkohol mehr anbieten dürfen, fordert der Marburger Bund. Der Verband begründet das mit den gesundheitlichen Folgen von Alkoholkonsum. Besonders junge Menschen müssten besser geschützt werden. Denn wer früh anfange, Alkohol zu trinken, habe ein höheres Risiko, später abhängig und krank zu werden. Der Marburger Bund unterstützt deshalb auch Pläne des Bundesfamilienministeriums, das sogenannte begleitete Trinken für Jugendliche ab 14 Jahren abzuschaffen. Thomas Brock, Berlin.
1: Zum Fußball. Im Abendspiel der Bundesliga hat sich Union Berlin bei Mainz 05 mit 3:1 durchgesetzt. Zuvor gewann Heidenheim in Köln ebenfalls mit 3:1 und darf damit weiter auf den Klassenerhalt hoffen. Der SC Freiburg verlor beim HSV mit 2:3.
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5: Ja, und da geht es diese Woche leider wieder bergab mit den Temperaturen und auch dem Wetter. Die Eisheiligen sind da und das Wetter spielt ausnahmsweise mal mit. Anders als im letzten Jahr wird es jetzt heute deutlich kühler. Mit einer Kaltfront, die ab der Mittagszeit reinzieht, im Vorfeld schon ziemlich viele dichte Wolken. Hinterher eben auch, und mit der Kaltfront ab Mittag zieht dann auch von Nordwesten Regen auf. Der Wind dreht dann auf Nordwest bzw. auf Nord und bringt dann ziemlich frische Temperaturen mit sich. Mehr als 10 bis 12 Grad sind da heute nicht drin. Auch morgen sehr wechselhaft mit Sonne, Wolken und Schauern im Wechsel. Das Ganze bei frischen 10 bis 12 Grad.
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1: Ich bin Dirk Zeitler. Die 4 deutschen Passagiere des von einem Hunter-Virus-Ausbruch betroffenen Kreuzfahrtschiffs sind am späten Abend von Eindhoven aus nach Deutschland gebracht worden. Eine Bestätigung für die geplante Ankunft des sogenannten Sonderisoliertransports in der Uniklinik Frankfurt gab es noch nicht. Dort sollen die Passagiere zunächst weiter untersucht werden.
2: Die Passagiere haben eine lange Reise hinter sich. Erst die rund 40-tägige Odyssee auf dem Kreuzfahrtschiff Hondius. Dann endlich dürfen sie vor der spanischen Insel Teneriffa anlegen. Per Evakuierungsflug geht es weiter nach Eindhoven in den Niederlanden. Immer wieder gibt es medizinische Checks. Mit dem Ergebnis, sie sind symptomfrei. In einem Fahrzeugkonvoi geht es dann in der Nacht weiter nach Frankfurt. Und bis für die Passagiere wieder der Alltag starten kann, wird es noch dauern. Sie müssen in Quarantäne. Eine Entwarnung ist beim Hunter-Virus wegen der langen Inkubationszeit erst nach Wochen möglich. Ursula Winkler, Nachrichtenredaktion.
1: US-Präsident Trump hält die Antwort des Irans auf den US-Vorschlag zur Beendigung des Kriegs für völlig inakzeptabel. Ich habe gerade die Antwort der sogenannten Vertreter des Irans gelesen, das gefällt mir nicht. Völlig inakzeptabel, schrieb er auf seiner Plattform Truth Social.
3: Einzelheiten über den exakten 14-Punkte-Plan der USA und die genaue Antwort aus dem Iran sind nicht bekannt. Es ging unter anderem um Sanktionen, Irans Atomprogramm und die Straße von Hormuz, die bekannten Streitpunkte also. Aus Teheran verlautete, man habe den USA ein Ende aller Kampfhandlungen, auch im Libanon, und Sicherheit bei der Schifffahrt vorgeschlagen. Nach Trumps Ablehnung ist unklar, wie es jetzt weitergeht. Aus den USA, Tina Eck.
1: Wegen des Iran-Kriegs kann es nach Worten des Chefs der Bundesnetzagentur zu moderaten Preissteigerungen beim Gas kommen. Die Auswirkungen des Iran-Kriegs spüren alle, die an den Börsen Gas beschaffen müssen, sagte Schloss Müller dem Redaktionsnetzwerk Deutschland. Für die meisten privaten Haushalte gelten aber Preisgarantien für 12 Monate oder sogar länger. Zum Sport. Im Abendspiel der Fußball-Bundesliga hat sich der 1. FC Union Berlin bei Mainz 05 mit 3:1 durchgesetzt. Zuvor gewann der 1. FC Heidenheim im 1. FC Köln ebenfalls mit 3:1 und darf weiter auf den Klassenerhalt hoffen. Der SC Freiburg verlor beim Hamburger SV mit 2:3.
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5: Ja, und da geht es diese Woche leider wieder bergab mit den Temperaturen und auch dem Wetter. Die Eisheiligen sind da und das Wetter spielt ausnahmsweise mal mit. Anders als im letzten Jahr wird es jetzt heute deutlich kühler. Mit einer Kaltfront, die ab der Mittagszeit reinzieht, im Vorfeld schon ziemlich viele dichte Wolken. Hinterher eben auch, und mit der Kaltfront ab Mittag zieht dann auch von Nordwesten Regen auf. Der Wind dreht dann auf Nordwest bzw. auf Nord und bringt dann ziemlich frische Temperaturen mit sich. Mehr als 10 bis 12 Grad sind da heute nicht drin. Auch morgen sehr wechselhaft mit Sonne, Wolken und Schauern im Wechsel. Das Ganze bei frischen 10 bis 12 Grad.
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2: Mit Sophia Wagner, guten Morgen. Gestern Morgen gegen 9.30 Uhr hat ein Kanufahrer eine leblose Person in Meppen in der Ems entdeckt. Wie die Polizei mitteilt, trieb der Körper in Ufernähe unterhalb der B70-Brücke. Einsatzkräfte der Feuerwehr und des Rettungsdienstes bargen den Mann aus dem Wasser. Nach ersten Erkenntnissen handelt es sich um einen 77-Jährigen, der seit Samstag gegen 1 Uhr aus dem Krankenhaus Ludmillenstift als vermisst gemeldet war. Die Polizei hat die Ermittlungen aufgenommen und schließt ein Unfallgeschehen derzeit nicht aus. In der Nacht zu Samstag hat ein 30-jähriger Geisterfahrer auf der A31 zwischen 1 Uhr und 1.30 Uhr mehrere Unfälle verursacht. Das teilt die Polizei mit. Der 30-jährige befuhr die Richtungsfahrbahn Norden in entgegengesetzter Richtung nach Süden. Bei Kilometer 110 zwang er zunächst einen 59-jährigen Autofahrer zu einem Ausweichmanöver in die Berme, wodurch Sachschaden entstand. Kurze Zeit später kollidierte der Falschfahrer bei Kilometer 105-130 mit dem Auto eines 30-jährigen, der dabei leicht verletzt wurde. Durch die Wucht des Aufpralls wurde das Verursacherfahrzeug gegen die Mittelschutzplanke geschleudert, wobei an beiden Fahrzeugen erheblicher Sachschaden entstand. Ein nachfolgender 22-jähriger Fahrer konnte nicht mehr rechtzeitig bremsen und beschädigte seinen Wagen beim Überfahren von Trümmerteilen. Trotz der Kollision setzte der Verursacher seine Fahrt zunächst fort und wechselte am Autobahnkreuz Schüttdorf auf die A30 in Richtung Hannover, wo er schließlich in korrekter Fahrtrichtung weiterfuhr. Einsatzkräfte konnten den Autofahrer auf Höhe von Kilometer 17,5 stoppen. Eine Kontrolle ergab bei dem Fahrer eine Atemalkoholkonzentration von 2,34 Promille. Die Polizei beschlagnahmte daraufhin den Führerschein sowie die Fahrzeugschlüssel des Mannes. Am Samstag gegen 10.30 Uhr sind die Außenspiegel von zwei Autos in der Kolpingstraße in Haselünne kollidiert. Laut Polizeimitteilung befuhr ein 49-jähriger Mann mit seinem Transporter die Kolpingstraße. Zeitgleich fuhr ein weißes Auto auf derselben Straße in entgegengesetzte Richtung. Auf Höhe der Hausnummer 12 kollidierten die Außenspiegel der beiden Fahrzeuge. Nach einer kurzen verbalen Auseinandersetzung entfernte sich der Autofahrer unerlaubt von der Unfallstelle. Zeugen werden gebeten, sich bei der Polizei zu melden. Zum Sport in der Region. Mit einer 1:0 Niederlage bei der Reserve des FC Bayern München haben die Zweitliga-Fußballerinnen des SV Meppen den Aufstieg in die Bundesliga verpasst. Durch das Ergebnis ist der Aufstieg nun auch rechnerisch nicht mehr möglich. Damit verbleiben die Frauen des SV Meppen in der kommenden Saison in der zweiten Bundesliga. Das nächste und damit letzte Ligaspiel steht für die Frauen am kommenden Sonntag an. Da treffen sie vor heimischer Kulisse auf den VfL Bochum. Anstoß ist um 14 Uhr.
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3: Ja, und da geht es diese Woche leider wieder bergab mit den Temperaturen und auch dem Wetter. Die Eisheiligen sind da und das Wetter spielt ausnahmsweise mal mit. Anders als im letzten Jahr wird es jetzt heute deutlich kühler. Mit einer Kaltfront, die ab der Mittagszeit reinzieht, im Vorfeld schon ziemlich viele dichte Wolken. Hinterher eben auch, und mit der Kaltfront ab Mittag zieht dann auch von Nordwesten Regen auf. Der Wind dreht dann auf Nordwest bzw. auf Nord und bringt dann ziemlich frische Temperaturen mit sich. Mehr als 10 bis 12 Grad sind da heute nicht drin. Auch morgen sehr wechselhaft mit Sonne, Wolken und Schauern im Wechsel. Das Ganze bei frischen 10 bis 12 Grad.
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1: Ich bin Dirk Zeitler. Die vier deutschen Passagiere des von einem Hantavirus-Ausbruch betroffenen Kreuzfahrtschiffs sind am späten Abend von Eindhoven aus nach Deutschland gebracht worden. Eine Bestätigung für die geplante Ankunft des sogenannten Sonderisoliertransports in der Uniklinik Frankfurt gibt es noch nicht. Dort sollen die Passagiere zunächst weiter untersucht werden. Mit der Gesundheitsreform will die Bundesregierung die Finanzlöcher bei den Krankenkassen stopfen und die Beiträge stabil halten. Ärztepräsident Reinhardt warnt allerdings vor starren Sparvorgaben. Diese würden sich unmittelbar auf die Versorgung auswirken, sagte Reinhardt.
2: Die Finanzen der Krankenkassen müssten zwar stabilisiert werden, so Reinhardt, von pauschalen Kürzungen hält der Ärztepräsident aber nichts. Er warnt vor erheblichen Verwerfungen in der Versorgung, die langfristig sogar zu steigenden Kosten führen könnten. Gesundheitsministerin Wagen will die Kassen im kommenden Jahr um gut 16 Milliarden Euro entlasten. Geplant sind neben Ausgabenbremsen bei Praxen, Kliniken und Pharmaunternehmen auch höhere Zuzahlungen für Medikamente. Außerdem soll die kostenlose Mitversicherung von Ehepartnern eingeschränkt werden. Katrin Müller, Nachrichtenredaktion.
1: US-Präsident Trump hält die Antwort des Irans auf den US-Vorschlag zur Beendigung des Krieges für völlig inakzeptabel. Ich habe gerade die Antwort der sogenannten Vertreter des Iran gelesen. Das gefällt mir nicht. Völlig inakzeptabel, schrieb er auf seiner Plattform Truth Social.
3: Einzelheiten über den exakten 14-Punkte-Plan der USA und die genaue Antwort aus dem Iran sind nicht bekannt. Es ging unter anderem um Sanktionen, Irans Atomprogramm und die Straße von Hormuz, die bekannten Streitpunkte also. Aus Teheran verlautete, man habe den USA ein Ende aller Kampfhandlungen, auch im Libanon, und Sicherheit bei der Schifffahrt vorgeschlagen. Nach Trumps Ablehnung ist unklar, wie es jetzt weitergeht. Aus den USA, Tina Eck.
1: Zum Sport. Im Abendspiel der Fußball-Bundesliga hat sich der 1. FC Union Berlin bei Mainz 05 mit 3:1 durchgesetzt. Zuvor gewann der 1. FC Heidenheim beim 1. FC Köln ebenfalls mit 3:1 und darf damit weiter auf den Klassenerhalt hoffen. Der SC Freiburg verlor beim HSV mit 2:3.
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5: In Wettrup sind es aktuell 8 Grad, in Gilderhaus sind es 7 Grad. Ja, heute ist wettertechnisch alles mit dabei. Jetzt am Vormittag ist es in der Region noch bewölkt. Örtlich kommt Regen runter. Im Tagesverlauf kommt die Sonne dann auch mal raus. Es weht böig auffrischender Wind bei Tageshöchstwerten von 11 Grad. In der Nacht zu morgen sinken die Temperaturen auf bis zu 5 Grad ab. Morgen geht es dann grau weiter. Da bleibt es überwiegend trocken bei bis zu 12 Grad. Und am Mittwoch gibt es einen Mix aus Sonne, Wolken und Regen bei bis zu 13 Grad. Der Ems-Fechtewelle-Verkehrsservice mit dem Blick auf die Straßen in der Region. Und das sieht aktuell ganz gut aus, da gibt es keine Störungen. Geblitzt wird heute in Frees und wenn ihr sagt, ihr habt noch was gesehen, meldet euch gerne bei uns. Das geht unter der 0591 915 4624 oder ansonsten gerne auch über Social Media. Da könnt ihr uns einfach eine Nachricht bei Instagram oder Facebook schreiben. Euch eine gute und sichere Fahrt.
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5: Guten Morgen, ja um 7.03 Uhr hier auf der Ems-Fechtewelle. Ja, ich hoffe, ihr habt einen schönen Start in den Tag, in diese neue Woche. Ist ja eine kurze Woche für die meisten von uns. Ja, wir machen jetzt hier weiter mit Noah Kahn und Porch Light.

0: Viertel nach sieben am Montag hier auf der Ems-Fechtewelle. Ja, und heute beginnen die Eisheiligen alle Jahre wieder und vor allem bei Hobbygärtnern gefürchtet. Welche Heiligen dahinter stecken und wie man Pflanzen gut durch die frostigen Nächte bringt, das kläre ich jetzt mal mit Diana Kramer. Hallo Diana.
1: Guten Morgen.
0: Diana, fangen wir doch mal vorne an. Wir alle haben schon von den Eisheiligen gehört. Die genaue Bedeutung kennen aber vielleicht nicht alle. Wer oder was steckt denn dahinter?
1: Ja, das Ganze ist ein meteorologisches Phänomen, das man am besten damit erklären kann, dass ab Anfang Mai die Temperaturen auf dem Festland hier in Europa ja meistens schon recht hoch sind, haben wir gemerkt, die Meere sich wiederum aber langsamer erwärmen. Durch die Verschiebung der warmen Luftmassen Richtung Norden wird die kalte Luft aus den nördlichen Polargebieten auf das Festland gedrückt, also zu uns. Und dadurch kann es vor allem nachts, aber auch an den Tagen nochmal sehr kalt oder sogar frostig werden.
0: Ja, und warum die Eisheiligen?
1: Die Wetterregel der frostigen Mainächte geht auf den julianischen Kalender zurück und auf die Tage zwischen dem 11. und 15. Mai fielen die Namenstage von fünf Heiligen. Alles katholische Bischöfe oder Märtyrer. Der erste ist Marmatus. Er wurde früher zum Beispiel bei großen Dürren um Beistand angerufen. Die weiteren Heiligen sind Pankratius, Servatius, Bonifatius und Sophia, auch die kalte Sophie genannt. Und bis heute gilt, wer mit der Saat oder dem Pflanzen bis nach der kalten Sophie, also am 15. Mai abwartet, der ist meist sicher vor Frostschäden.
0: Also gilt auch heute noch lieber diese Woche abwarten.
1: Also wenn man auf Nummer sicher gehen will, dann auf jeden Fall. Das gilt vor allem im Freiland, also in Beeten im Garten. Die meisten, die ich kenne, pflanzen zum Beispiel Tomaten niemals vor Mitte Mai raus. Ein Gewächshaus oder der geschützte Balkon zum Beispiel bieten dagegen Schutz. Für alles andere gilt am besten nochmal abdecken, warm einpacken oder Kübel, die an den warmen Tagen jetzt schon rausgeräumt wurden, lieber nochmal zurück in den Keller oder Wintergarten, bis die kalte Sophie Ende der Woche dann wirklich durch ist.
0: Dankeschön, Diana.
1: Gerne. Schönen Tag noch.

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2: Mit Sophia Wagner, guten Morgen. Gestern Morgen gegen 9.30 Uhr hat ein Kanufahrer eine leblose Person in Meppen in der Ems entdeckt. Wie die Polizei mitteilt, trieb der Körper in Ufernähe unterhalb der B70-Brücke. Einsatzkräfte der Feuerwehr und des Rettungsdienstes bargen den Mann aus dem Wasser. Nach ersten Erkenntnissen handelt es sich um einen 77-Jährigen, der seit Samstag gegen 1 Uhr aus dem Krankenhaus Ludmillenstift als vermisst gemeldet war. Die Polizei hat die Ermittlungen aufgenommen und schließt ein Unfallgeschehen derzeit nicht aus. In der Nacht zu Samstag hat ein 30-jähriger Geisterfahrer auf der A31 zwischen 1 Uhr und 1.30 Uhr mehrere Unfälle verursacht. Das teilt die Polizei mit. Der 30-jährige befuhr die Richtungsfahrbahn Norden in entgegengesetzter Richtung nach Süden. Bei Kilometer 110 zwang er zunächst einen 59-jährigen Autofahrer zu einem Ausweichmanöver in die Berme, wodurch Sachschaden entstand. Kurze Zeit später kollidierte der Falschfahrer bei Kilometer 105-130 mit dem Auto eines 30-jährigen, der dabei leicht verletzt wurde. Durch die Wucht des Aufpralls wurde das Verursacherfahrzeug gegen die Mittelschutzplanke geschleudert, wobei an beiden Fahrzeugen erheblicher Sachschaden entstand. Ein nachfolgender 22-jähriger Fahrer konnte nicht mehr rechtzeitig bremsen und beschädigte seinen Wagen beim Überfahren von Trümmerteilen. Trotz der Kollision setzte der Verursacher seine Fahrt zunächst fort und wechselte am Autobahnkreuz Schüttdorf auf die A30 in Richtung Hannover, wo er schließlich in korrekter Fahrtrichtung weiterfuhr. Einsatzkräfte konnten den Autofahrer auf Höhe von Kilometer 17,5 stoppen. Eine Kontrolle ergab bei dem Fahrer eine Atemalkoholkonzentration von 2,34 Promille. Die Polizei beschlagnahmte daraufhin den Führerschein sowie die Fahrzeugschlüssel des Mannes. Am Samstag gegen 10.30 Uhr sind die Außenspiegel von zwei Autos in der Kolpingstraße in Haselünne kollidiert. Laut Polizeimitteilung befuhr ein 49-jähriger Mann mit seinem Transporter die Kolpingstraße. Zeitgleich fuhr ein weißes Auto auf derselben Straße in entgegengesetzte Richtung. Auf Höhe der Hausnummer 12 kollidierten die Außenspiegel der beiden Fahrzeuge. Nach einer kurzen verbalen Auseinandersetzung entfernte sich der Autofahrer unerlaubt von der Unfallstelle. Zeugen werden gebeten, sich bei der Polizei zu melden. Zum Sport in der Region. Mit einer 1:0 Niederlage bei der Reserve des FC Bayern München haben die Zweitliga-Fußballerinnen des SV Meppen den Aufstieg in die Bundesliga verpasst. Durch das Ergebnis ist der Aufstieg nun auch rechnerisch nicht mehr möglich. Damit verbleiben die Frauen des SV Meppen in der kommenden Saison in der zweiten Bundesliga. Das nächste und damit letzte Ligaspiel steht für die Frauen am kommenden Sonntag an. Da treffen sie vor heimischer Kulisse auf den VfL Bochum. Anstoß ist um 14 Uhr.
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3: Da messen wir aktuell 7 Grad in Glesen. In Enken sind es auch 7 Grad. Ja, heute ist alles mit dabei. Jetzt am Vormittag ist es in der Region bewölkt. Örtlich kommt Regen runter im Tagesverlauf. Da kommt dann die Sonne auch mal raus. Auch da gibt es dann aber auch Regen. Es weht durchaufrischender Wind bei Tageshöchstwerten von 11 Grad. In der Nacht zu morgen sinken die Temperaturen ab auf bis zu 5 Grad. Morgen geht es dann grau weiter. Da bleibt es überwiegend trocken bei bis zu 12 Grad. Und am Mittwoch gibt es einen Mix aus Sonne, Wolken und Regen bei bis zu 13 Grad. Der Ems-Fechtewelle Verkehrsservice. Da gibt es aktuell keine Störungen auf den Straßen in der Region. Da solltet ihr ganz gut durchkommen. Geblitzt wird heute in Frees. Und wenn ihr noch einen Stau oder Blitzer gesehen habt, meldet euch gerne bei uns. Das geht unter der 0591 915 4624 oder ansonsten gerne auch über Social Media. Gute Fahrt euch.
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Ed Sheeran mit Sapphire hier auf der Ems-Fechtewelle am Montag. Ja, und wir schauen mal ins Jahr 1983. Da hat die australische Band Real Life mit ihrer Single Send Me an Angel weltweit einen Hit gelandet. Die Gruppe war 1981 in Melbourne gegründet worden, hatte sich in der Anfangszeit vor allem lokal durch Live-Auftritte einen Namen gemacht und schließlich ihren ersten Plattenvertrag erhalten. Gleich mit der ersten Single waren Real Life erfolgreich. Die Idee für Send Me an Angel soll in einer Sommernacht im Auto entstanden sein, als die Mitglieder ein Leuchten am Himmel gesehen hatten. Es hat sich herausgestellt, dabei hat es sich um Buschfeuer gehandelt. Die sind in Australien ja gar nicht so selten. Ja, und haben der Band ihren ersten Charterfolg gebracht. Platz 1 bei uns in Deutschland, Platz 9 in Australien. In den USA hat es immerhin für die Top 30 gereicht. Das war dann aber auch der größte Erfolg der Gruppe, weshalb Real Life häufig auch als One-Hit-Wonder gehandelt werden. Bei uns gibt es Ihnen jetzt hier nochmal den Erfolgssong von Real Life. Hier sind Sie mit Send Me an Angel.

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1: Ich bin Dirk Zeitler. Die vier deutschen Passagiere des von einem Hunter-Virus-Ausbruch betroffenen Kreuzfahrtschiffs sind am späten Abend von Eindhoven aus nach Deutschland gebracht worden. Dort sollen die Passagiere zunächst weiter untersucht werden.
2: Die Passagiere haben eine lange Reise hinter sich. Erst die rund 40-tägige Odyssee auf dem Kreuzfahrtschiff Hondius. Dann endlich dürfen sie vor der spanischen Insel Teneriffa anlegen. Per Evakuierungsflug geht es weiter nach Eindhoven in den Niederlanden. Immer wieder gibt es medizinische Checks. Mit dem Ergebnis, sie sind symptomfrei. In einem Fahrzeugkonvoi geht es dann in der Nacht weiter nach Frankfurt. Und bis für die Passagiere wieder der Alltag starten kann, wird es noch dauern. Sie müssen in Quarantäne. Eine Entwarnung ist beim Hunter-Virus wegen der langen Inkubationszeit erst nach Wochen möglich. Ursula Winkler, Nachrichtenredaktion.
1: Mit der Gesundheitsreform will die Bundesregierung die Finanzlöcher bei den Krankenkassen stopfen und die Beiträge stabil halten. Ärztepräsident Reinhardt warnte allerdings vor starren Sparvorgaben. Die würden unmittelbar auf die Versorgung sich auswirken, sagte der Chef der Bundesärztekammer.
3: Die Finanzen der Krankenkassen müssten zwar stabilisiert werden, so Reinhardt, von pauschalen Kürzungen hält der Ärztepräsident aber nichts. Er warnt vor erheblichen Verwerfungen in der Versorgung, die langfristig sogar zu steigenden Kosten führen könnten. Gesundheitsministerin Wagen will die Kassen im kommenden Jahr um gut 16 Milliarden Euro entlasten. Geplant sind neben Ausgabenbremsen bei Praxen, Kliniken und Pharmaunternehmen auch höhere Zuzahlungen für Medikamente. Außerdem soll die kostenlose Mitversicherung von Ehepartnern eingeschränkt werden. Katrin Müller, Nachrichtenredaktion.
1: US-Präsident Trump hält die Antwort des Irans auf den US-Vorschlag zur Beendigung des Krieges für völlig inakzeptabel. Ich habe gerade die Antwort der sogenannten Vertreter des Iran gelesen. Das gefällt mir nicht. Völlig inakzeptabel, schrieb er auf seiner Plattform Truth Social und sprach weitere Drohungen gegen den Iran aus. Der Iran zeigt sich davon unbeeindruckt. Zum Sport. Im Abendspiel der Fußball-Bundesliga hat sich der 1. FC Union Berlin bei Mainz 05 mit 3:1 durchgesetzt. Zuvor gewann der 1. FC Heidenheim beim 1. FC Köln ebenfalls mit 3:1 und darf damit weiter auf den Klassenerhalt hoffen. Der SC Freiburg verlor beim Hamburger SV mit 2:3.
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5: Da sind es aktuell 7 Grad in Aschendorf, in Gietelow sind es auch 7 Grad. Ja, jetzt am Vormittag ist es in der Region bewölkt, örtlich kommt Regen runter. Im Tagesverlauf kommt dann die Sonne auch mal raus, auch da gibt es dann aber auch Regen. Es weht böig auffrischender Wind bei Tageshöchstwerten von 11 Grad. In der Nacht zu morgen sinken die Temperaturen ab auf bis zu 5 Grad. Morgen geht es grau weiter, da bleibt es überwiegend trocken bei bis zu 12 Grad. Am Mittwoch gibt es dann einen Mix aus Sonne, Wolken und Regen bei bis zu 13 Grad. Der Ems-Fechtewelle-Verkehrsservice mit dem Blick auf die Straßen in der Region. Und da ist alles aktuell frei, zumindest gibt es da keine Störungen. Geblitzt wird heute in Frees und wenn ihr noch Verkehrshinweise für uns habt, meldet euch gerne unter der 0591 915 4624 oder ansonsten geht das auch über Instagram oder Facebook. Gute Fahrt euch!
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5: Moin zusammen um 8:03 Uhr und wir machen hier weiter mit Adele und Set Fire to the Rain.

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2: Zweimal im Jahr wird bei uns in Deutschland die Uhr umgestellt. Im Frühling eine Stunde vor, im Herbst eine Stunde zurück. 1947, da gab es tatsächlich ein paar Wochen, in der die Zeit zwei Stunden vor der mitteleuropäischen Zeit gelegen hatte. Das war die sogenannte doppelte Sommerzeit und die schauen wir uns jetzt ein bisschen genauer an. Also zwei Jahre nach dem Zweiten Weltkrieg hatte Deutschland immer noch stark mit Energieproblemen zu kämpfen. Kohle war knapp, die Stromversorgung war unsicher und viele Städte lagen noch in Trümmern. Es sollte Energie eingespart werden und da kamen die Besatzungsmächte und die Verwaltungen auf die Idee, dass es doch sinnvoll wäre, das Tageslicht mehr auszunutzen. Im April 1947 war die Uhr schon um eine Stunde vorgestellt worden, da galt also die normale Sommerzeit. Ja, und am 11. Mai ging man dann noch einen Schritt weiter. Die Uhr wurde von 3 Uhr auf 4 Uhr gestellt, also nochmal eine Stunde vor. Dadurch blieb es dann abends noch länger hell, das Tageslicht konnte länger genutzt werden und es wurde weniger elektrische Beleuchtung benötigt. Diese Umstellung brachte aber auch Probleme mit sich. Jetzt wurde es natürlich morgens später hell, viele mussten noch im Dunkeln los, viele öffentliche Uhren gingen falsch, Fahrpläne mussten neu erstellt werden und Landwirte haben sich beschwert, weil sich die Tiere natürlich nicht nach irgendwelchen staatlichen Vorgaben richteten. Diese doppelte Sommerzeit blieb umstritten und wurde tatsächlich im Juni 1947 auch schon wieder abgeschafft. Das war der Blick ins Ems-Fechtewelle-Kalenderblatt heute und hier geht's weiter mit Olli Murs und Dancing on Cars.

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2: Mit Sophia Wagner, guten Morgen. Gestern Morgen gegen 9.30 Uhr hat ein Kanufahrer eine leblose Person in Meppen in der Ems entdeckt. Wie die Polizei mitteilt, trieb der Körper in Ufernähe unterhalb der B70-Brücke. Einsatzkräfte der Feuerwehr und des Rettungsdienstes bargen den Mann aus dem Wasser. Nach ersten Erkenntnissen handelt es sich um einen 77-Jährigen, der seit Samstag gegen 1 Uhr aus dem Krankenhaus Ludmillenstift als vermisst gemeldet war. Die Polizei hat die Ermittlungen aufgenommen und schließt ein Unfallgeschehen derzeit nicht aus. In der Nacht zu Samstag hat ein 30-jähriger Geisterfahrer auf der A31 zwischen 1 Uhr und 1.30 Uhr mehrere Unfälle verursacht. Das teilt die Polizei mit. Der 30-jährige befuhr die Richtungsfahrbahn Norden in entgegengesetzter Richtung nach Süden. Bei Kilometer 110 zwang er zunächst einen 59-jährigen Autofahrer zu einem Ausweichmanöver in die Berme, wodurch Sachschaden entstand. Kurze Zeit später kollidierte der Falschfahrer bei Kilometer 105-130 mit dem Auto eines 30-jährigen, der dabei leicht verletzt wurde. Durch die Wucht des Aufpralls wurde das Verursacherfahrzeug gegen die Mittelschutzplanke geschleudert, wobei an beiden Fahrzeugen erheblicher Sachschaden entstand. Ein nachfolgender 22-jähriger Fahrer konnte nicht mehr rechtzeitig bremsen und beschädigte seinen Wagen beim Überfahren von Trümmerteilen. Trotz der Kollision setzte der Verursacher seine Fahrt zunächst fort und wechselte am Autobahnkreuz Schüttdorf auf die A30 in Richtung Hannover, wo er schließlich in korrekter Fahrtrichtung weiterfuhr. Einsatzkräfte konnten den Autofahrer auf Höhe von Kilometer 17,5 stoppen. Eine Kontrolle ergab bei dem Fahrer eine Atemalkoholkonzentration von 2,34 Promille. Die Polizei beschlagnahmte daraufhin den Führerschein sowie die Fahrzeugschlüssel des Mannes. Am Samstag gegen 10.30 Uhr sind die Außenspiegel von zwei Autos in der Kolpingstraße in Haselünne kollidiert. Laut Polizeimitteilung befuhr ein 49-jähriger Mann mit seinem Transporter die Kolpingstraße. Zeitgleich fuhr ein weißes Auto auf derselben Straße in entgegengesetzte Richtung. Auf Höhe der Hausnummer 12 kollidierten die Außenspiegel der beiden Fahrzeuge. Nach einer kurzen verbalen Auseinandersetzung entfernte sich der Autofahrer unerlaubt von der Unfallstelle. Zeugen werden gebeten, sich bei der Polizei zu melden. Zum Sport in der Region. Mit einer 1:0 Niederlage bei der Reserve des FC Bayern München haben die Zweitliga-Fußballerinnen des SV Meppen den Aufstieg in die Bundesliga verpasst. Durch das Ergebnis ist der Aufstieg nun auch rechnerisch nicht mehr möglich. Damit verbleiben die Frauen des SV Meppen in der kommenden Saison in der zweiten Bundesliga. Das nächste und damit letzte Ligaspiel steht für die Frauen am kommenden Sonntag an. Da treffen sie vor heimischer Kulisse auf den VfL Bochum. Anstoß ist um 14 Uhr.
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3: In Metzingen sind es aktuell 7 Grad, in Wilsum sind es auch 7 Grad. Ja, heute am Vormittag ist es in der Region bewölkt, örtlich gibt es Regen. Im Tagesverlauf kommt dann die Sonne auch mal raus, auch da kommt aber Regen runter. Es weht durchaus frischender Wind bei Tageshöchstwerten von 11 Grad.

0: und am Mittwoch gibt es einen Mix aus Sonne, Wolken und Regen bei bis zu 13 Grad. Der Ems-Fechtewelle-Verkehrsservice. Da gibt es aktuell keine Meldungen für das Emsland und die Grafschaft Bentheim. Aber auf Blitzer kann ich hinweisen, geblitzt wird heute in Fries. Ja, und wenn ihr sagt, ihr habt noch was gesehen, meldet euch gerne bei uns. Das könnt ihr unter der 0591 915 4624 oder ansonsten auch über Social Media. Schreibt uns da einfach kurz eine Nachricht bei Instagram oder Facebook. Gute Fahrt euch.
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1: Ohne Ehrenamt würde in vielen Vereinen, Gruppen, Initiativen oder auch sonst in unserer Gesellschaft vieles nicht funktionieren. Auch im Sport gibt es viele Menschen, die sich ehrenamtlich in ihrer Freizeit darum kümmern, dass es in den Vereinen läuft und das oft über Jahre und Jahrzehnte. Eine besondere Würdigung hat kürzlich Heinz-Hermann Niemann vom ASV Altenlingen im Rahmen der Kampagne Ehrenamt überrascht erhalten. Wie der Niedersächsische Fußballverband, kurz NFV Kreis Emsland, mitgeteilt hat, wurde Niemann, der im Verein vor allem unter dem Namen Schuster bekannt ist, für sein mehr als 20-jähriges Engagement als Trainer ausgezeichnet. Niemann hat seine Trainerkarriere beim BV Klusort Prama gestartet, ist dann nach Altenlingen gewechselt und war dort bislang mehr als ein Jahrzehnt aktiv. Er hat da vor allem die zweite und dritte Mannschaft trainiert, ist aber auch sonst immer wieder an anderer Stelle eingesprungen. Außerdem hat er eine vierte inklusive Mannschaft aus ehemaligen Jugendspielern, Studenten und Mitgliedern des Teams mittendrin seit der Gründung begleitet. Ja, und für dieses vielfältige Engagement hat Niemann bei einem Familiennachmittag beim Verein eine Urkunde und ein kleines Dankeschön-Paket erhalten. Und darüber hat er sich natürlich auch sehr gefreut.

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1: Ich bin Dirk Zeitler. Die vier deutschen Passagiere des von einem Hunter-Virus-Ausbruch betroffenen Kreuzfahrtschiffs sind am späten Abend von Eindhoven aus nach Deutschland gebracht worden. Dort sollen die Passagiere zunächst weiter untersucht werden.
2: Danach sollen sie in ihre Heimatbundesländer gebracht werden und dort in Quarantäne. Eine Person soll aus der Region Berlin-Brandenburg stammen und in die Berliner Charité gebracht werden. Eine Kontaktperson ohne Symptome soll in Baden-Württemberg in häusliche Isolation gehen. Auch die meisten anderen Passagiere der Hondius wurden in ihre Heimatländer geflogen. Nach 3 Todesfällen an Bord und einer wochenlangen Odyssee im Atlantik hatte das Schiff am Wochenende auf Teneriffa angelegt. Diana Kramer, Nachrichtenredaktion.
1: US-Präsident Trump hält die Antwort des Irans auf den US-Vorschlag zur Beendigung des Krieges für völlig inakzeptabel. Ich habe gerade die Antwort der sogenannten Vertreter des Irans gelesen. Das gefällt mir nicht. Völlig inakzeptabel, schrieb er auf seiner Plattform Truth Social und sprach weitere Drohungen gegen die Islamische Republik aus. Der Iran zeigte sich davon unbeeindruckt. Verteidigungsminister Pistorius ist am Morgen zu Gesprächen in Kiew eingetroffen. Hintergrund seines Besuchs ist ein Ausbau der Rüstungskooperation mit der Ukraine.
3: Die Ukraine gilt durch den Kampf gegen den russischen Angriffskrieg inzwischen als führend in der Drohnentechnologie. Minister Pistorius setzt deshalb auf den Bau von neuen Waffensystemen gemeinsam mit der Ukraine. Die NATO-Staaten könnten lernen von dem Land und ihre Abschreckungsmöglichkeiten erhöhen, sagte Pistorius. Seine Gespräche führt der Minister während einer Waffenruhe, die heute ausläuft. Hier in Russland betont der Kreml zwar die Bereitschaft zu Friedensverhandlungen, von seinen Kriegszielen rückt Moskau aber bisher nicht ab. Aus Moskau, Ulf Mauder.
1: Zum Sport. Im Abendspiel der Fußball-Bundesliga hat sich der 1. FC Union Berlin bei Mainz 05 mit 3:1 durchgesetzt. Zuvor gewann der 1. FC Heidenheim beim 1. FC Köln ebenfalls mit 3:1 und darf damit weiter auf den Klassenerhalt hoffen. Der SC Freiburg verlor beim HSV mit 2:3.
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5: Da sind es aktuell 7 Grad in Läden und in Samern messen wir auch 7 Grad. Ja, heute ist alles mit dabei. Jetzt am Vormittag ist es noch bewölkt in der Region. Örtlich gibt es Regen. Im Tagesverlauf kommt die Sonne dann auch mal raus. Auch da kommt aber Regen runter. Es weht böig auffrischender Wind bei Tageshöchstwerten von 11 Grad. In der Nacht zu morgen sinken die Temperaturen ab auf bis zu 5 Grad. Morgen geht es dann grau weiter. Da bleibt es überwiegend trocken bei bis zu 12 Grad. Und am Mittwoch gibt es einen Mix aus Sonne, Wolken und Regen bei bis zu 13 Grad. Der Ems-Fechtewelle-Verkehrsservice mit dem Blick auf die Straßen in der Region. Und das sieht gut aus. Da gibt es aktuell keine Störungen im Emsland und der Grafschaft Bentheim. Geblitzt wird heute in Frees. Und wenn ihr noch Verkehrshinweise für uns habt, meldet euch gerne. Am besten unter der 0591 915 4624. Oder sonst geht das auch über Social Media. Schreibt uns da einfach kurz eine Nachricht bei Instagram oder Facebook. Gute Fahrt euch.
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0: A Flock of Seagulls mit The More You Live, The More You Love hier auf der Ems-Fechtewelle. So, es geht jetzt leider nicht weiter. Ich quatsch einfach ein bisschen so weiter. Wir schauen nämlich gleich mal nach Aschendorf, wo in den 1930er Jahren noch ein klassischer Bauernhof mit Pferdeställen und landwirtschaftlichem Gerät das Ortsbild geprägt hat. Da ist heute ein lebendiger, generationsübergreifender Mittelpunkt für die Gemeinschaft. Das geschichtsträchtige Gulfhus im Herzen von Aschendorf, das wurde nach langem Leerstand umfassend saniert. Nachdem der ehemalige Remmershof an der Burgler Straße seit Anfang der 2000er Jahre ungenutzt geblieben war, hat die Stadt Papenburg das Gebäude in den 2022 Jahren erworben, um es für rund 2,5 Millionen Euro grundlegend zu sanieren. Auf dem insgesamt 5000 Quadratmeter großen Areal bietet das Gulfhus jetzt ein vielfältiges Raumangebot. Neben modernen Jugendräumen und einer Gemeinschaftsküche stehen verschiedene Versammlungs- und Seminarräume zur Verfügung. Außerdem haben hier die Redaktionsbüros von Jutz TV, dem medienpädagogischen Fernsehformat der Stadt Papenburg, ein neues Zuhause gefunden. Realisiert wurde das Projekt durch die Unterstützung des Amtes für regionale Landesentwicklung im Rahmen der Städtebauförderung. Ja, und dass Bund und Land solche Investitionen gerne mittragen, das hat auch Nikolaus Jansen, der Landesbeauftragte für regionale Landesentwicklung, betont.
1: Erstmal ist es so, dass ein gewisses Gebäude in dem Ort steht, was vielleicht nicht mehr so adäquat genutzt wird, und verfallen lassen ist eine Alternative, aber wer will das schon? Bauruinen wollen wir natürlich nicht, und wir brauchen Anlaufpunkte für Menschen, die sich miteinander verbinden und in den Dialog treten, diskutieren, miteinander feiern, und da bieten sich solche Locations natürlich an, die entsprechend umzuwidmen. Ich persönlich komme ja aus Aschendorf und habe meine Jugend mehr oder weniger im Jugendheim neben der Kirche verbracht. Und ich weiß, wie wichtig solche Häuser sind, um mit Menschen sich auszutauschen. Das ist sehr prägend, gerade in der Jugend, aber auch für andere weitere Generationen. Und ich finde, gerade hier ist der Charme, dass eben verschiedene Generationen sich miteinander austauschen können. Und das freut mich umso mehr.
0: Auch die Familie Koop, die das Anwesen über Generationen hinweg bewohnte, die war auch beim Tag der offenen Tür am Samstag persönlich vor Ort. Welche Erinnerungen Sie mit dem damaligen Remmershof verbinden und welche Besonderheiten sich heute hinter den Türen des sanierten Gulfhuses verbergen, das erfahrt ihr ab 10 Uhr heute in unserem regionalen Magazin Durch den Tag. Vorher machen wir hier aber noch ein bisschen weiter in unserer Morningshow. Da hören wir jetzt als nächstes Sophie Alice Baxter und Glamorous.

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2: Mit Sophia Wagner, guten Morgen. Gestern Morgen gegen 9.30 Uhr hat ein Kanufahrer eine leblose Person in Meppen in der Ems entdeckt. Wie die Polizei mitteilt, trieb der Körper in Ufernähe unterhalb der B70-Brücke. Einsatzkräfte der Feuerwehr und des Rettungsdienstes bargen den Mann aus dem Wasser. Nach ersten Erkenntnissen handelt es sich um einen 77-Jährigen, der seit Samstag gegen 1 Uhr aus dem Krankenhaus Ludmillenstift als vermisst gemeldet war. Die Polizei hat die Ermittlungen aufgenommen und schließt ein Unfallgeschehen derzeit nicht aus. In der Nacht zu Samstag hat ein 30-jähriger Geisterfahrer auf der A31 zwischen 1 Uhr und 1.30 Uhr mehrere Unfälle verursacht. Das teilt die Polizei mit. Der 30-jährige befuhr die Richtungsfahrbahn Norden in entgegengesetzter Richtung nach Süden. Bei Kilometer 110 zwang er zunächst einen 59-jährigen Autofahrer zu einem Ausweichmanöver in die Berme, wodurch Sachschaden entstand. Kurze Zeit später kollidierte der Falschfahrer bei Kilometer 105-130 mit dem Auto eines 30-jährigen, der dabei leicht verletzt wurde. Durch die Wucht des Aufpralls wurde das Verursacherfahrzeug gegen die Mittelschutzplanke geschleudert, wobei an beiden Fahrzeugen erheblicher Sachschaden entstand. Ein nachfolgender 22-jähriger Fahrer konnte nicht mehr rechtzeitig bremsen und beschädigte seinen Wagen beim Überfahren von Trümmerteilen. Trotz der Kollision setzte der Verursacher seine Fahrt zunächst fort und wechselte am Autobahnkreuz Schüttdorf auf die A30 in Richtung Hannover, wo er schließlich in korrekter Fahrtrichtung weiterfuhr. Einsatzkräfte konnten den Autofahrer auf Höhe von Kilometer 17,5 stoppen. Eine Kontrolle ergab bei dem Fahrer eine Atemalkoholkonzentration von 2,34 Promille. Die Polizei beschlagnahmte daraufhin den Führerschein sowie die Fahrzeugschlüssel des Mannes. Am Samstag gegen 10.30 Uhr sind die Außenspiegel von zwei Autos in der Kolpingstraße in Haselünne kollidiert. Laut Polizeimitteilung befuhr ein 49-jähriger Mann mit seinem Transporter die Kolpingstraße. Zeitgleich fuhr ein weißes Auto auf derselben Straße in entgegengesetzte Richtung. Auf Höhe der Hausnummer 12 kollidierten die Außenspiegel der beiden Fahrzeuge. Nach einer kurzen verbalen Auseinandersetzung entfernte sich der Autofahrer unerlaubt von der Unfallstelle. Zeugen werden gebeten, sich bei der Polizei zu melden. Zum Sport in der Region. Mit einer 1:0 Niederlage bei der Reserve des FC Bayern München haben die Zweitliga-Fußballerinnen des SV Meppen den Aufstieg in die Bundesliga verpasst. Durch das Ergebnis ist der Aufstieg nun auch rechnerisch nicht mehr möglich. Damit verbleiben die Frauen des SV Meppen in der kommenden Saison in der zweiten Bundesliga. Das nächste und damit letzte Ligaspiel steht für die Frauen am kommenden Sonntag an. Da treffen sie vor heimischer Kulisse auf den VfL Bochum. Anstoß ist um 14 Uhr.
3: Und jetzt das Wetter für das Emsland und die Grafschaft Bentheim.
4: In Renckenberge sind es aktuell 8 Grad, in Etterbeck messen wir auch 8 Grad. Ja, jetzt am Vormittag ist es in der Region bewölkt, örtlich gibt es Regen. Im Tagesverlauf kommt die Sonne dann auch mal raus, auch da kommt aber Regen runter. Es weht böig auffrischender Wind bei Tageshöchstwerten von 11 Grad. In der Nacht zu morgen sinken die Temperaturen ab auf bis zu 5 Grad. Morgen geht es dann grau weiter, da bleibt es überwiegend trocken bei bis zu 12 Grad. Und am Mittwoch gibt es einen Mix aus Sonne, Wolken und Regen bei bis zu 13 Grad. Dann schauen wir noch auf die Straßen in der Region. Und da gibt es aktuell keine Störungen für das Emsland und die Grafschaft Bentheim. Geblitzt wird heute in Frees. Und wenn ihr sagt, ihr habt noch was gesehen, meldet euch gerne bei uns. Das geht unter der 0591 915 4624 oder ansonsten auch über Social Media. Schreibt uns da einfach kurz eine Nachricht bei Instagram oder Facebook. Gute Fahrt.
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Take That mit It Only Takes a Minute hier auf der Ems-Fechtewelle am Montag. Ja, manchmal frage ich mich wirklich, ob Menschen denken, bestimmte Sachen seien eine gute Idee. Beispiel in Dossenheim im Rhein-Neckar-Kreis in Baden-Württemberg. Da haben Jugendliche für einen Feuerwehreinsatz gesorgt, weil sie Essen auf einem Einkaufswagen grillen wollten. Laut der örtlichen Polizei hatten sich die Jugendlichen an einem Sportplatz getroffen, da zwei Einkaufswagen übereinander gestapelt und Grillkohle darunter angezündet. Sie wollten den Wagen wohl als Grillrost nutzen und darauf Hähnchen braten. Kein Spaß, hat natürlich auch nicht so ganz funktioniert. Die Konstruktion ist dabei in Brand geraten und die Feuerwehr musste anrücken, um den Brand zu löschen. Verletzt worden ist bei dieser Aktion zum Glück niemand und auch einen Sachschaden hat es wohl nicht gegeben. Da sind die Beteiligten nochmal davon gekommen, aber sie mussten sich von der Polizei dann doch auch was anhören, haben sich dann aber wohl auch einsichtig gezeigt. Ja, beim nächsten Mal wird dann hoffentlich einfach ein richtiger Grill genutzt. Es ist jetzt 9:45. Unsere Morningshow neigt sich so langsam dem Ende zu. Gleich ab 10 Uhr übernimmt mein Kollege Heiko Alfas in unserem regionalen Magazin durch den Tag. Bleibt also auf jeden Fall dran. Und hier machen wir vorher noch ein bisschen weiter mit Musik. Jetzt mit Taylor Swift und The Fate of Ophelia.

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1: Ich bin Dirk Zeitler. Die vier deutschen Passagiere des von einem Hunter-Virus-Ausbruch betroffenen Kreuzfahrtschiffs sind am späten Abend von Eindhoven aus nach Deutschland gebracht worden. Dort sollen sie zunächst weiter untersucht werden.
2: Danach sollen sie in ihre Heimatbundesländer gebracht werden und dort in Quarantäne. Eine Person soll aus der Region Berlin-Brandenburg stammen und in die Berliner Charité gebracht werden. Eine Kontaktperson ohne Symptome soll in Baden-Württemberg in häusliche Isolation gehen. Auch die meisten anderen Passagiere der Hondius wurden in ihre Heimatländer geflogen. Nach 3 Todesfällen an Bord und einer wochenlangen Odyssee im Atlantik hatte das Schiff am Wochenende auf Teneriffa angelegt. Diana Kramer, Nachrichtenredaktion.
1: US-Präsident Trump hält die Antwort des Irans auf den US-Vorschlag zur Beendigung des Krieges für völlig inakzeptabel. Ich habe gerade die Antwort der sogenannten Vertreter des Irans gelesen. Das gefällt mir nicht. Völlig inakzeptabel, schrieb Trump auf seiner Plattform Truth Social.
3: Einzelheiten über den exakten 14-Punkte-Plan der USA und die genaue Antwort aus dem Iran sind nicht bekannt. Es ging unter anderem um Sanktionen, Irans Atomprogramm und die Straße von Hormuz, die bekannten Streitpunkte also. Aus Teheran verlautete, man habe den USA ein Ende aller Kampfhandlungen, auch im Libanon, und Sicherheit bei der Schifffahrt vorgeschlagen. Nach Trumps Ablehnung ist unklar, wie es jetzt weitergeht. Aus den USA, Tina Eck.
1: Die Protestwelle gegen das Sparpaket von Bundesgesundheitsministerin Wagenknecht ebbt nicht ab. Verbände der Praxis- und Klinikärzte machen Front gegen Limits für Vergütungsanstiege und ein Aus für mehr Extrazahlungen. Einsparungen im Gesundheitswesen bleiben nicht abstrakt, sondern wirken sich unmittelbar auf die Versorgung aus, sagt der Ärztepräsident Reinhardt. Etwa jeder 9. Mensch in Deutschland muss mit beengten Wohnverhältnissen zurechtkommen. Fast 12% der Bevölkerung lebten im vergangenen Jahr in überbelegten Wohnungen, wie das Statistische Bundesamt mitteilte. Das Problem habe sich binnen 5 Jahren verschärft. 2020 lebten demnach noch rund 10% der Menschen hierzulande in Wohnungen, die für die Zahl der Personen zu wenig Zimmer hatten. Besonders betroffen sind Erwachsene mit ausländischer Staatsangehörigkeit.
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5: In Georgsdorf sind es aktuell 8 Grad, in Osterbrock auch 8 Grad. Heute gibt es einen Mix aus Sonne, Wolken und lokalen Niederschlägen. Die Tageshöchstwerte bewegen sich heute um 12 Grad. Dazu weht ein schwacher, zum Teil böiger Wind aus nordwestlicher Richtung. In der kommenden Nacht sinken die Temperaturen bei dichter Bewölkung auf bis zu 5 Grad. Örtlich fällt immer wieder kurz Regen. In den nächsten Tagen bleibt es wechselhaft. Morgen ist es meist bedeckt bei höchstens 12 Grad. Am Mittwoch gibt es wieder einen Mix aus Sonne, Wolken und lokalen Niederschlägen bei maximal 13 Grad. Der Ems-Fechtewelle Verkehrsservice. Aktuell gibt es keine Störungen auf den Straßen im Emsland und der Grafschaft Bentheim. Geblitzt wird heute unter anderem in Fries. Und wenn ihr doch noch Verkehrsbehinderungen, Staus, stockenden Verkehr oder Blitzer gesehen habt, ruft uns an unter der Nummer 0591 9154 624. Gute Fahrt!
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5: Einen schönen Montagmorgen wünsche ich um 10 Uhr und gleich 4 Minuten. Wir starten in die Sendung mit Alvaro Soler und La Libertad.

0: Das war Ella May mit Trip um 10 Uhr und 10 Minuten auf der Ems-Fechtewelle. Und wir kommen zu unserem ersten Thema. Stellt euch vor, der Straßenrand wird plötzlich zum kleinen Naturschutzgebiet und das ganz nebenbei beim Mähen. Genau darum geht es gleich in unserem Programm. In der Grafschaft Bentheim sorgt seit kurzem ein neues, speziell entwickeltes Mähfahrzeug dafür, dass Wegerandstreife nicht einfach radikal abgemäht, sondern schonend gepflegt werden, mit einem Verfahren, das Insekten, Amphibien und Wildblumen deutlich besser schützt als herkömmliches Mulchen. Rund 500 Kilometer solcher Grünstreifen gibt es im Kreisgebiet und die sind weit mehr als nur ein bloßer Straßenrand. Sie sind Lebensraum, Rückzugsort und wichtig für die Artenvielfalt. Genau hier setzt das Projekt Grafschafter Bauhöfe auf dem Niedersächsischen Weg an. Ein Zusammenspiel von Kommunen, Landkreis und Naturschutzgedanken. Gleich hört ihr bei uns, was dieser neue Mähkopf so besonders macht und warum sogar die niedersächsische Landwirtschaftsministerin Miriam Staute vor Ort war, um sich ein Bild von dem neuen Gerät zu machen, wie genau dieses ungewöhnliche Mähsystem funktioniert und warum es am Ende sogar für mehr Blüten statt für weniger sorgt. Darum geht es gleich. Hier, bleibt dran.
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1: Grünstreifen entlang von Straßen oder Feldwegen begegnen uns überall. Wo früher durch das Mulchen der Grünstreifen viele Insekten getötet wurden, soll künftig ein neues Mähfahrzeug für insekten- und wildblumenfreundliche Randstreifen sorgen. Hinter dieser Investition stehen der Landkreis Grafschaft Bentheim und die kreisangehörigen Kommunen gemeinsam im Rahmen des Projekts Grafschafter Bauhöfe auf dem Niedersächsischen Weg. Für das Projekt haben die Beteiligten ein Gesamtkonzept zur ökologischen Unterhaltung von kommunalen Wegerandstreifen erarbeitet. Die niedersächsische Landwirtschaftsministerin Miriam Staute hat sich das Fahrzeug am vergangenen Mittwoch bei einem Besuch im Hof Speckers in Nordhorn angeschaut. Lucy Swan war dabei.
2: So klingt es, wenn das neue Mähfahrzeug in der Grafschaft Bentheim künftig unterwegs ist. Diese große Anschaffung wäre ohne die LIDA-Förderung in Höhe von 488.000 Euro nicht möglich gewesen. Damit sind die Anschaffungskosten von insgesamt 530.000 Euro zu 92% vom Land gedeckt worden. Die niedersächsische Landwirtschaftsministerin Miriam Staute erklärt.
3: Also wir haben das Projekt hier mitgefördert, weil es wirklich ein sehr insektenschonendes Mähen möglich macht. Also es wird nicht irgendwie im Kreisel gemäht, die Insekten sozusagen kleingehäckselt, sondern es ist wirklich ein sehr schonendes Verfahren und die Wegeseitenränder haben einfach ein unglaublich großes Potenzial für Artenvielfalt. Und mit diesem Gerät können jetzt wirklich etliche Kilometer bearbeitet werden.
2: Bis zu einem Hektar an Randstreifen schafft das Mähfahrzeug pro Tag. Allein in der Grafschaft Bentheim gibt es mehrere hundert Kilometer solcher Flächen. In ganz Niedersachsen ist die Maschine noch einmalig. Die Landwirtschaftsministerin sagt,
3: also das Besondere bei dem Gerät ist auch, dass eben nicht gemulcht wird. Das heißt, das Schnittgut wird eingesammelt, abtransportiert, verwertet in der Biogasanlage und der Boden wird abgemagert. Und das bedeutet, dass der Aufwuchs viel artenreicher wird und sich nicht nur die durchsetzungsstarken Gräser recht eintönig dann etablieren, sondern wir wirklich eine blühende Vielfalt haben. Auch für den Tourismus eine schöne Sache.
2: Seit November 2025 ist das Mähfahrzeug im Einsatz. Die ersten Probedurchläufe liefen problemlos. Auch das schlechte Wetter konnte der Maschine nichts anhaben, so Projektleiter Erik Rusche. Anfang Mai beginnt die Mähsaison. Gemäht wird immer nur abschnittsweise, weil immer Restbestände stehen bleiben, kann also jederzeit gemäht werden, so Rusche.
4: Wir mähen aber nicht alle Wegerandstreifen, sondern wir wählen ausgewählte Wegerandstreifen, wo es sich auch wirklich lohnt. Die Voraussetzungen sind, dass die Bestände nicht von Beginn an zu nährstoffreich sind, also viele Brennnesseln und so weiter enthalten sind. Es sind halt Wiesenblumen, die irgendwann durchkommen sollen, das heißt, es muss auch besonnen sein oder möglichst besonnen. Die Randstreifen sollten auch eine gewisse Breite haben im Idealfall. Sollte nicht zu viel und zu schnell gefahren werden. Genau, eine Vermüllung sollte auch nicht im Randstreifen regelmäßig der Fall sein. Ja, also so McDonald's-Kreuzung ist so dieses typische Stichwort, die lassen wir natürlich auch raus.
2: Wenn regelmäßig gemäht wird, dann sind in 2 bis 4 Jahren die Bestände deutlich weniger wüchsig, erklärt Rusche. In Action macht sich die Maschine durch einiges an Lärm bemerkbar und rein äußerlich ähnelt das Fahrzeug auch keinem herkömmlichen Rasenmäher, so Rusche.
4: Das Mähfahrzeug besteht aus einem Unimog mit langem Radstand, einem Mähausleger und einem sogenannten Schneidgreifgebläse, das ist dann so die Neuheit seit etwa 1-2 Jahren, ein Messerbalken, der gleichzeitig das Schnittgut mechanisch greift und eben dann in einen Förderschlauch befördert, ohne am Boden eine Sogwirkung zu erzeugen. Das heißt, es bleiben deutlich mehr Kleintiere und Insekten eben ungeschädigt.
2: Fest steht, die ökologische Bedeutung der Wegerandstreifen sei deutlich unterschätzt, so der Projektleiter. Letztendlich seien es kommunale Flächen, die gepflegt werden, ohne dass die breite Bevölkerung die Funktion dahinter versteht. Wenn die Flächen entsprechend aufgewertet werden, sind sie ein Hotspot für Kleintiere und Insekten und leisten einen wertvollen Beitrag zur Artenvielfalt. Daher lohnt es sich, diesen unscheinbaren Randstreifen auch die nötige Beachtung zu schenken.
1: Ein Bild des Fahrzeuges findet ihr im Netz unter imsfechtewelle.de. Da findet ihr auch den Beitrag, den ihr eben gehört habt, zum Anhören und zum Runterladen.

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2: Mit Deborah Krockhaus, guten Tag. Bei einem Unfall in Oberlangen sind gestern Morgen mehrere Menschen verletzt worden, einer davon schwer. Wie die Polizei mitteilt, war ein 67-jähriger Mann gegen 9.15 Uhr auf der Lagerstraße unterwegs. An der Kreuzung zur Nord-Süd-Straße wollte er nach links abbiegen. Dabei übersah er das Auto eines vorfahrtsberechtigten 40-Jährigen, der in Richtung Niederlangen-Siedlung unterwegs war. Es kam zum Zusammenstoß der Fahrzeuge. Eine 65-jährige Beifahrerin des 67-Jährigen wurde schwer verletzt. Eine Lebensgefahr besteht nicht mehr. Der 67-Jährige, der 40-Jährige sowie dessen 12-jähriger Beifahrer wurden bei dem Unfall leicht verletzt. Alle vier wurden in Krankenhäuser gebracht. Beide Autos wurden stark beschädigt. Für die Dauer der Unfallaufnahme und der Bergungsmaßnahmen war die Fahrbahn bis etwa 14.15 Uhr voll gesperrt. Kai Schmidt aus Nordhorn wird bei der Kommunalwahl am 13. September als unabhängiger Kandidat für das Amt des Landrats der Grafschaft Bentheim antreten. Das hat der 46-Jährige über seine Social-Media-Kanäle mitgeteilt. Die Entscheidung über seine Kandidatur habe er aus tiefer Verbundenheit mit der Region getroffen. Ziel sei es, die Region aktiv weiterzuentwickeln und zukunftsfähig zu gestalten. Kai Schmidt ist Oberschulrektor, engagiert sich politisch im Bürgerforum Nordhorn und gehört dem Nordhorner Stadtrat an. Mit Kai Schmidt gibt es derzeit 3 Bewerberinnen und Bewerber für die Spitze der Kreisverwaltung in Nordhorn. Die CDU hat Anja Terhorst nominiert, für die SPD kandidiert Silvia Pünt-Kohoff. Weitere Bewerbungen sind noch bis zum 20. Juli um 18 Uhr möglich. Am vergangenen Freitag ist die Feuerwehr zu einem Autobrand in Kluse gerufen worden. Wie die Einsatzkräfte mitteilen, geriet das Auto im Kapellenweg in Brand. Das Feuer griff auf den angrenzenden Wohntrakt über. Durch die umgehende Brandbekämpfung konnte eine weitere Ausbreitung des Feuers verhindert werden. Nach der Maßnahme wurde der betroffene Bereich belüftet, um Rauch aus dem Gebäude zu entfernen. Die Brandursache und die Schadenshöhe sind aktuell noch unbekannt. Am Samstagabend zwischen 21.50 Uhr und 23.15 Uhr haben sich Unbekannte in der Straße am Esch in Hilkenbrook Zutritt zu einem Firmengebäude verschafft. Wie die Polizei mitteilt, brachen sie zunächst ein Vorhängeschloss auf, um auf das Betriebsgelände zu gelangen. Danach brachen sie gewaltsam in das Firmengebäude ein. Nach bisherigen Erkenntnissen wurde nichts gestohlen. Zeugen werden gebeten, sich bei der Polizei zu melden.
1: Und jetzt das Wetter für das Emsland und die Grafschaft Bentheim.
3: In Uelsen sind es aktuell 9 Grad, in Aschendorf werden auch 9 Grad gemessen. Heute gibt es einen Mix aus Sonne, Wolken und lokalen Niederschlägen. Die Tageshöchstwerte bewegen sich um 12 Grad. Dazu weht ein schwacher, zum Teil böiger Wind aus nordwestlicher Richtung. In der kommenden Nacht sinken die Temperaturen bei dichter Bewölkung auf bis zu 5 Grad. Örtlich fällt immer wieder kurz Regen. In den nächsten Tagen bleibt es wechselhaft. Morgen ist es meist bedeckt bei höchstens 12 Grad. Am Mittwoch gibt es wieder einen Mix aus Sonne, Wolken und lokalen Niederschlägen bei maximal 13 Grad. Der Ems-Fechtewelle Verkehrsservice. Nach wie vor gibt es keine Störungen auf den Straßen im Emsland und der Grafschaft Bentheim. Ihr solltet also freie Fahrt haben. Falls nicht, dann meldet euch gerne bei uns. Die Nummer sage ich gleich. Vorher sage ich noch, wo geblitzt wird. Und zwar nämlich heute in Fries. Also, wenn ihr noch Blitzer, Staus oder Verkehrsbehinderungen gesehen habt, ruft gerne an unter der Nummer 0591 9154 624. Gute Fahrt!
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1: Im Soundcheck geht es in dieser Woche um die Band Muna, ein Pop-Trio aus Los Angeles, bestehend aus Katie Gavin, Naomi McPherson und Josette Meskin. Und die drei beweisen, dass anspruchsvoller Pop gesellschaftliche Themen genauso behandeln kann wie persönliche Krisen. Aber auch politische Inhalte spielen auf dem Album eine Rolle. Der Song Big Stick, den wir gleich hören, setzt sich kritisch mit amerikanischer Außenpolitik auseinander. Die Band steht auch für Themen wie Identität, Beziehungen und queeres Leben. Das alles verpackt in eingängigen Popmelodien mit treibenden Synthesizern. Wir wollen euch aber nicht vorschreiben, wie man das zu finden hat. Das könnt ihr wie immer selbst entscheiden. Wir hören rein. Hier sind Muna mit Big Stick.

Das war Muna mit Big Stick von ihrem neuen Album Dancing on the Wall, erschienen am vergangenen Freitag. Weitere Infos zur Band und Links zu den Musiktiteln, die wir euch in dieser Woche vorstellen, findet ihr unter emsfechtewelle.de in der Rubrik Soundcheck.

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1: Dieser Film erinnert uns einmal mehr daran, wie froh wir sein können, in einer Demokratie zu leben und dass es sich lohnt, diese zu schützen. Der Film The Secret Agent spielt im Jahr 1977 in Brasilien. Es sind die letzten Jahre der harten Militärdiktatur. Mittendrin befindet sich Marcelo, oder besser gesagt Armando. Er hat eine bewegte Vergangenheit. War er früher noch Akademiker, kämpft er heute gegen die staatliche Verfolgung. In der Küstenstadt Recife sucht er Sicherheit, und zwar unter falscher Identität. Doch schnell stellt sich heraus, auch hier ist er vor dem brutalen Regime nicht sicher. Überall herrschen Misstrauen und Angst. Denn auch die große Küstenstadt ist nur so übersät mit informellen Netzwerken, korrupten Beamten und Spionen. Doch Marcelo ist nicht allein. Gemeinsam mit anderen Geflüchteten versucht er, sich am Leben zu halten. Doch auch diese vermeintlich freundschaftlichen Beziehungen drohen immer wieder zu zerbrechen. Ihr könnt den Film The Secret Agent unter anderem bei Amazon Prime oder Apple TV streamen.

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1: Ich bin Dirk Zeitler. Die USA und der Iran kommen bei ihren Bemühungen um ein Ende des Krieges nicht voran. US-Präsident Trump bezeichnete die jüngste Antwort des Irans auf den US-Vorschlag für eine diplomatische Lösung des Konflikts als völlig inakzeptabel und sprach weitere Drohungen gegen Teheran aus. Die Folge? Die Märkte bleiben unsicher. Der Ölpreis hat zum Wochenstart erneut angezogen.
2: Die Autofahrer merken den Anstieg noch nicht. Die Spritpreise sind weiter runtergegangen, vor allem für Diesel. Zum ersten Mal seit Anfang März kostet ein Liter im bundesweiten Tagesdurchschnitt wieder weniger als 2 Euro. Auch Super E10 ist über das Wochenende günstiger geworden, wenn auch nur minimal. 1,97 Euro werden momentan für den Liter fällig. Normalerweise ist Diesel billiger als E10, weil es niedriger besteuert wird. Der Dieselpreis ist allerdings deutlich krisenanfälliger. Unter anderem, weil mehr von dem Kraftstoff nach Deutschland importiert wird. Thomas Bleskin, Nachrichtenredaktion.
1: Die 4 in die Niederlande ausgeflogenen deutschen Passagiere des von einem Hunter-Virus-Ausbruch betroffenen Kreuzfahrtschiffs sind am späten Abend von Eindhoven aus nach Deutschland gebracht worden. Ein Sprecher der Uniklinik Frankfurt bestätigte die Ankunft des sogenannten Sonderisolierungstransports.
3: In der Uniklinik in Frankfurt sollen die Passagiere zunächst weiter untersucht und beobachtet werden. Danach sollen sie in ihre Heimatbundesländer gebracht werden und dort in Quarantäne. Eine Person soll aus der Region Berlin-Brandenburg stammen und in die Berliner Charité gebracht werden. Eine Kontaktperson ohne Symptome soll in Baden-Württemberg in häusliche Isolation gehen. Auch die meisten anderen Passagiere der Hondius wurden in ihre Heimatländer geflogen. Nach 3 Todesfällen an Bord und einer wochenlangen Odyssee im Atlantik hatte das Schiff am Wochenende auf Teneriffa angelegt. Diana Kramer, Nachrichtenredaktion.
1: Verteidigungsminister Pistorius setzt auf den Bau von neuen Waffensystemen zusammen mit der Ukraine. Dazu solle die Zusammenarbeit beider Staaten weiter ausgebaut werden, sagte der SPD-Politiker in Kiew, wo er am Morgen eintraf. Diese Kooperation als Teil einer strategischen Partnerschaft zu stärken, sei das Hauptziel der Reise. Kaffee wird etwas günstiger. Die großen Lebensmittelhändler senken erneut die Preise ihrer Eigenmarken. Produkte kosten seit dieser Woche 10 bis 50 Cent weniger als bisher. 500 Gramm gemahlener Röstkaffee sind ab 4,79 Euro erhältlich. Auch Pads und Kapseln werden billiger.
4: Und jetzt das Wetter für das Emsland und die Grafschaft Bentheim.
5: In Gilderhaus sind es aktuell 8 Grad, in Thüne werden 7 Grad gemessen. Heute gibt es einen Mix aus Sonne, Wolken und lokalen Niederschlägen. Die Tageshöchstwerte bewegen sich um 12 Grad. Dazu weht ein schwacher, zum Teil böiger Wind aus nordwestlicher Richtung. In der kommenden Nacht sinken die Temperaturen bei dichter Bewölkung auf bis zu 5 Grad. Örtlich fällt immer wieder kurz Regen. In den nächsten Tagen bleibt es wechselhaft. Morgen ist es meist bedeckt bei höchstens 12 Grad. Am Mittwoch gibt es wieder einen Mix aus Sonne, Wolken und lokalen Niederschlägen bei maximal 13 Grad. Der Ems-Fechtewelle Verkehrsservice, da sieht es nach wie vor gut aus auf den Straßen. Im Emsland und in der Grafschaft Bentheim, uns liegen keine Meldungen zur Verkehrslage vor. Aber geblitzt wird heute wieder, unter anderem in Fries. Und wenn ihr noch Blitzer gesehen habt, Verkehrsbehinderungen, Staus, stockenden Verkehr, ruft an unter der Nummer 0591 9154 624. Gute Fahrt!
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5: Einen schönen Montagvormittag wünsche ich. Gleich werfen wir einen Blick auf den Sport und gucken uns an, wie die Frauen und Männer des SV Meppen und die Männer der HSG Nordhorn-Lingen gespielt haben. Jetzt aber erstmal Musik mit Gary Halliwell und Bag It Up.

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1: Nachdem die Volleyballsaison in Emlichheim und Schüttorf beendet ist, fällt unser Blick am Wochenende auf ein kompaktes Programm unserer regionalen Top-Teams. Alle mussten auswärts spielen. Über die Ergebnisse spreche ich jetzt mit meiner Kollegin Sophia Wagner. Starten wir doch mit den Meistern der Fußball-Regionalliga Nord. Der SV Meppen war am Freitagabend zu Gast bei der SV Drochtersen-Assel.
2: Richtig, die Meppener haben das Spiel auswärts souverän mit 1:2 nach Hause gebracht. Dabei sah es am Anfang eher schleppend aus, trotz einiger Chancen kassierte der SVM in der 38. Minute den Rückstand und ging mit diesem 1:0 auch in die Kabine. Nach der Pause blieb die Partie lange ausgeglichen. In der zweiten Halbzeit konnten die Meppener das Spiel drehen. Simon Engelmann besorgte in der 70. Minute den Ausgleich und nur 6 Minuten später hat Julian Ulbricht das Spiel mit dem Treffer zum 1:2 komplett gedreht. Dabei blieb es dann auch bis zum Schluss. Jetzt geht's für die Fußballer aus Meppen am kommenden Samstag weiter. Da steht das letzte Regionalligaspiel gegen die Zweitvertretung von St. Pauli an. Die Hensch Arena ist für das Saisonfinale um 18 Uhr schon komplett ausverkauft.
1: Wir wechseln die Sportart und sind beim Handball. Am Samstagabend war die HSG Nordhorn-Lingen in der zweiten Handball-Bundesliga gefordert. Die Reise ging nach Nordrhein-Westfalen zum TuS Ferndorf. Wie ging's aus?
2: Genauso erfolgreich wie die Meppner waren an diesem Wochenende auch die Handballer der HSG Nordhorn-Lingen. Die Mannschaft hat einen wichtigen 31:35 Auswärtssieg beim TuS Ferndorf eingefahren. Dabei hat sich das Zwei-Städte-Team von der ersten Minute klar abgesetzt. Mit einem 0:4-Lauf erwischten sie einen guten Start. Auch wenn Ferndorf über die gesamte Spielzeit dran blieb, ließ sich die HSG nicht vom Sieg abhalten. Zur Pause stand ein knapper, aber verdienter 17:19 Vorsprung auf der Anzeigetafel. In der zweiten Hälfte wurde es dann nochmal recht intensiv, aber die Nordhorner behielten die Nerven und brachten den Sieg souverän über die Ziellinie. Jetzt heißt es erstmal durchschnaufen. Das nächste Spiel steht erst am 21. Mai an. Dann empfängt die HSG den TV Hüttenberg vor heimischer Kulisse. Anwurf ist um 19 Uhr.
1: Zum Abschluss blicken wir auf den Sonntag und auf die Frauen des SV Meppen. Für die ging es weit in den Süden zur Zweitvertretung des FC Bayern München. Wie ist die Partie in München ausgegangen?
2: Ja, die mussten einen Rückschlag hinnehmen. Nach der 1:0-Niederlage gestern beim FC Bayern München 2 sind die Hoffnungen auf den Aufstieg nun auch rechnerisch aufgegeben. Dabei war die Ausgangslage klar. Nur mit einem Sieg hätten sie die Chance auf Tabellenplatz 2 und damit den Sprung in die erste Liga offen halten können. In München sah es lange Zeit nach einer Punkteteilung aus. Trotz guter Gelegenheiten und Torchancen auf beiden Seiten blieb die erste Halbzeit torlos. Auch nach dem Seitenwechsel sahen die Zuschauer eine chancenreiche Partie. Das glücklichere Ende hatten dann die Münchnerinnen. Ein Strafstoß in der 78. Minute sorgte für die 0:1-Niederlage. Am kommenden Sonntag steht für die Emsländerinnen das letzte Saisonspiel in der zweiten Frauen-Bundesliga an. Dann empfangen sie den VfL Bochum 1848 zum Saisonabschluss im eigenen Stadion. Anstoß ist um 14 Uhr.
1: 3 Auswärtsspiele, davon 2 gewonnen und 1 verloren. So sieht die Bilanz des vergangenen Sportwochenendes aus. Vielen Dank für die Infos, Sophia.

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1: In einem Monat startet die Fußball-Weltmeisterschaft in den USA, Kanada und Mexiko. Im Eröffnungsspiel in Mexiko-Stadt trifft Mexiko auf Südafrika. In allen drei Ländern soll es Eröffnungspartys geben mit Stars wie Katy Perry und Michael Bublé. Wie sieht es aus, einen Monat vor dem Start, was Vorfreude und Sicherheit angeht? Darüber spreche ich mit der USA-Korrespondentin Tina Eck. Moin Tina.
2: Hallo aus Washington.
1: Tina, spürt man schon WM-Stimmung und Vorfreude bei euch?
2: Nein, hier in den USA ist die Fußball-WM im Moment ein Non-Event. Wirklich tote Hose, man hört nichts, sieht nichts. Und auch die erhoffte Besucherwelle bleibt offenbar erstmal aus. Jedenfalls klagen die meisten Hotels und Airbnbs über viel zu wenig Buchungen.
1: Wie kommt das?
2: Ja, das hat verschiedene Gründe. Viele potenzielle Besucher aus dem Ausland wollen nicht weit im Voraus buchen, sondern erst mal sehen, wie sich ihre Mannschaft überhaupt schlägt. Und dann hatte aber auch die FIFA massenweise Zimmer blockiert, um die Nachfrage zu steigern. Die Preise schossen in die Höhe, Zimmer wurden knapp und dann hat die FIFA storniert. Und jetzt stehen die Hotels leer da. Aber viel wichtiger noch, denke ich, die USA sind einfach kein populäres Reiseland im Moment. Es gibt viele Visa-Hürden, vor allem auch für Länder, deren Teams sich für die WM qualifiziert haben. Dann die teuren Flugtickets und natürlich die astronomischen Ticketpreise für die WM.
1: Die Ticketpreise sind auch bei uns ein großes Thema. Jetzt sagt Trump, er würde sich auch eine Karte kaufen für $1,000. Wie wird das in den USA diskutiert?
2: Es wird hier nicht direkt diskutiert, weil sich Otto Normalverbraucher so ein WM-Ticket in der Regel eh nicht leisten kann. Auch die Kauflust der Verbraucher geht im Moment stetig in den Keller. Die Leute überlegen sehr genau, wie und wo sie ihr Geld ausgeben. Mit den hohen Preisen wurde quasi ein Elite-Turnier geschaffen für Reiche und Superreiche, die sich die Preise ohne weiteres leisten können. Und für die ist Fußball nicht so ein Prestigesport wie zum Beispiel Football oder Golf oder Tennis, wo man gesehen werden will.
1: Und ein Thema ist auch die Sicherheit in einigen WM-Städten. Gibt es da aktuell noch irgendwo größere Probleme?
2: Nicht, dass ich wüsste. Die Lage in Mexiko hat sich beruhigt. In Kanada ist in der Regel sowieso nichts zu befürchten. Und hier in den USA sollte natürlich jeder, der herkommt, gesunden Menschenverstand walten lassen. Hier sind einfach schlichtweg viele Menschen bewaffnet und Gewalt gehört zum Alltag. Die Sicherheitsvorkehrungen bei der WM werden natürlich enorm sein. Mit Heimatschutz, Polizei, Feuerwehr, Sanitätern und privaten Sicherheitsbehörden. Gemütlich ist das alles nicht gerade.
1: Danke für die Infos, Tina.
2: Ja, gern.

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2: Mit Deborah Krockhaus, guten Tag. Bei einem Unfall in Oberlangen sind gestern Morgen mehrere Menschen verletzt worden, einer davon schwer. Wie die Polizei mitteilt, war ein 67-jähriger Mann gegen 9.15 Uhr auf der Lagerstraße unterwegs. An der Kreuzung zur Nord-Süd-Straße wollte er nach links abbiegen. Dabei übersah er das Auto eines vorfahrtsberechtigten 40-Jährigen, der in Richtung Niederlangen-Siedlung unterwegs war. Es kam zum Zusammenstoß der Fahrzeuge. Eine 65-jährige Beifahrerin des 67-Jährigen wurde schwer verletzt. Eine Lebensgefahr besteht nicht mehr. Der 67-Jährige, der 40-Jährige sowie dessen 12-jähriger Beifahrer wurden bei dem Unfall leicht verletzt. Alle vier wurden in Krankenhäuser gebracht. Beide Autos wurden stark beschädigt. Für die Dauer der Unfallaufnahme und der Bergungsmaßnahmen war die Fahrbahn bis etwa 14.15 Uhr voll gesperrt. Kai Schmidt aus Nordhorn wird bei der Kommunalwahl am 13. September als unabhängiger Kandidat für das Amt des Landrats der Grafschaft Bentheim antreten. Das hat der 46-Jährige über seine Social-Media-Kanäle mitgeteilt. Die Entscheidung über seine Kandidatur habe er aus tiefer Verbundenheit mit der Region getroffen. Ziel sei es, die Region aktiv weiterzuentwickeln und zukunftsfähig zu gestalten. Kai Schmidt ist Oberschulrektor, engagiert sich politisch im Bürgerforum Nordhorn und gehört dem Nordhorner Stadtrat an. Mit Kai Schmidt gibt es derzeit 3 Bewerberinnen und Bewerber für die Spitze der Kreisverwaltung in Nordhorn. Die CDU hat Anja Terhorst nominiert, für die SPD kandidiert Silvia Pünt-Kohoff. Weitere Bewerbungen sind noch bis zum 20. Juli um 18 Uhr möglich. Am vergangenen Freitag ist die Feuerwehr zu einem Autobrand in Kluse gerufen worden. Wie die Einsatzkräfte mitteilen, geriet das Auto im Kapellenweg in Brand. Das Feuer griff auf den angrenzenden Wohntrakt über. Durch die umgehende Brandbekämpfung konnte eine weitere Ausbreitung des Feuers verhindert werden. Nach der Maßnahme wurde der betroffene Bereich belüftet, um Rauch aus dem Gebäude zu entfernen. Die Brandursache und die Schadenshöhe sind aktuell noch unbekannt. Am Samstagabend zwischen 21.50 Uhr und 23.15 Uhr haben sich Unbekannte in der Straße am Esch in Hilkenbrook Zutritt zu einem Firmengebäude verschafft. Wie die Polizei mitteilt, brachen sie zunächst ein Vorhängeschloss auf, um auf das Betriebsgelände zu gelangen. Danach brachen sie gewaltsam in das Firmengebäude ein. Nach bisherigen Erkenntnissen wurde nichts gestohlen. Zeugen werden gebeten, sich bei der Polizei zu melden.
1: Und jetzt das Wetter für das Emsland und die Grafschaft Bentheim.
3: In Sundendorf sind es aktuell 8 Grad, in Klosterholte werden 10 Grad gemessen. Heute gibt es einen Mix aus Sonne, Wolken und lokalen Niederschlägen. Die Tageshöchstwerte bewegen sich um 12 Grad. Dazu weht ein schwacher, zum Teil böiger Wind aus nordwestlicher Richtung. In der kommenden Nacht sinken die Temperaturen bei dichter Bewölkung auf bis zu 5 Grad. Örtlich fällt immer wieder kurz Regen. In den nächsten Tagen bleibt es wechselhaft. Morgen ist es meist bedeckt bei höchstens 12 Grad. Am Mittwoch gibt es wieder einen Mix aus Sonne, Wolken und lokalen Niederschlägen. Bei maximal 13 Grad. Der Ems-Fechtewelle Verkehrsservice mit einem Hinweis für Autofahrer auf der A31 von Gronau Richtung Lingen zwischen Ochtrup Nord und dem Kreuz Schüttorf. Sind Personen auf der Fahrbahn. Vorsicht, auf der A31 von Gronau Richtung Lingen zwischen Ochtrup Nord und dem Kreuz Schüttorf in beiden Richtungen Gefahr durch Personen auf der Fahrbahn. Geblitzt wird heute unter anderem in Fries und wenn ihr noch Blitzer, Verkehrsbehinderungen, Staus, stockenden Verkehr oder Personen auf der Fahrbahn gesehen habt, ruft uns gerne an unter der Nummer 0591 9154 624. Gute Fahrt!
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1: Mit dem nächsten Song erinnern wir an einen Mann, der viel zu früh gestorben ist. Heute vor 45 Jahren ist Robert Nestor Marley, bekannt als Bob Marley, gestorben. Der jamaikanische Sänger und Songwriter gilt heute immer noch als der bedeutendste Reggae-Musiker. Er war Mitgründer der Band The Wailers und das hat ihm die internationale große Aufmerksamkeit verschafft. Für Bob Marley war Reggae nicht nur Musik, sondern Identifikation. Er hat sich schnell an die Spitze der sogenannten Rastafari-Bewegung gesetzt. Im Herbst 1980 haben Ärzte bei Bob Marley schwarzen Hautkrebs entdeckt. Nach einem Zusammenbruch beim Joggen im New Yorker Central Park wurde bei gründlichen Untersuchungen festgestellt, dass Leber, Lunge und das Gehirn auch vom Krebs befallen waren. Marley unterzog sich in Deutschland einer Chemotherapie. Ein Jahr später hat er beschlossen, zum Sterben nach Jamaika zurückzukehren. Bei einer Zwischenlandung in Florida am 11. Mai 1981 war er aber zu schwach für den Weiterflug. Im Alter von 36 Jahren verstarb er. In Erinnerung an ein viel zu kurzes Leben hören wir jetzt Bob Marley and the Wailers mit No Woman, No Cry.

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1: Nennt mir einen Radiosender. Richtig, Ems-Fechtewelle natürlich. Würdet ihr gerade das Gesellschaftsspiel Teppel spielen, müsstet ihr jetzt den Buchstaben E auf dem Teppelrad herunterdrücken. Dann ist der nächste dran. Auch er muss einen Radiosender nennen. Das E ist als Anfangsbuchstabe jetzt natürlich raus. Im Zweifel solltet ihr also schnell reagieren. Denn wenn euer Vordermann genau das Wort zu einer Kategorie sagt, das ihr sagen wolltet, naja, dann müsst ihr eben ein anderes parat haben. Denn klar, wie soll es auch anders sein? Gespielt wird natürlich auf Zeit. Teppel ist ein kompaktes Spiel, das sich auch für größere Runden hervorragend eignet. Eine Runde dauert dabei knackige 20 Minuten. Ihr könnt Teppel also auf jeden Fall auch ein zweites oder drittes Mal spielen. Denn Spaß ist hier so gut wie garantiert, egal ob mit Freunden oder der Familie.

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1: Ich bin Dirk Zeitler. Die vier in die Niederlande ausgeflogenen deutschen Passagiere des von einem Hunter-Virus-Ausbruch betroffenen Kreuzfahrtschiffs sind am späten Abend von Eindhoven aus nach Deutschland gebracht worden. Ein Sprecher der Uniklinik Frankfurt bestätigte die Ankunft des sogenannten Sonderisolierungstransports. In der Uniklinik sollen die Passagiere zunächst weiter untersucht und beobachtet werden. Die USA und der Iran kommen bei ihren Bemühungen um ein Ende des Krieges nicht voran. US-Präsident Trump bezeichnete die jüngste Antwort des Irans auf den US-Vorschlag für eine diplomatische Lösung des Konflikts als völlig inakzeptabel und sprach weitere Drohungen gegen Teheran aus. Die Folge: die Märkte bleiben unsicher, der Ölpreis hat zum Wochenstart erneut angezogen.
2: Die Autofahrer merken den Anstieg noch nicht. Die Spritpreise sind weiter runtergegangen, vor allem für Diesel. Zum ersten Mal seit Anfang März kostet ein Liter im bundesweiten Tagesdurchschnitt wieder weniger als 2 Euro. Auch Super E10 ist über das Wochenende günstiger geworden, wenn auch nur minimal. 1,97 Euro werden momentan für den Liter fällig. Normalerweise ist Diesel billiger als E10, weil es niedriger besteuert wird. Der Dieselpreis ist allerdings deutlich krisenanfälliger. Unter anderem, weil mehr von dem Kraftstoff nach Deutschland importiert wird. Thomas Bleskin, Nachrichtenredaktion.
1: Phishing, Betrug, fremde Zugriffe. Jeder 9. Internetnutzer in Deutschland wurde im vergangenen Jahr Opfer von Cyberkriminalität. Das geht aus dem aktuellen Cybersicherheitsmonitor hervor, der vom Bundesamt für Sicherheit in der Informationstechnik und der polizeilichen Kriminalprävention der Länder und des Bundes veröffentlicht wurde.
3: Mehr als jeder oder jede Vierte ist demnach schon einmal Opfer von Cyberkriminellen geworden. Besonders häufig schlagen die beim Online-Shopping zu. Hier liegt der Anteil bei rund einem Fünftel. Dahinter kommen Hackerangriffe auf Online-Accounts, Betrug beim Online-Banking und Phishing-Attacken. Fast 9 von 10 Menschen, die Opfer von Cyberkriminellen geworden sind, ist dadurch ein Schaden entstanden, oft finanzieller Art. Trotzdem schützen sich laut Studie hierzulande nach wie vor nur wenige Nutzer aktiv vor Cyberattacken. Katrin Müller, Nachrichtenredaktion.
1: Kaffee wird etwas günstiger. Die großen Lebensmittelhändler senken erneut die Preise ihrer Eigenmarken. Die Produkte kosten seit dieser Woche 10 bis 50 Cent weniger als bisher. 500 Gramm gemahlener Röstkaffee sind ab 4,79 Euro erhältlich. Auch Pads und Kapseln werden billiger.
4: Und jetzt das Wetter für das Emsland und die Grafschaft Bentheim.
5: In Lahrwald sind es aktuell 10 Grad, in Laaten werden 9 Grad gemessen. Heute gibt es einen Mix aus Sonne, Wolken und lokalen Niederschlägen. Die Tageshöchstwerte bewegen sich um 12 Grad. Dazu weht ein schwacher, zum Teil böiger Wind aus nordwestlicher Richtung. In der kommenden Nacht sinken die Temperaturen bei dichter Bewölkung auf bis zu 5 Grad. Örtlich fällt immer wieder kurz Regen. In den nächsten Tagen bleibt es wechselhaft. Morgen ist es meist bedeckt bei höchstens 12 Grad. Am Mittwoch gibt es wieder einen Mix aus Sonne, Wolken und lokalen Niederschlägen bei maximal 13 Grad. Der Ems-Fechtewelle Verkehrsservice immer noch mit dem Hinweis für Autofahrer auf der A31 von Gronau Richtung Lingen zwischen Ochtrup Nord und dem Kreuz Schüttorf. Besteht Gefahr durch Personen auf der Fahrbahn. Vorsicht auf der A31 von Gronau Richtung Lingen zwischen Ochtrup Nord und dem Kreuz Schüttorf. In beiden Richtungen Gefahr durch Personen auf der Fahrbahn. Geblitzt wird heute unter anderem in Fries. Und wenn ihr Verkehrsbehinderungen, Staus, stockenden Verkehr oder Blitzer gesehen habt, ruft an unter der Nummer 0591 9154 624. Gute Fahrt!
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1: Es sind rund 600 Kilometer Luftlinie zwischen München und Hamburg. Die Strecke können wir fliegen, rund eine Stunde. Wir können sie rund 8 Stunden mit dem Auto fahren oder einfach laufen. Extremsportler Ada Sachi ist eine Strecke von 600 Kilometern gelaufen. Und das durch die Wüste Amerikas in rund 4,5 Tagen. Am späten Abend ist er in Los Angeles angekommen. Darüber spreche ich mit Thomas Bremser. Moin Thomas.
2: Grüß dich.
1: Thomas, wie um alles in der Welt hat der Berliner das durchgehalten?
2: Ja, zum einen ist Ada Sachi einfach eine Maschine, was den Körper, aber auch den Kopf angeht. Und er hat natürlich ein Riesenteam. Ein Physio war immer dabei, Freunde haben ihn moralisch unterstützt. Und das war nötig. Schlafmangel, körperliche Schmerzen und vor allem die Hitze haben dem 28-Jährigen zu schaffen gemacht. Dennoch wirkte er im Ziel irgendwie fit, aber auch sprachlos.
3: Wir haben es geschafft. Wir haben es einfach geschafft, ja. Ich muss ehrlich sagen, ich weiß nicht, was ich sagen soll.
2: Als erstes hat er im Ziel seine Mama in den Arm genommen und das am Muttertag.
1: 2 Millionen Menschen sollen den Berliner auf den letzten Kilometern begleitet haben im Livestream. Von solchen Quoten träumen Fernsehshows. Was ist das Besondere an diesem Mann?
2: Vor allem für junge Menschen ist Ada Sachi ein absoluter Held und ein Vorbild. Dem Extremsportler folgen allein auf YouTube 1,5 Millionen Menschen, auf Insta rund 2 Millionen. Viele wollen einfach so sein wie er und nehmen sich das zu Herzen, was er auch nach seinem XXL-Lauf gesagt hat.
3: Es lohnt sich immer, an den Stern zu greifen. Auch wenn es nicht immer perfekt klappt, halt euer Traum in eurem Herzen, vergleiche euch niemals mit jemand anderem.
2: Was er sich als nächstes vornimmt, müssen wir mal sehen. Am Freitag kommt Sachi auf jeden Fall zurück nach Berlin und da werden ihn sicher auch viele seiner Fans erwarten.
1: Wenn wir das jetzt alles so hören, denken wir vielleicht auch, okay, vielleicht sollte ich auch mal etwas mehr Sport machen, mich gesünder ernähren, vielleicht steckt auch in mir ein kleiner Ada Sachi. Wie schaffen wir das?
2: Das hat Sachi uns selbst mal erzählt. Es sei erstmal wichtig, etwas zu finden, das uns richtig Spaß macht. Das bringt uns nämlich dazu, langfristig dabei zu bleiben.
4: Das Wichtige ist, dass man für sich selber eine Disziplin aufbaut, den Sport nicht als Qual sieht, sondern wie Zähne putzen, dass man seinen Körper reinigt, seinen Geist reinigt und seinem Körper etwas Gutes tut.
2: Auch Ada Sachi muss den berühmten Schweinehund täglich überwinden, aber er sagt, er ist süchtig nach dem Gefühl danach.
4: Das Essen schmeckt besser, man fühlt sich allgemein besser und startet oder endet den Tag mit einem guten Gefühl.
2: Es ist also vor allem Kopfsache.
1: Danke, Thomas.
2: Ja, bitteschön. Ciao.

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1: Im Supermarkt, an Straßenständen oder direkt beim Bauernhof. Im Moment kaufen viele wieder Spargel. Die Spargelsaison ist gestartet und es gibt ja ganz verschiedene Möglichkeiten, den Spargel zuzubereiten. Es muss nicht immer im Kochtopf sein. Über die Zubereitung auf dem Grill oder in der Heißluftfritteuse spreche ich mit Simon Schumacher vom Verband Süddeutscher Spargel- und Erdbeeranbauer. Hallo, Herr Schumacher.
2: Hallo.
1: Ja, erstmal, wie sieht's denn dieses Jahr mit der Spargelernte aus?
2: Der Sommer und der Herbst war schön trocken und super Wachstumsbedingungen, sodass die Pflanzen lange gesund geblieben sind, viele Mineralstoffe und Vitamine einlagern konnte. Und deswegen haben wir dieses Jahr eine besonders gute Ernte, schön dicke Stangen, die aber auch hervorragend schmecken. Ja, einfach weil Spargel dieses Gedächtnis hat und das ins nächste Jahr weiterführt.
1: Grüner Spargel wird ja auch gerne gegrillt, das geht aber auch mit weißem Spargel. Wie bereitet man den auf dem Grill zu?
2: Wenn die Stangen schön dick sind, dann kann es vorteilhaft sein, den vorher kurz zu blanchieren, dass er ein bisschen angegart ist und immer mit der Spitze weg von der Hitzequelle, denn die gart viel schneller als der Rest der Stange. Und viele machen dann eine Marinade, zum Beispiel aus Öl, Ahornsirup, ein bisschen Kardamom, das verstärkt dieses typische Spargelaroma nochmal deutlich. Ich nehme dann meistens so ein Lochblech und da ist kürzer besser. Schön mindestens 2-3 Mal wenden und wenn er dann knusprig ist oder schön Farbe bekommen hat, dann ist er eigentlich auch schon fertig.
1: Kann ich Spargel auch in der Heißluftfritteuse zubereiten?
2: Ja, absolut. Also da kann man sehr schnell und sehr einfach Spargel zubereiten. Und da bietet sich es auch an, so Spargelsticks zu machen. Das heißt, man schneidet die in circa 10 bis 15 cm lange Stücke und macht dann eine Panade außenrum mit Ei und Semmelbrösel. Dann lässt sich das wunderbar auch frittieren. Oder man kann ihn natürlich auch ganz normal reinpacken. Das ist dann ein Effekt wie im Backofen. Und da unterstützt auch, wenn man ein bisschen mit Öl einpinselt, dass es nochmal ein bisschen saftiger wird.
1: Wenn ich jetzt keinen Riesling oder Spargelwein dazu trinken will, welches alkoholfreie Getränk kann ich denn zum Spargel servieren?
2: Holunder passt hervorragend zum Spargel, weil es eben auch diese Tiefe und diese Süße hat. Und natürlich, weil Holunder in der Zeit auch blüht. Und das schmeckt sehr gut dazu. Oder auch Ahornsirup zusammen mit Limettensaft. Das wiederholt im Prinzip auch so ein bisschen diese Note vom Spargel.
1: Das war Simon Schumacher vom Verband Süddeutscher Spargel- und Erdbeeranbauer. Vielen Dank.
2: Ja, danke auch und tschüss.

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2: Mit Deborah Krockhaus, guten Tag. Bei einem Unfall in Oberlangen sind gestern Morgen mehrere Menschen verletzt worden, einer davon schwer. Wie die Polizei mitteilt, war ein 67-jähriger Mann gegen 9.15 Uhr auf der Lagerstraße unterwegs. An der Kreuzung zur Nord-Süd-Straße wollte er nach links abbiegen. Dabei übersah er das Auto eines vorfahrtsberechtigten 40-Jährigen, der in Richtung Niederlangen-Siedlung unterwegs war. Es kam zum Zusammenstoß der Fahrzeuge. Eine 65-jährige Beifahrerin des 67-Jährigen wurde schwer verletzt. Eine Lebensgefahr besteht nicht mehr. Der 67-Jährige, der 40-Jährige sowie dessen 12-jähriger Beifahrer wurden bei dem Unfall leicht verletzt. Alle vier wurden in Krankenhäuser gebracht. Beide Autos wurden stark beschädigt. Für die Dauer der Unfallaufnahme und der Bergungsmaßnahmen war die Fahrbahn bis etwa 14.15 Uhr voll gesperrt. Kai Schmidt aus Nordhorn wird bei der Kommunalwahl am 13. September als unabhängiger Kandidat für das Amt des Landrats der Grafschaft Bentheim antreten. Das hat der 46-Jährige über seine Social-Media-Kanäle mitgeteilt. Die Entscheidung über seine Kandidatur habe er aus tiefer Verbundenheit mit der Region getroffen. Ziel sei es, die Region aktiv weiterzuentwickeln und zukunftsfähig zu gestalten. Kai Schmidt ist Oberschulrektor, engagiert sich politisch im Bürgerforum Nordhorn und gehört dem Nordhorner Stadtrat an. Mit Kai Schmidt gibt es derzeit 3 Bewerberinnen und Bewerber für die Spitze der Kreisverwaltung in Nordhorn. Die CDU hat Anja Terhorst nominiert, für die SPD kandidiert Silvia Pünt-Kohoff. Weitere Bewerbungen sind noch bis zum 20. Juli um 18 Uhr möglich. Am vergangenen Freitag ist die Feuerwehr zu einem Autobrand in Kluse gerufen worden. Wie die Einsatzkräfte mitteilen, geriet das Auto im Kapellenweg in Brand. Das Feuer griff auf den angrenzenden Wohntrakt über. Durch die umgehende Brandbekämpfung konnte eine weitere Ausbreitung des Feuers verhindert werden. Nach der Maßnahme wurde der betroffene Bereich belüftet, um Rauch aus dem Gebäude zu entfernen. Die Brandursache und die Schadenshöhe sind aktuell noch unbekannt. Am Samstagabend zwischen 21.50 Uhr und 23.15 Uhr haben sich Unbekannte in der Straße am Esch in Hilkenbrook Zutritt zu einem Firmengebäude verschafft. Wie die Polizei mitteilt, brachen sie zunächst ein Vorhängeschloss auf, um auf das Betriebsgelände zu gelangen. Danach brachen sie gewaltsam in das Firmengebäude ein. Nach bisherigen Erkenntnissen wurde nichts gestohlen. Zeugen werden gebeten, sich bei der Polizei zu melden.
1: Und jetzt das Wetter für das Emsland und die Grafschaft Bentheim.
3: In Grasdorf sind es aktuell 11 Grad, in Techlingen werden 10 Grad gemessen. Heute gibt es einen Mix aus Sonne, Wolken und lokalen Niederschlägen. Die Tageshöchstwerte bewegen sich um 12 Grad. Dazu weht ein schwacher, zum Teil böiger Wind aus nordwestlicher Richtung. In der kommenden Nacht sinken die Temperaturen bei dichter Bewölkung auf bis zu 5 Grad. Örtlich fällt immer wieder kurz Regen. In den nächsten Tagen bleibt es wechselhaft. Morgen ist es meist bedeckt bei höchstens 12 Grad. Am Mittwoch gibt es wieder einen Mix aus Sonne, Wolken und lokalen Niederschlägen bei maximal 13 Grad. Der Ems-Fechtewelle Verkehrsservice mit einer Entwarnung für Autofahrer auf der A31 von Gronau Richtung Lingen. Zwischen Ochtrup Nord und Kreuz Schüttorf sind keine Personen mehr auf der Fahrbahn. Und dann haben wir noch die Blitzer. Die stehen heute unter anderem in Fries. Und wenn ihr noch Verkehrsbehinderungen, Staus, stockenden Verkehr oder Blitzer gesehen habt, ruft gerne an unter der Nummer 0591 9154 624. Gute Fahrt!
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1: Ja, hallo Freunde der Sonne. Hier ist wieder Gärtner Peter Musekamp.
2: Moin Peter, in 13 Tagen ist Pfingsten. Da habe ich eine passende Frage für dich. Viele haben ja Pfingstrosen. Wenn die nicht blühen, woran kann das liegen?
1: Ja, es gibt verschiedene Ursachen dafür. Aber als erstes würde ich sagen, es ist die Frage, wie lange steht die schon? Weil es kann durchaus 2, 3, sogar bis zu 5 Jahre dauern, bis die überhaupt blüht. Dann ist es sehr wichtig, die darf niemals zu tief gepflanzt werden. Wenn eine zu tief gepflanzte wird auch nie blühen. Dann möchte die gerne volle Sonne, aber auch so ein bisschen geschützt sein. Also das, die ist so ein bisschen zickig, ist die. Aber wenn man erstmal einen guten Standort hat, dann blüht die natürlich reichlich und richtig schön. Also die sind ja jetzt gerade am Blühen. Aber wichtig auch zum Herbst, wir neigen ja dazu, einmal Ordnung zu schaffen, sollte man sie nicht zurückschneiden. Oder halt von wegen der Nährstoffreichhaltigkeit, damit gut Kompost durchaus mal 10 cm, also so ein Hügel, so ein Maulwurfshügel über die Pflanze packen, damit die im Winter gut geschützt ist. Denn das ist ja keine heimische Geschichte, sondern das ist einfach eine schöne Spielerei, die man machen kann. Aber ja, das sind so die Faktoren. Zu wenig Nährstoffe, abwarten, bis sie blüht, zu tief gepflanzt und natürlich falscher Standort. Wenn sie voll im Schatten steht, dann kommt auch nichts.
2: Ganz anderes Thema, Kapuzinerkresse. Bekannt für ihre leuchtenden Blüten, aber man soll die essen können.
1: Ja, die Blüten kann man auf jeden Fall essen. Man könnte sogar auch das Laub essen, aber das ist nicht ganz so lecker. Die Blüten haben einen leichten Rettichgeschmack. Also ist auch ein sehr schönes Deko am Salat. Also das kann man auf jeden Fall machen. Kann man jetzt aussehen. Also die Blütenvielfalt ist ja auch enorm. Die Kapuzinerkresse hat aber auch noch einen anderen Vorteil. Man sollte die so vielleicht so zwischen Rosen oder dem Gemüse pflanzen. Denn der Geruch von Kapuzinerkresse vertreibt Schnecken. Also man kann da ganz natürlich so ein bisschen Pflanzenschutz mit betreiben. Und der zweite große Vorteil ist, das ist jetzt ein bisschen komisch, die zieht Läuse an. Das heißt, die Läuse gehen eher auf die Kapuzinerkresse anstatt auf die Rosen oder ähnliche Kulturen, die man da hat. Also es lohnt sich auf jeden Fall, allein für ein Deko, für einen Salat Kapuzinerkresse, ganz wichtig. Wenn die zum Beispiel im Gegensatz zur Pfingstrose zu viel Nährstoffe bekommt, dann blüht die nicht mehr, dann wächst sie nur wie verrückt und macht kaum Blüten. Also einfach irgendwo mal im Boden stopfen, das Zeug wächst. Also da muss man keinen großen Tamtam drum machen. Einfach mal probieren, das ist schon lustig. Und wie gesagt, man kriegt es auch schnell wieder weg. Ist ja eh einjährig. Also ran an die Kapuzinerkresse, macht Spaß. Wenn, dann jetzt.
2: Und zum Schluss wie immer dein Spruch der Woche.
1: Ja gut, der ist jetzt böse. Wer in den Schuhen seiner Väter wandelt, hat nie auf eigenen Beinen gestanden. Übrigens, das kommt von Wolf Larsen, der Seewolf von Jack London. Naja, in dem Sinne, bis nächste Woche.

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1: Habt ihr euch auch schon mal die Karten legen lassen? Oder glaubt ihr an so einen Quatsch nicht? Ivy aus der Serie My Ex stand dem ganzen Wahrsagerzeugs bisher auch eher kritisch gegenüber. Doch aus purer Verzweiflung lässt sie sich nach der Trennung von ihrem Freund dann doch einmal die Karten legen. Das Ergebnis? Ivy soll ihre große Liebe schon kennen. Blöd nur, dass es sich dabei um einen ihrer vielen Ex-Freunde handeln soll. Das Schicksal gibt Ivy 2 Monate Zeit, um herauszufinden, welcher ihrer Verflossenen der richtige für die Zukunft ist. Es beginnt ein wildes Wiederauffrischen von alten Beziehungen und Kontakten. Wir als Zuschauer könnten uns dabei das ein oder andere Mal die Frage stellen, was für einen Männergeschmack Ivy eigentlich hat. Denn eins ist klar, einige der Beziehungen gehören definitiv in die Vergangenheit. Die Romantikserie My Ex überzeugt durch Comedy pur. Paulina Roschinski geht in ihrer Hauptrolle voll auf. Ihr könnt die Serie My Ex in der ZDF-Mediathek streamen. Erwartet allerdings keinen allzu überraschenden Plot am Ende. Diese Serie ist eher als seichte Unterhaltung gedacht.

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1: Ich bin Dirk Zeitler. Die vier vom Hunter-Virus-Ausbruch auf einem Schiff betroffenen deutschen Passagiere stammen dem Bundesgesundheitsministerium zufolge aus Berlin, Baden-Württemberg, Bayern und Schleswig-Holstein. Keine der vier Personen habe bisher Symptome, heißt es weiter. Die Passagiere sollen demnach vom Uniklinikum Frankfurt aus in die jeweiligen Bundesländer gebracht werden. Zu erwarten sei, dass sie an ihren Wohnorten in häusliche Quarantäne kommen, teilte das Ministerium mit. Phishing, Betrug, fremde Zugriffe. Jeder neunte Internetnutzer in Deutschland wurde im vergangenen Jahr Opfer von Cyberkriminalität. Das geht aus dem aktuellen Cybersicherheitsmonitor hervor, der vom Bundesamt für Sicherheit in der Informationstechnik und der polizeilichen Kriminalprävention der Länder und des Bundes veröffentlicht wurde.
2: Mehr als jeder oder jede vierte ist demnach schon einmal Opfer von Cyberkriminellen geworden. Besonders häufig schlagen die beim Online-Shopping zu. Hier liegt der Anteil bei rund einem Fünftel. Dahinter kommen Hackerangriffe auf Online-Accounts, Betrug beim Online-Banking und Phishing-Attacken. Fast 9 von 10 Menschen, die Opfer von Cyberkriminellen geworden sind, ist dadurch ein Schaden entstanden, oft finanzieller Art. Trotzdem schützen sich laut Studie hierzulande nach wie vor nur wenige Nutzer aktiv vor Cyberattacken. Katrin Müller, Nachrichtenredaktion.
1: Deutschlands Tourismusbranche hat einen starken Start ins Jahr verbucht. Laut Statistischem Bundesamt wurden im März insgesamt 33,6 Millionen Übernachtungen in Hotels und Pensionen registriert. Das war ein Zuwachs von gut 3% gegenüber März 2025. Und der ist vor allem auf Gäste aus dem Inland zurückzuführen.
3: Urlaub machen, ohne ins Ausland zu reisen, boomt weiter, zeigen die Zahlen. Mehr als 28 Millionen Übernachtungen waren im März inländische Gäste. Gefragt waren vor allem die deutschen Skigebiete und die Küsten. Das Plus lag im Jahresvergleich bei fast 4%. Bei Gästen aus dem Ausland sank die Zahl der Übernachtungen dagegen leicht, was aber auch an den Wintermonaten liegen könnte. Traditionell reisen vor allem im Frühjahr und Sommer viele von auswärts nach Deutschland. Diana Kramer, Nachrichtenredaktion.
1: Wegen des Iran-Kriegs kann es nach Worten des Chefs der Bundesnetzagentur zu moderaten Preissteigerungen beim Gas kommen. Die Auswirkungen des Iran-Kriegs spüren alle, die an den Börsen Gas beschaffen müssen, sagte Klaus Müller dem RND. Für die meisten privaten Haushalte gelten aber Preisgarantien für 12 Monate oder sogar länger.
4: Und jetzt das Wetter für das Emsland und die Grafschaft Bentheim.
5: In Gietelow sind es aktuell 11 Grad, in Handrup werden auch 11 Grad gemessen. Heute gibt es einen Mix aus Sonne, Wolken und lokalen Niederschlägen. Die Tageshöchstwerte bewegen sich um 12 Grad. Dazu weht ein schwacher, zum Teil böiger Wind aus nordwestlicher Richtung. In der kommenden Nacht sinken die Temperaturen bei dichter Bewölkung auf bis zu 5 Grad. Örtlich fällt immer wieder kurz Regen. In den nächsten Tagen bleibt es wechselhaft. Morgen ist es meist bedeckt bei höchstens 12 Grad. Am Mittwoch gibt es wieder einen Mix aus Sonne, Wolken und lokalen Niederschlägen bei maximal 13 Grad. Der Ems-Fechtewelle Verkehrsservice. Da gibt es aktuell keine Meldungen zur Verkehrslage auf den Straßen im Emsland und der Grafschaft Bentheim. Geblitzt wird heute unter anderem in Fries. Und wenn ihr einen Blitzer gesehen habt, Verkehrsbehinderung, Staus oder stockenden Verkehr, ruft an unter der Nummer 0591 9154 624. Gute Fahrt!
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5: Einen schönen Montagmittag. Hier geht's weiter mit Katzenjammer und I Will Dance.

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0: Das war C2C featuring Derek Martin mit Happy um 13 Uhr und 11 Minuten auf der Ems-Fechtewelle. Happy ist ein gutes Stichwort. Happy sind bestimmt auch einige Leute in Aschendorf, wenn es um unser nächstes Thema geht. Gleich geht es hier um einen Hof, der fast ein ganzes Jahrhundert Geschichte schreiben kann und jetzt ein neues Kapitel aufschlägt. In den 1930er Jahren, als Gullfuß mitten in Aschendorf errichtet, war der Remmershof lange ein lebendiger Bauernhof mit Pferdeställen, Schweinen und landwirtschaftlichem Alltag. Später wurde er zu einem Speditionsbetrieb, bevor das Gelände Anfang der 2000er Jahre schließlich leer stand. Mit dem Wandel kam dann die große Frage, was tun mit diesem zentralen Ort im Herzen des Dorfes? Die Stadt Papenburg griff zu, kaufte das historische Ensemble und entwickelte daraus auf rund 5000 Quadratmetern einen völlig neuen Treffpunkt für alle Generationen. Nach einer umfangreichen Sanierung für rund 2,5 Millionen Euro ist aus dem alten Hof ein moderner Begegnungsort geworden. Für wen der Hof ein Ort der Begegnung sein soll, welche neuen Räumlichkeiten es gibt und was ihr sonst noch über das Gullfuß wissen solltet, das hört ihr gleich hier auf der Ems-Fechtewelle.
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1: Aus alt mach neu für jung und alt. So könnte die Überschrift für einen neuen Treffpunkt lauten, der an der Bokeler Straße in Aschendorf entstanden ist. Das Gulfhus. Für mehr als 2 Millionen Euro hat die Stadt Papenburg hier einen modernen Multifunktionsbau geschaffen, der ab sofort als generationsübergreifender Treffpunkt dient. Sophia Wagner war beim Tag der offenen Tür dabei.
2: In den 30er Jahren wurde mitten in Aschendorf ein Gulfhus errichtet. Der im Ort bekannte Bauernhof Remmers war lange Zeit im Familienbesitz. Nach einer langen Phase der landwirtschaftlichen Nutzung und einer späteren Verwendung als Speditionsbetrieb stand das Objekt seit Anfang der 2000er Jahre leer. Da kam im Laufe der Zeit dann auch die Frage auf, wie der zentrale Remmershof in Zukunft genutzt werden soll. Daraufhin konnte die Stadt Papenburg das Gebäude mitten im Ort erwerben. Als Neffe des letztmaligen Bewohners hat Andreas Koop selbst viele Erinnerungen an das damalige Gebäude. Er erklärt:
3: Ja, das war ein Gulfhus, das war ein Bauernhaus, umgangssprachlich gesagt, in den 30er Jahren des letzten Jahrhunderts erbaut, seitdem im Familienbesitz gewesen. Als Kinder waren wir hier häufig, das war interessant, auch das, der Feldbereich dahinter war immer interessant, man konnte schön spielen. War ein bisschen geheimnisvoll aufgrund der großen dunklen Scheune, die wir da hatten, und ja, war immer aufregend, hier zu sein.
2: Lange Zeit war das Gulfhus als landwirtschaftlicher Betrieb mit Pferdeställen, Schweineställen und landwirtschaftlichen Geräten ausgestattet. Später entwickelte sich daraus ein Speditionsbetrieb. Der frühere Wohntrakt blieb für die Sanierung komplett erhalten. Die alte Scheune musste samt Stallungen abgerissen werden. Trotzdem bleiben auf den rund 5000 Quadratmetern zahlreiche Räumlichkeiten mit verschiedenen Nutzungsmöglichkeiten. Ortsbürgermeisterin Marion Terhalle erklärt:
4: Ja, die Nutzung wurde immer bunter. Also wir haben jetzt sowohl eine schulische Nutzung drin, also die Werkräume, vereint für die Grundschule, Amandusschule und die Oberschule, Heinrich-Mindorf-Oberschule, ist hier untergebracht, die aber auch von anderen Gruppen noch genutzt werden können. Dann haben wir oben große Jugendräume, dann verschiedene Treffpunkträume für Vereine und ganz toll, das JUZ-TV aus Papenburg ist umgezogen. Sie haben hier neue Redaktionsräume. Hier ist eine große Küche, die von allen Vereinen auch irgendwie genutzt werden kann. Ja, ein buntes Leben wird hier möglich sein.
2: Finanziert wurde die Sanierung des neuen Gulfhuses in großen Teilen durch das Amt für regionale Landesentwicklung. Durch das Programm der Städtebauförderung wurde die Gemeinde bei einer Investitionshöhe von rund 2,5 Millionen Euro von Bund und Land unterstützt. Die offizielle Einweihung fand im Rahmen des bundesweiten Tages der Städtebauförderung statt. Nikolaus Jansen, Landesbeauftragter für regionale Landesentwicklung, verdeutlicht:
5: Also ich denke, der Tag der Städtebauförderung soll zeigen, dass es wichtig ist, die Städte eben attraktiv zu halten und dass das Land sich auch sehr dafür einsetzt, dass diese Städte eben so attraktiv bleiben, wie sie sind oder noch attraktiver gemacht werden. Und deswegen feiern wir, dass wir doch sehr viel Geld hier in die Städte und Gemeinden investieren. Wir haben aktuell eine Förderquote für dieses Jahr von 49 Millionen Euro, was ich finde schon ein beachtlicher Betrag ist, um das Ganze eben voranzubringen.
2: Der generationsübergreifende Treffpunkt Gulfhus Aschendorf kann nun also offiziell von der Bauphase in die Nutzung übergehen. Insbesondere der große Jugendraum im Obergeschoss mit Billardtisch, Kicker und Tischtennisplatte dürfte in Aschendorf gut angenommen werden. Jetzt gilt es, das Haus mit Leben zu füllen.
1: Damit im neuen Gulfhus auch genau das passiert, was sich die Bürgerinnen und Bürger wünschen, gab es im Vorfeld eine digitale Abfrage über Open Rathaus. Dort wurde erfasst, welche Vereine oder Gruppen die Räume künftig beleben wollen. In Zukunft werden die Multifunktionsräume daher sicher immer gut ausgelastet sein.

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2: Mit Lucy Sören, guten Tag. Die Polizei sucht Zeugen nach Anrufen durch falsche Polizeibeamte im Emsland. In Papenburg meldete sich am vergangenen Montag im Bereich im Quadrätchen Hermann-Lange-Straße ein falscher Polizeibeamte bei einer älteren Geschädigten. Er berichtete, das Eigentum der Frau sei gefährdet und er müsse dieses in Augenschein nehmen. Gegen 16.30 Uhr erschien ein vermeintlicher Polizeibeamter an der Wohnung der Geschädigten. Er ließ sich Münzen und Schmuck zeigen. Der Täter flüchtete mit den Wertgegenständen. Am vergangenen Donnerstag kam es in Meppen zu einem ähnlichen Vorfall an der Straße Dürenkempe. Nach einem Anruf erschien zwischen 12.30 Uhr und 13.30 Uhr ein vermeintlicher Polizeibeamter an der Wohnung des Geschädigten. Dieser ließ den Täter jedoch nicht ins Haus. Ebenfalls am Donnerstag gegen 15 Uhr ließ ein Geschädigter einen vermeintlichen Polizeibeamten nach einem Anruf in die Wohnung an der Lange Straße in Lingen, nachdem sich der Täter mit einem auf seinem Handy befindlichen Bild eines angeblichen Polizeidienstausweises auswies. Der Täter stahl Bargeld. In allen Fällen bittet die Polizei Zeugen um Hinweise. Bei einem Unfall in Oberlangen sind gestern Morgen mehrere Menschen verletzt worden, einer davon schwer. Wie die Polizei mitteilt, war ein 67-jähriger Mann gegen 9.15 Uhr auf der Lagerstraße unterwegs. An der Kreuzung zur Nord-Süd-Straße wollte er nach links abbiegen. Dabei übersah er das Auto eines vorfahrtsberechtigten 40-Jährigen, der in Richtung Niederlangen-Siedlung unterwegs war. Es kam zum Zusammenstoß der Fahrzeuge. Eine 65-jährige Beifahrerin des 76-Jährigen wurde schwer verletzt. Eine Lebensgefahr besteht nicht mehr. Der 67-Jährige, der 40-Jährige sowie dessen 12-jähriger Beifahrer wurden bei dem Unfall leicht verletzt. Alle vier wurden in Krankenhäuser gebracht. Beide Autos wurden stark beschädigt. Für die Dauer der Unfallaufnahme und der Bergungsmaßnahmen war die Fahrbahn bis etwa 14.15 Uhr voll gesperrt. Ab Mittwoch können sich lokale Sängerinnen und Sänger für den Newcomer-Wettbewerb Emsland Sounds bewerben. Darauf weist die Stadt Lingen hin. Der Wettbewerb richtet sich an Künstlerinnen und Künstler ab 16 Jahren aus dem Emsland, der Grafschaft Bentheim und der näheren Umgebung. Ziel ist es, lokale Künstlerinnen und Künstler sichtbar zu machen, ihnen Live-Erfahrung zu ermöglichen und den Austausch zu fördern. Für die Teilnahme wird ein Gesangsvideo eingereicht. Eine Jury wählt die 5 besten Acts aus, die in einem Live-Finale antreten. Einen Link zu weiteren Informationen findet ihr auf unserer Homepage. Und zum Sport in der Region. Genesis Castrejon wird auch in der kommenden Saison für die Zweitliga-Fußballer des SV Meppen auflaufen. Wie der Verein mitteilt, hat die Mittelfeldspielerin ihren Vertrag verlängert. Castrejon war im Winter 2023/2024 ins Emsland gewechselt. In der aktuellen Saison kommt sie bereits auf zahlreiche Einsätze. Dabei überzeugt sie insbesondere durch ihre Spielweise und ihre Mentalität, heißt es von Cheftrainerin Katharina Börger.
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4: Zunächst mit den Temperaturen in Itterbeck sind es aktuell 12 Grad, in Viersen werden 11 Grad gemessen. Heute gibt es einen Mix aus Sonne, Wolken und lokalen Niederschlägen. Die Tageshöchstwerte bewegen sich um 12 Grad. Dazu weht ein schwacher, zum Teil böiger Wind aus nordwestlicher Richtung. In der kommenden Nacht sinken die Temperaturen bei dichter Bewölkung auf bis zu 5 Grad. Örtlich fällt immer wieder kurz Regen. In den nächsten Tagen bleibt es wechselhaft. Morgen ist es meist bedeckt bei höchstens 12 Grad. Am Mittwoch gibt es wieder einen Mix aus Sonne, Wolken und lokalen Niederschlägen bei maximal 13 Grad. Der Ems-Fechtewelle Verkehrsservice. Nach wie vor gibt es keine Störungen auf den Straßen im Emsland und der Grafschaft Bentheim. Geblitzt wird heute unter anderem in Fries. Und wenn ihr Verkehrsbehinderungen, Staus, stockenden Verkehr, Gegenstände auf der Fahrbahn oder Blitzer gesehen habt, ruft gerne an unter der Nummer 0591 9154 624. Gute Fahrt!
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1: Am Wochenende war es wieder fast sommerlich warm. Jetzt zum Wochenstart sind die Temperaturen wieder runtergegangen. Wie passend, denn heute beginnen die Eisheiligen. Die kommen jedes Jahr wieder und sind vor allem bei Hobbygärtnern gefürchtet. Aber wer oder was sind die Eisheiligen überhaupt? Was steckt dahinter? Das hat Deborah Kockhaus heute in unserer Morningshow Diana Kramer gefragt.
2: Diana, fangen wir doch mal vorne an. Wir alle haben schon von den Eisheiligen gehört. Die genaue Bedeutung kennen aber vielleicht nicht alle. Wer oder was steckt denn dahinter?
3: Ja, das Ganze ist ein meteorologisches Phänomen, das man am besten damit erklären kann, dass ab Anfang Mai die Temperaturen auf dem Festland hier in Europa ja meistens schon recht hoch sind, haben wir gemerkt. Die Meere sich wiederum aber langsamer erwärmen. Durch die Verschiebung der warmen Luftmassen Richtung Norden wird die kalte Luft aus den nördlichen Polargebieten auf das Festland gedrückt, also zu uns. Und dadurch kann es vor allem nachts, aber auch an den Tagen noch mal sehr kalt oder sogar frostig werden.
2: Ja, und warum die Eisheiligen?
3: Die Wetterregel der frostigen Mainächte geht auf den julianischen Kalender zurück und auf die Tage zwischen dem 11. und 15. Mai fielen die Namenstage von 5 Heiligen. Alles katholische Bischöfe oder Märtyrer. Der erste ist Marmatus. Er wurde früher zum Beispiel bei großen Dürren um Beistand angerufen. Die weiteren Heiligen sind Pankratius, Servatius, Bonifatius und Sophia, auch die kalte Sophie genannt. Und bis heute gilt, wer mit der Saat oder den Pflanzen bis nach der kalten Sophie, also am 15. Mai abwartet, der ist meist sicher vor Frostschäden.
2: Also gilt auch heute noch lieber diese Woche abwarten.
3: Also wenn man auf Nummer sicher gehen will, dann auf jeden Fall. Das gilt vor allem im Freiland, also in Beeten im Garten. Die meisten, die ich kenne, pflanzen zum Beispiel Tomaten niemals vor Mitte Mai raus. Ein Gewächshaus oder der geschützte Balkon zum Beispiel bieten dagegen Schutz. Für alles andere gilt am besten nochmal abdecken, warm einpacken oder Kübel, die an den warmen Tagen jetzt schon rausgeräumt wurden, lieber nochmal zurück in den Keller oder Wintergarten, bis die kalte Sophie Ende der Woche dann wirklich durch ist.
1: Und auch wenn wir heutzutage mit Hilfe von Wettermodellen bessere Prognosen über die tatsächliche Frostwahrscheinlichkeit erhalten, bei Gärtnern hat es sich bewährt, die Eisheiligen lieber abzuwarten.

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1: Wie gut kennt ihr den Menschen, den ihr am meisten liebt? Auf diese Frage stößt Carrie in dem Roman Du musst mich vergessen. Eigentlich führt sie gemeinsam mit ihrem Mann Robin und ihren Kindern ein ruhiges Leben auf dem englischen Land. Doch eine Nacht vor genau 12 Jahren lässt ihr bis heute keine Ruhe. Damals gab sie Johann in Thailand am Strand das Ja-Wort. So romantisch dieser Moment auch klingt, so schnell sollte er auch wieder vorbei sein. Denn plötzlich wird der Strand von einer Gruppe Männer gestürmt, die Johann verhaften. Seitdem hat Carrie ihn nie wieder gesehen. Sie weiß bis heute nicht, was damals mit ihm geschah. Als Carrie im Internet einen Beitrag findet, der klar macht, dass Johan auf freiem Fuß ist und in Schweden lebt, kann sie sich nicht mehr zurückhalten. Sie muss herausfinden, was damals geschah, selbst wenn das bedeutet, alles aufs Spiel zu setzen, was ihr lieb ist. Der Roman Du musst mich vergessen von Rosie Walsh ist kaum an Spannung zu überbieten. Einige bezeichnen das Buch deshalb auch als das bisher beste Werk der Autorin.

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1: Ich bin Thomas Brockt. Die vier vom Hantavirus-Ausbruch auf einem Schiff betroffenen deutschen Passagiere stammen dem Bundesgesundheitsministerium zufolge aus Berlin, Baden-Württemberg, Bayern und Sachsen. Keine der vier Personen habe bisher Symptome, hieß es weiter. Inzwischen wurde in Frankreich eine Frau, die auf dem Kreuzfahrtschiff war, positiv auf das Hantavirus getestet.
2: Der Zustand der Frau habe sich in der Nacht verschlechtert, sagte Frankreichs Gesundheitsministerin Stephanie Rist. Die Tests von anderen Passagieren aus Frankreich seien bisher negativ ausgefallen. Außer der Frau wurden vier weitere Franzosen in ihre Heimat ausgeflogen. Die fünf Betroffenen seien alle in speziell eingerichteten Zimmern in einem Krankenhaus isoliert. Es soll weitere Tests geben. Valeria Nickel, Nachrichtenredaktion.
1: Die Neuauflage der grün-schwarzen Koalition in Baden-Württemberg steht. Verhandler von Grünen und CDU unterzeichneten in Stuttgart den Koalitionsvertrag für die nächsten 5 Jahre. Auch der designierte Ministerpräsident Özdemir von den Grünen und sein baldiger Stellvertreter Hagel von der CDU setzten ihre Unterschriften auf das Dokument. Die beiden Parteien regieren in Baden-Württemberg bereits seit 2016 gemeinsam. Gute Nachricht für alle Koffein-Junkies. Kaffee wird erneut günstiger. Die großen Lebensmittelhändler senken die Preise ihrer Eigenmarken. Das ergab eine Umfrage der Deutschen Presseagentur.
3: Die Produkte kosten seit dieser Woche 10 bis 50 Cent weniger als bisher. Eine Kilopackung Bohnen liegt je nach Sorte zwischen 10,50 Euro und 11,50 Euro. Auch Pads und Kapseln werden billiger. Die Discounter und Supermärkte begründen das mit sinkenden Rohstoffpreisen. Insgesamt gesehen hat sich Kaffee aber in den vergangenen Jahren stark verteuert, sowie auch andere Lebensmittel. Grund dafür waren höhere Rohstoffpreise nach Trockenheit und schwachen Ernten. Bohnenkaffee, Pads und Kapseln waren vor 6 Jahren noch halb so teuer. Thomas Bremser, Redaktion.
1: Jeder 9. Internetnutzer in Deutschland wurde im vergangenen Jahr Opfer von Cyberkriminalität. Das geht aus dem aktuellen Cybersicherheitsmonitor hervor, der vom Bundesamt für Sicherheit in der Informationstechnik veröffentlicht wurde. Insgesamt war bereits mehr als jeder 4. in seinem Leben schon einmal von Straftaten im digitalen Raum betroffen. Besonders häufig schlagen Kriminelle beim Online-Shopping zu.
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5: Ja, bei euch in Haaren messen wir aktuell 10 Grad und in Gildehaus misst das Thermometer ebenfalls 10 Grad. Es ist bewölkt. Heute haben wir einen Sonne-Wolken-Mix. Dazu weht ein durch aufpuschender Wind. In den Abendstunden kann es örtlich zu vereinzelten Regenschauern kommen und das Ganze bei maximal 11 Grad. In der Nacht zu morgen kühlt es auf bis zu 5 Grad ab. Morgen ist es stark bewölkt, es bleibt windig, aber meist trocken. Wir erreichen Temperaturen von bis zu 12 Grad. Am Mittwoch fällt Regen und es kann örtlich zu vereinzelten Gewittern kommen. Dabei haben wir Werte von bis zu 13 Grad. Der Ems-Fechtewelle-Verkehrsservice hier für euch. Und da ist aktuell gerade nichts los auf den Straßen bei uns in der Region. Ihr habt gerade freie Fahrt. Geblitzt wird heute allerdings und das vor allen Dingen in Fries. Also passt dort gut auf eure Geschwindigkeit auf. Und wenn ihr jetzt noch was gesehen habt, vielleicht einen Stau oder auch einen Blitzer, dann ruft uns doch gerne an und meldet uns das. Am besten unter unserer Hotline 0591 915 4624 oder schreibt uns eine kurze Nachricht über Instagram oder Facebook. Kommt gut und vor allen Dingen sicher an euer Ziel.
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1: Im Soundcheck geht es in dieser Woche um die Band Muna, ein Pop-Trio aus Los Angeles, bestehend aus Katie Gavin, Naomi McPherson und Josette Meskin. Und die drei beweisen, dass anspruchsvoller Pop gesellschaftliche Themen genauso behandeln kann wie persönliche Krisen. Aber auch politische Inhalte spielen auf dem Album eine Rolle. Der Song Big Stick, den wir gleich hören, setzt sich kritisch mit amerikanischer Außenpolitik auseinander. Die Band steht auch für Themen wie Identität, Beziehungen und queeres Leben. Das alles verpackt in eingängigen Popmelodien mit treibenden Synthesizern. Wir wollen euch aber nicht vorschreiben, wie man das zu finden hat. Das könnt ihr wie immer selbst entscheiden. Wir hören rein. Hier sind Muna mit Big Stick.

Das war Muna mit Big Stick von ihrem neuen Album Dancing on the Wall, erschienen am vergangenen Freitag. Weitere Infos zur Band und Links zu den Musiktiteln, die wir euch in dieser Woche vorstellen, findet ihr unter emsfechtewelle.de in der Rubrik Soundcheck.

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1: Die einen schimpfen auf das Bürokratiemonster Europäische Union mit den vielen einheitlichen Regeln. Die anderen finden genau das gut mit Blick auf die Wirtschaft und sehen es gerade jetzt in diesen unruhigen Zeiten als überlebenswichtig an, mit anderen EU-Ländern eine Staatengemeinschaft zu bilden. Viele haben es gar nicht mitbekommen, aber am vergangenen Samstag war Europatag. Wir schauen zurück, was die EU alles geschafft und auch darauf, was es bis jetzt eben nicht geschafft hat. Dieter Ebeling berichtet aus Brüssel. Moin Dieter.
2: Hallo aus Brüssel.
1: Dieter, was sind denn die wesentlichen Errungenschaften der Europäischen Union?
2: Die EU hat eine ganze Reihe von Erfolgen vorzuweisen. Da ist diese Freizügigkeit ohne Grenzkontrollen im Schengen-Raum für gut 400 Millionen Menschen. Da ist der Euro, da ist der Binnenmarkt. Das bedeutet einheitliche Regeln für alle Wirtschaftsbereiche. Es gibt massive Investitionen der EU in den Klimaschutz und die EU sieht sich auch als Garant der Grundrechte und als Garantie für den Frieden, weil sie Konflikte zwischen Staaten entschärft.
1: Und die Hauptkritikpunkte?
2: Ich glaube, der Hauptvorwurf ist, dass da in Brüssel und anderswo Unmengen von Beamten tätig sind, die sich unkontrolliert ständig neue Vorschriften ausdenken. Das stimmt so nicht. Ein Beispiel: Die EU-Institutionen beschäftigen rund 60.000 Menschen, alleine die Stadt Hamburg 70.000. Aber richtig ist sicherlich, dass sich die EU-Bürokratie um zu vieles kümmert und dass sie manchmal weiter von den Menschen entfernt zu sein scheint, als das jetzt gut oder wünschenswert wäre.
1: Was sind die Herausforderungen für die Zukunft?
2: Zum einen ist das natürlich die Beschränkung aller Regelungen auf das unbedingt Notwendige. Zum anderen haben die EU-Bürger zwar direkt gewählte Abgeordnete, aber trotzdem das Gefühl, nicht gehört zu werden. Das muss sich ändern. Und dann natürlich die Geopolitik. Die EU muss, Stichwort USA, sehr rasch für eigene Sicherheit und für strategische Autonomie sorgen. Und sie muss gleichzeitig wieder wirtschaftliches Wachstum schaffen. Unter anderem durch weniger Bürokratie. Also sie hat viel zu tun.
1: Danke für die Infos, Dieter.
2: Gerne. Tschüss.

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2: Mit Lucy Sirn, guten Tag. Die Polizei sucht Zeugen nach Anrufen durch falsche Polizeibeamte im Emsland. In Papenburg meldete sich am vergangenen Montag im Bereich im Quadrätchen Hermann-Lange-Straße ein falscher Polizeibeamte bei einer älteren Geschädigten. Er berichtete, das Eigentum der Frau sei gefährdet und er müsse dieses in Augenschein nehmen. Gegen 16.30 Uhr erschien ein vermeintlicher Polizeibeamter an der Wohnung der Geschädigten. Er ließ sich Münzen und Schmuck zeigen. Der Täter flüchtete mit den Wertgegenständen. Am vergangenen Donnerstag kam es in Meppen zu einem ähnlichen Vorfall an der Straße Dürenkempe. Nach einem Anruf erschien zwischen 12.30 Uhr und 13.30 Uhr ein vermeintlicher Polizeibeamter an der Wohnung des Geschädigten. Dieser ließ den Täter jedoch nicht ins Haus. Ebenfalls am Donnerstag gegen 15 Uhr ließ ein Geschädigter einen vermeintlichen Polizeibeamten nach einem Anruf in die Wohnung an der Lange Straße in Lingen, nachdem sich der Täter mit einem auf seinem Handy befindlichen Bild eines angeblichen Polizeidienstausweises auswies. Der Täter stahl Bargeld. In allen Fällen bittet die Polizei Zeugen um Hinweise. Bei einem Unfall in Oberlangen sind gestern Morgen mehrere Menschen verletzt worden, einer davon schwer. Wie die Polizei mitteilt, war ein 67-jähriger Mann gegen 9.15 Uhr auf der Lagerstraße unterwegs. An der Kreuzung zur Nord-Süd-Straße wollte er nach links abbiegen. Dabei übersah er das Auto eines vorfahrtsberechtigten 40-Jährigen, der in Richtung Niederlangen-Siedlung unterwegs war. Es kam zum Zusammenstoß der Fahrzeuge. Eine 65-jährige Beifahrerin des 76-Jährigen wurde schwer verletzt. Eine Lebensgefahr besteht nicht mehr. Der 67-Jährige, der 40-Jährige sowie dessen 12-jähriger Beifahrer wurden bei dem Unfall leicht verletzt. Alle vier wurden in Krankenhäuser gebracht. Beide Autos wurden stark beschädigt. Für die Dauer der Unfallaufnahme und der Bergungsmaßnahmen war die Fahrbahn bis etwa 14.15 Uhr voll gesperrt. Ab Mittwoch können sich lokale Sängerinnen und Sänger für den Newcomer-Wettbewerb Emsland Sounds bewerben. Darauf weist die Stadt Lingen hin. Der Wettbewerb richtet sich an Künstlerinnen und Künstler ab 16 Jahren aus dem Emsland, der Grafschaft Bentheim und der näheren Umgebung. Ziel ist es, lokale Künstlerinnen und Künstler sichtbar zu machen, ihnen Live-Erfahrung zu ermöglichen und den Austausch zu fördern. Für die Teilnahme wird ein Gesangsvideo eingereicht. Eine Jury wählt die 5 besten Acts aus, die in einem Live-Finale antreten. Einen Link zu weiteren Informationen findet ihr auf unserer Homepage. Und zum Sport in der Region. Genesis Castrejon wird auch in der kommenden Saison für die Zweitliga-Fußballer des SV Meppen auflaufen. Wie der Verein mitteilt, hat die Mittelfeldspielerin ihren Vertrag verlängert. Castrejon war im Winter 2023/2024 ins Emsland gewechselt. In der aktuellen Saison kommt sie bereits auf zahlreiche Einsätze. Dabei überzeugt sie insbesondere durch ihre Spielweise und ihre Mentalität, heißt es von Cheftrainerin Katharina Börger.
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2: Da schauen wir mal zuerst nach Papenburg. Dort messen wir aktuell 11 Grad und in Wiedmarschen sind es ebenfalls 11 Grad. Es ist bewölkt. Heute haben wir einen Sonne-Wolken-Mix. Dazu weht ein böig auffrischender Wind. In den Abendstunden kann es örtlich zu vereinzelten Regenschauern kommen. Das Ganze bei maximal 11 Grad. In der Nacht zu morgen kühlt es auf bis zu 5 Grad ab. Morgen ist es stark bewölkt, es bleibt windig, aber meist trocken. Wir erreichen Temperaturen von bis zu 12 Grad. Am Mittwoch fällt Regen und es kann örtlich zu Gewittern kommen. Dabei haben wir Werte von bis zu 13 Grad. Der Ems-Fechtewelle-Verkehrsservice. Und da habe ich aktuell 2 Gefahrenmeldungen für euch. Betrifft beides die A31. Einmal Meppen Richtung Lingen zwischen Meppen Nord und Twiest. Dort besteht in beiden Richtungen Gefahr durch Rehe auf der Fahrbahn. Und ebenfalls die A31 Lingen Richtung Gronau zwischen Lingen und Emsbüren. Dort besteht aktuell Gefahr durch ein defektes Fahrzeug. Geblitzt wird heute in Frees. Und wenn ihr noch was gesehen habt auf eurem Weg, vielleicht einen Stau oder einen Blitzer, dann ruft uns doch gerne an und meldet uns das. Am besten unter unserer Nummer 0591 915 4624 oder ihr schaut mal bei unseren Social Media Kanälen auf Instagram oder Facebook vorbei. Dort könnt ihr uns natürlich auch immer eine kurze Nachricht tippen. Kommt gut und vor allen Dingen sicher an euer Ziel.
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1: Er springt ein, wenn Hilfe gebraucht wird, hält Teams zusammen und steht seit Jahren zuverlässig an der Seitenlinie. Jetzt wurde ein langjähriger Trainer des ASV Altenlingen im Rahmen der Aktion Ehrenamt überrascht, für seinen außergewöhnlichen Einsatz geehrt. Um wen es geht und warum die Überraschung besonders bewegend war, hören wir jetzt von Deborah Krockhaus in unserer guten Nachricht aus der Region.
2: Ohne Ehrenamt würde in vielen Vereinen, Gruppen, Initiativen oder auch sonst in unserer Gesellschaft vieles nicht funktionieren. Auch im Sport gibt es viele Menschen, die sich ehrenamtlich in ihrer Freizeit darum kümmern, dass es in den Vereinen läuft und das oft über Jahre und Jahrzehnte. Eine besondere Würdigung hat kürzlich Heinz-Hermann Niemann vom ASV Altenlingen im Rahmen der Kampagne Ehrenamt überrascht erhalten. Wie der Niedersächsische Fußballverband, kurz NFV Kreis Emsland, mitgeteilt hat, wurde Niemann, der im Verein vor allem unter dem Namen Schuster bekannt ist, für sein mehr als 20-jähriges Engagement als Trainer ausgezeichnet. Niemann hat seine Trainerkarriere beim BV Klusort Prama gestartet, ist dann nach Altenlingen gewechselt und war dort bislang mehr als ein Jahrzehnt aktiv. Er hat da vor allem die zweite und dritte Mannschaft trainiert, ist aber auch sonst immer wieder an anderer Stelle eingesprungen. Außerdem hat er eine vierte inklusive Mannschaft aus ehemaligen Jugendspielern, Studenten und Mitgliedern des Teams mittendrin seit der Gründung begleitet. Ja, und für dieses vielfältige Engagement hat Niemann bei einem Familiennachmittag beim Verein eine Urkunde und ein kleines Dankeschön-Paket erhalten. Und darüber hat er sich natürlich auch sehr gefreut.

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1: Die True-Crime-Branche boomt weiter. Und es gibt viele, die nicht nur einen oder zwei, sondern gleich 4 bis 5 unterschiedliche True-Crime-Podcasts hören. Eine Überdosis an True-Crime scheinen viele also nicht zu bekommen. Genau diese soll es beim Podcast von Chinoa und Saskia geben. Jeden Sonntag veröffentlichen sie eine neue Folge von Überdosis Crime. In ihrem Podcast behandeln sie die unterschiedlichsten Kriminalverbrechen. Vor Landesgrenzen wird dabei kein Halt gemacht. Die beiden wagen sich sowohl an nationale als auch an internationale Fälle. So berichten sie unter anderem von einem Grab am Gipfelkreuz in Österreich, einem tödlichen Souvenir in Brasilien oder einem OP-Tisch in einer Waldhütte. Überdosis Crime von Chinoa und Saskia könnt ihr auf allen gängigen Podcast-Plattformen streamen. Eine neue Folge erscheint jeden Sonntag.

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1: Ich bin Thomas Brockt. Bei den vier deutschen Passagieren des von einem Hantavirus-Ausbruch betroffenen Kreuzfahrtschiffs gibt es bisher keine Hinweise auf eine Erkrankung. Das teilte die Uniklinik Frankfurt mit. Die vier Deutschen waren in der Nacht dorthin gebracht worden, nachdem sie mit einer Militärmaschine in den Niederlanden gelandet waren. In Frankfurt gibt es nun weitere Untersuchungen. Geplant ist

0: die Menschen dann aber zeitnah zu entlassen und in ihre Heimatbundesländer zu verlegen. Dort müssen sie sich dann wohl einige Zeit in häusliche Quarantäne begeben. Die infolge des Irankriegs gestiegenen Energiepreise führen bei vielen Menschen in Deutschland zu einem sparsameren Umgang mit Energie. Bei einer Umfrage im Auftrag des Vergleichsportals Verivox gaben rund 2/3 der Befragten an, ihren Energieverbrauch wegen der höheren Kosten bewusst einzuschränken.
1: Einsparbereich Nummer 1, die Heizkosten. 55% der Befragten gaben an, hier zu reduzieren. Fast genauso viele haben ihren Stromverbrauch runtergefahren, die meisten über das Vermeiden des Standby-Betriebs elektronischer Geräte. Auch beim Verkehr zeigen sich Veränderungen. Knapp die Hälfte lässt wegen höherer Spritpreise häufiger das Auto stehen, etliche steigen öfter auf das Fahrrad oder den ÖPNV um. Auffällig, viele ältere Menschen zwischen 70 und 79 Jahren sparen nicht mehr Energie als sonst. Sie halten ihr Sparpotenzial für ausgeschöpft. Thomas Bleskin, Nachrichtenredaktion.
0: Gute Nachricht für alle Koffein-Junkies. Kaffee wird erneut günstiger. Die großen Lebensmittelhändler senken die Preise ihrer Eigenmarken. Das ergab eine Umfrage der Deutschen Presseagentur.
2: Die Produkte kosten seit dieser Woche 10 bis 50 Cent weniger als bisher. Eine Kilopackung Bohnen liegt je nach Sorte zwischen 10,50 Euro und 11,50 Euro. Auch Pads und Kapseln werden billiger. Die Discounter und Supermärkte begründen das mit sinkenden Rohstoffpreisen. Insgesamt gesehen hat sich Kaffee aber in den vergangenen Jahren stark verteuert, sowie auch andere Lebensmittel. Grund dafür waren höhere Rohstoffpreise nach Trockenheit und schwachen Ernten. Thomas Bremser, Redaktion.
0: Jeder 9. Internetnutzer in Deutschland wurde im vergangenen Jahr Opfer von Cyberkriminalität. Das geht aus dem aktuellen Cybersicherheitsmonitor hervor, der vom Bundesamt für Sicherheit in der Informationstechnik veröffentlicht wurde. Insgesamt war bereits mehr als jeder 4. in seinem Leben schon einmal von Straftaten im digitalen Raum betroffen. Besonders häufig schlagen Kriminelle beim Online-Shopping zu.
3: Und jetzt das Wetter für das Emsland und die Grafschaft Bentheim.
4: In Schüttorf sind es aktuell 11 Grad und in Ringe misst das Thermometer 10 Grad. Es ist bewölkt. Heute haben wir einen Sonne-Wolken-Mix. Dazu weht ein böig aufpuschender Wind. In den Abendstunden kann es örtlich zu vereinzelten Regenschauern kommen. Das Ganze bei maximal 11 Grad. In der Nacht zu morgen kühlt es auf bis zu 5 Grad ab. Morgen ist es stark bewölkt, es bleibt windig, aber meist trocken. Wir erreichen Temperaturen von bis zu 12 Grad. Am Mittwoch fällt Regen und es kann örtlich zu vereinzelten Gewittern kommen. Dabei haben wir Werte von bis zu 13 Grad. Der Ems-Fechtewelle Verkehrsservice. Und da liegen mir aktuell 2 Gefahrenmeldungen für euch vor. Betrifft beides die A31, einmal Meppen Richtung Lingen, zwischen Meppen Nord und Twiest. Dort besteht in beiden Richtungen Gefahr durch Rehe auf der Fahrbahn. Und dann die A31 Lingen Richtung Gronau, zwischen Lingen und Emsbüren. Dort besteht Gefahr durch ein defektes Fahrzeug. Geblitzt wird heute in Fries. Und wenn ihr noch was gesehen habt, einen Stau oder einen Blitzer, dann meldet uns das doch gerne und das am besten telefonisch unter unserer Nummer 0591 915 4624 oder schreibt uns einfach eine kurze Nachricht über Instagram oder Facebook. Kommt gut durch!
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1: Stellt euch vor, der Straßenrand wird plötzlich zum kleinen Naturschutzgebiet. Und das ganz nebenbei beim Mähen. Genau darum geht es gleich in unserem Programm. In der Grafschaft Bentheim sorgt seit kurzem ein neues, speziell entwickeltes Mähfahrzeug dafür, dass Wegerandstreifen nicht einfach radikal abgemäht, sondern schonend gepflegt werden. Mit einem Verfahren, das Insekten, Amphibien und Wildblumen deutlich besser schützt als herkömmliches Mulchen. Rund 500 Kilometer solcher Grünstreifen gibt es im Kreisgebiet und die sind weit mehr als nur ein bloßer Straßenrand. Sie sind Lebensraum, Rückzugsort und wichtig für die Artenvielfalt. Genau hier setzt das Projekt Grafschafter Bauhöfe auf dem Niedersächsischen Weg an. Ein Zusammenspiel von Kommunen, Landkreis und Naturschutzgedanken. Gleich hört ihr bei uns, was diesen neuen Mähkopf so besonders macht und warum sogar die niedersächsische Landwirtschaftsministerin Miriam Staute vor Ort war, um sich vor Ort ein Bild von dem neuen Gerät zu machen. Wie genau dieses ungewöhnliche Mähsystem funktioniert und warum es am Ende sogar für mehr Blüten statt weniger sorgt, darum geht es gleich. Bleibt dran.

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1: Grünstreifen entlang von Straßen oder Feldwegen begegnen uns überall. Wo früher durch das Mulchen der Grünstreifen viele Insekten getötet wurden, soll künftig ein neues Mähfahrzeug für insekten- und wildblumenfreundliche Randstreifen sorgen. Hinter dieser Investition stehen der Landkreis Grafschaft Bentheim und die kreisangehörigen Kommunen gemeinsam im Rahmen des Projekts Grafschafter Bauhöfe auf dem Niedersächsischen Weg. Für das Projekt haben die Beteiligten ein Gesamtkonzept zur ökologischen Unterhaltung von kommunalen Wegerandstreifen erarbeitet. Die niedersächsische Landwirtschaftsministerin Miriam Staute hat sich das Fahrzeug am vergangenen Mittwoch bei einem Besuch im Hof Speckers in Nordhorn angeschaut. Lucy Swan war dabei.
2: So klingt es, wenn das neue Mähfahrzeug in der Grafschaft Bentheim künftig unterwegs ist. Diese große Anschaffung wäre ohne die LIDA-Förderung in Höhe von 488.000 Euro nicht möglich gewesen. Damit sind die Anschaffungskosten von insgesamt 530.000 Euro zu 92% vom Land gedeckt worden. Die niedersächsische Landwirtschaftsministerin Miriam Staute erklärt.
3: Also wir haben das Projekt hier mitgefördert, weil es wirklich ein sehr insektenschonendes Mähen möglich macht. Also es wird nicht irgendwie im Kreisel gemäht, die Insekten sozusagen kleingehäckselt, sondern es ist wirklich ein sehr schonendes Verfahren und die Wegeseitenränder haben einfach ein unglaublich großes Potenzial für Artenvielfalt. Und mit diesem Gerät können jetzt wirklich etliche Kilometer bearbeitet werden.
2: Bis zu einem Hektar an Randstreifen schafft das Mähfahrzeug pro Tag. Allein in der Grafschaft Bentheim gibt es mehrere hundert Kilometer solcher Flächen. In ganz Niedersachsen ist die Maschine noch einmalig. Die Landwirtschaftsministerin sagt,
3: also das Besondere bei dem Gerät ist auch, dass eben nicht gemulcht wird. Das heißt, das Schnittgut wird eingesammelt, abtransportiert, verwertet in der Biogasanlage und der Boden wird abgemagert. Und das bedeutet, dass der Aufwuchs viel artenreicher wird und sich nicht nur die durchsetzungsstarken Gräser recht eintönig dann etablieren, sondern wir wirklich eine blühende Vielfalt haben. Auch für den Tourismus eine schöne Sache.
2: Seit November 2025 ist das Mähfahrzeug im Einsatz. Die ersten Probedurchläufe liefen problemlos. Auch das schlechte Wetter konnte der Maschine nichts anhaben, so Projektleiter Erik Rusche. Anfang Mai beginnt die Mähsaison. Gemäht wird immer nur abschnittsweise, weil immer Restbestände stehen bleiben, kann also jederzeit gemäht werden, so Rusche.
4: Wir mähen aber nicht alle Wegerandstreifen, sondern wir wählen ausgewählte Wegerandstreifen, wo es sich auch wirklich lohnt. Die Voraussetzungen sind, dass die Bestände nicht von Beginn an zu nährstoffreich sind, also viele Brennnesseln und so weiter enthalten sind. Es sind halt Wiesenblumen, die irgendwann durchkommen sollen, das heißt, es muss auch besonnt sein oder möglichst besonnt. Die Randstreifen sollten auch eine gewisse Breite haben im Idealfall. Sollte nicht zu viel und zu schnell gefahren werden. Genau, eine Vermüllung sollte auch nicht im Randstreifen regelmäßig der Fall sein. Ja, also so McDonald's-Kreuzung ist so dieses typische Stichwort, die lassen wir natürlich auch raus.
2: Wenn regelmäßig gemäht wird, dann sind in 2 bis 4 Jahren die Bestände deutlich weniger wüchsig, erklärt Rusche. In Action macht sich die Maschine durch einiges an Lärm bemerkbar und rein äußerlich ähnelt das Fahrzeug auch keinem herkömmlichen Rasenmäher, so Rusche.
4: Das Mähfahrzeug besteht aus einem Unimog mit langem Radstand, einem Mähausleger und einem sogenannten Schneidgreifgebläse, das ist dann so die Neuheit seit etwa 1-2 Jahren, ein Messerbalken, der gleichzeitig das Schnittgut mechanisch greift und eben dann in einen Förderschlauch befördert, ohne am Boden eine Sogwirkung zu erzeugen. Das heißt, es bleiben deutlich mehr Kleintiere und Insekten eben ungeschädigt.
2: Fest steht, die ökologische Bedeutung der Wegerandstreifen sei deutlich unterschätzt, so der Projektleiter. Letztendlich seien es kommunale Flächen, die gepflegt werden, ohne dass die breite Bevölkerung die Funktion dahinter versteht. Wenn die Flächen entsprechend aufgewertet werden, sind sie ein Hotspot für Kleintiere und Insekten und leisten einen wertvollen Beitrag zur Artenvielfalt. Daher lohnt es sich, diesen unscheinbaren Randstreifen auch die nötige Beachtung zu schenken.
1: Ein Bild des Fahrzeuges findet ihr im Netz unter imsfechtewelle.de. Da findet ihr auch den Beitrag, den ihr eben gehört habt, zum Anhören und zum Runterladen.

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2: Mit Lucy Sirn, guten Tag. Bei einem Unfall auf der B213 in Flechum sind gestern 4 Menschen verletzt worden. Nach Angaben der Polizei befuhr eine 21-jährige Autofahrerin gegen 14.20 Uhr die Bundesstraße in Richtung Herzlake. Aus bislang ungeklärter Ursache geriet ein 44-jähriger Autofahrer auf die Gegenfahrbahn und stieß mit dem Auto der 21-Jährigen zusammen. Dieses wurde gegen das dahinterfahrende Auto eines 28-Jährigen geschleudert. Die 21-Jährige, ihre 18-jährige Beifahrerin sowie die 57-jährige Mitfahrerin des 28-Jährigen wurden bei dem Unfall schwer verletzt. Der 28-Jährige blieb unverletzt. Der 44-Jährige erlitt leichte Verletzungen. Die 4 Verletzten wurden in Krankenhäuser gebracht. Die Fahrbahn war für die Dauer der Unfallaufnahme und der Bergungsarbeiten bis etwa 17 Uhr voll gesperrt. Die Polizei sucht Zeugen nach Anrufen durch falsche Polizeibeamte im Emsland. In Papenburg meldete sich am vergangenen Montag im Bereich im Quadrätchen Hermann-Lange-Straße ein falscher Polizeibeamte bei einer älteren Geschädigten. Er berichtete, das Eigentum der Frau sei gefährdet und er müsse dieses in Augenschein nehmen. Gegen 16.30 Uhr erschien ein vermeintlicher Polizeibeamter an der Wohnung der Geschädigten. Er ließ sich Münzen und Schmuck zeigen. Der Täter flüchtete mit den Wertgegenständen. Am vergangenen Donnerstag kam es in Meppen zu einem ähnlichen Vorfall an der Straße Dürenkempe. Nach einem Anruf erschien zwischen 12.30 Uhr und 13.30 Uhr ein vermeintlicher Polizeibeamter an der Wohnung des Geschädigten. Dieser ließ den Täter jedoch nicht ins Haus. Ebenfalls am Donnerstag gegen 15 Uhr ließ ein Geschädigter einen vermeintlichen Polizeibeamten nach einem Anruf in die Wohnung an der Lange Straße in Lingen, nachdem sich der Täter mit einem auf seinem Handy befindlichen Bild eines angeblichen Polizeidienstausweises auswies. Der Täter stahl Bargeld. In allen Fällen bittet die Polizei Zeugen um Hinweise. Der seit dem 18. April 2026 vermisste 14-jährige Maxim aus Apeldoorn ist wohlbehalten aufgefunden worden. Das hat die Polizei mitgeteilt. Bisherigen Erkenntnissen zufolge trafen polnische Einsatzkräfte den 14-Jährigen im Bereich Białystok an. Die Polizei bedankt sich bei allen Bürgerinnen und Bürgern für die Unterstützung und die zahlreichen Hinweise. Der Einmündungsbereich Bahnhofstraße Neue Ladestraße in Emlichheim wird am Mittwochabend wieder für den Verkehr freigegeben. Wie die Samtgemeinde mitteilt, wurden in dem Bereich umfangreiche Straßenbauarbeiten durchgeführt. Der Bahnübergang Bahnhofstraße-Mühlenstraße wird noch nicht freigegeben, da seitens der Bentheimer Eisenbahn noch Arbeiten erforderlich sind. Die Freigabe soll spätestens am 21. Mai erfolgen. Auch die neu hergestellte Ampelanlage wird noch nicht in Betrieb genommen. Die Arbeiten an der Anlage erfolgen voraussichtlich im Spätherbst 2026. Bis dahin wird eine provisorische Verkehrsführung eingerichtet.
3: Und jetzt das Wetter für das Emsland und die Grafschaft Bentheim.
2: Ja, da schauen wir zuerst mal nach Werlte. Dort messen wir aktuell 10 Grad und in Itterbeck sind es ebenfalls 10 Grad mit Wolken. Heute haben wir einen Sonne-Wolken-Mix. Dazu weht ein böig auffrischender Wind. In den Abendstunden kann es örtlich zu vereinzelten Regenschauern kommen. Das Ganze bei maximal 11 Grad. In der Nacht zu morgen kühlt es auf bis zu 5 Grad ab. Und morgen ist es stark bewölkt. Es bleibt windig, aber meist trocken. Wir erreichen Temperaturen von bis zu 12 Grad. Am Mittwoch fällt Regen und es kann örtlich zu Gewittern kommen. Dabei haben wir Werte von bis zu 13 Grad. Der Ems-Fechtewelle Verkehrsservice hier für euch. Ja, und da ist aktuell gerade nichts los bei uns auf den Straßen hier in der Region. Ihr habt freie Fahrt. Geblitzt wird heute allerdings in Vrees. Und wenn ihr jetzt noch was gesehen habt, vielleicht einen Stau oder einen Blitzer, dann meldet uns das doch gerne. Am besten unter unserer Nummer 0591 915 4624. Alternativ könnt ihr uns natürlich auch immer über Instagram oder Facebook erreichen. Gute Fahrt!
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1: Mit dem nächsten Song erinnern wir an einen Mann, der viel zu früh gestorben ist. Heute vor 45 Jahren ist Robert Nestor Marley, bekannt als Bob Marley, gestorben. Der jamaikanische Sänger und Songwriter gilt heute immer noch als der bedeutendste Reggae-Musiker. Er war Mitgründer der Band The Wailers und das hat ihm die internationale große Aufmerksamkeit verschafft. Für Bob Marley war Reggae nicht nur Musik, sondern Identifikation. Er hat sich schnell an die Spitze der sogenannten Rastafari-Bewegung gesetzt. Im Herbst 1980 haben Ärzte bei Bob Marley schwarzen Hautkrebs entdeckt. Nach einem Zusammenbruch beim Joggen im New Yorker Central Park wurde bei gründlichen Untersuchungen festgestellt, dass Leber, Lunge und das Gehirn auch vom Krebs befallen waren. Marley unterzog sich in Deutschland einer Chemotherapie. Ein Jahr später hat er beschlossen, zum Sterben nach Jamaika zurückzukehren. Bei einer Zwischenlandung in Florida am 11. Mai 1981 war er aber zu schwach für den Weiterflug. Im Alter von 36 Jahren verstarb er. In Erinnerung an ein viel zu kurzes Leben hören wir jetzt Bob Marley and the Wailers mit No Woman, No Cry.

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1: Dieser Film erinnert uns einmal mehr daran, wie froh wir sein können, in einer Demokratie zu leben und dass es sich lohnt, diese zu schützen. Der Film The Secret Agent spielt im Jahr 1977 in Brasilien. Es sind die letzten Jahre der harten Militärdiktatur. Mittendrin befindet sich Marcelo, oder besser gesagt Armando. Er hat eine bewegte Vergangenheit. War er früher noch Akademiker, kämpft er heute gegen die staatliche Verfolgung. In der Küstenstadt Recife sucht er Sicherheit, und zwar unter falscher Identität. Doch schnell stellt sich heraus, auch hier ist er vor dem brutalen Regime nicht sicher. Überall herrschen Misstrauen und Angst. Denn auch die große Küstenstadt ist nur so übersät mit informellen Netzwerken, korrupten Beamten und Spionen. Doch Marcelo ist nicht allein. Gemeinsam mit anderen Geflüchteten versucht er, sich am Leben zu halten. Doch auch diese vermeintlich freundschaftlichen Beziehungen drohen immer wieder zu zerbrechen. Ihr könnt den Film The Secret Agent unter anderem bei Amazon Prime oder Apple TV streamen.

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1: Ich bin Thomas Brockt. Die vier vom Hunter-Virus-Ausbruch auf einem Schiff betroffenen deutschen Passagiere stammen dem Bundesgesundheitsministerium zufolge aus Berlin, Baden-Württemberg, Bayern und Sachsen. Keine der vier Personen habe bislang Symptome, hieß es weiter. Die Passagiere sollen im Tagesverlauf vom Uniklinikum Frankfurt aus in die jeweiligen Bundesländer gebracht werden.
2: Bis für die Betroffenen der Alltag wieder einkehrt, dürfte noch einige Zeit vergehen. Aller Voraussicht nach müssen sie erst einmal in häuslicher Quarantäne bleiben. Wie lange und welche möglichen weiteren Vorkehrungen getroffen werden, entscheiden die jeweils zuständigen Gesundheitsämter. Eine der vier Personen hatte Kontakt zu Infizierten. Bei ihr ist schon klar, dass sie während der Isolation täglich auf Symptome getestet wird. Von einer Infektion mit dem Hunter-Virus bis zum Ausbruch können bis zu 45 Tage vergehen. Thomas Bleskin, Nachrichtenredaktion.
1: Die von Russlands Präsident Putin vorgeschlagene Einbindung von Altkanzler Schröder in Ukraine-Friedensverhandlungen stößt in der EU und in der Ukraine auf klare Ablehnung. Wenn wir Russland das Recht geben würden, in unserem Namen einen Verhandlungsführer zu benennen,

0: Wäre das nicht sehr klug, sagte die EU-Chefdiplomatin Kallas in Brüssel. Schröder sei hochrangiger Lobbyist für russische Staatsunternehmen gewesen, daher sei klar, warum Putin ihn haben wolle. Deutschlands Tourismusbranche hat einen starken Start ins Jahr verbucht. Laut Statistischem Bundesamt wurden im März insgesamt 33,6 Millionen Übernachtungen in Hotels und Pensionen registriert. Das war ein Zuwachs von gut 3% gegenüber März 2025 und der ist vor allem auf Gäste aus dem Inland zurückzuführen.
1: Urlaub machen, ohne ins Ausland zu reisen, boomt weiter, zeigen die Zahlen. Mehr als 28 Millionen Übernachtungen waren im März inländische Gäste. Gefragt waren vor allem die deutschen Skigebiete und die Küsten. Das Plus lag im Jahresvergleich bei fast 4%. Bei Gästen aus dem Ausland sank die Zahl der Übernachtungen dagegen leicht, was aber auch an den Wintermonaten liegen könnte. Traditionell reisen vor allem im Frühjahr und Sommer viele von auswärts nach Deutschland. Diana Kramer, Nachrichtenredaktion.
0: Die Neuauflage der grün-schwarzen Koalition in Baden-Württemberg steht. Verhandler von Grünen und CDU unterzeichneten in Stuttgart den Koalitionsvertrag für die nächsten 5 Jahre. Auch der designierte Ministerpräsident Özdemir von den Grünen und sein baldiger Stellvertreter Hagel von der CDU setzten ihre Unterschriften auf das Dokument. Die beiden Parteien regieren in Baden-Württemberg bereits seit 2016 gemeinsam.
2: Und jetzt das Wetter für das Emsland und die Grafschaft Bentheim.
3: In Meppen sind es aktuell 10 Grad und in Bad Bentheim messen wir ebenfalls 10 Grad. Es ist bewölkt. Heute haben wir einen Sonne-Wolken-Mix. Dazu weht ein böig auffrischender Wind. In den Abendstunden kann es örtlich zu vereinzelten Regenschauern kommen. Das Ganze bei maximal 11 Grad. In der Nacht zu morgen kühlt es auf bis zu 5 Grad ab. Morgen ist es stark bewölkt, es bleibt windig, aber meist trocken. Wir erreichen Temperaturen von bis zu 12 Grad. Am Mittwoch fällt Regen und es kann örtlich zu Gewittern kommen. Dabei haben wir Werte von bis zu 13 Grad. Der Ems-Fechtewelle Verkehrsservice. Und da ist aktuell gerade nichts los auf den Straßen bei uns in der Region. Ihr habt freie Fahrt. Nicht zu schnell fahren solltet ihr heute, vor allen Dingen aber in Frees, denn dort wird geblitzt. Und wenn ihr noch was gesehen habt, Staus, Blitzer oder stockender Verkehr, dann ruft uns doch gerne an und meldet uns das, sodass wir es auch noch anderen Leuten weitergeben können unter der Nummer 0591 915 4624 oder schreibt uns doch gerne einfach eine kurze Nachricht über Instagram oder Facebook. Gute Fahrt!
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1: Aus alt mach neu für jung und alt. So könnte die Überschrift für einen neuen Treffpunkt lauten, der an der Bokeler Straße in Aschendorf entstanden ist. Das Gullfuß. Für mehr als 2 Millionen Euro hat die Stadt Papenburg hier einen modernen Multifunktionsbau geschaffen, der ab sofort als generationsübergreifender Treffpunkt dient. Sophia Wagner war beim Tag der offenen Tür dabei.
2: In den 30er Jahren wurde mitten in Aschendorf ein Gullfuß errichtet. Der im Ort bekannte Bauernhof Remmers war lange Zeit im Familienbesitz. Nach einer langen Phase der landwirtschaftlichen Nutzung und einer späteren Verwendung als Speditionsbetrieb stand das Objekt seit Anfang der 2000er Jahre leer. Da kam im Laufe der Zeit dann auch die Frage auf, wie der zentrale Remmershof in Zukunft genutzt werden soll. Daraufhin konnte die Stadt Papenburg das Gebäude mitten im Ort erwerben. Als Neffe des letztmaligen Bewohners hat Andreas Koop selbst viele Erinnerungen an das damalige Gebäude. Er erklärt:
3: Ja, das war ein Gullfuß, das war ein Bauernhaus, umgangssprachlich gesagt, in den 30er Jahren des letzten Jahrhunderts erbaut, seitdem im Familienbesitz gewesen. Als Kinder waren wir hier häufig, das war interessant, auch das, der Feldbereich dahinter war immer interessant, man konnte schön spielen. War ein bisschen geheimnisvoll aufgrund der großen dunklen Scheune, die wir da hatten, und ja, war immer aufregend, hier zu sein.
2: Lange Zeit war das Gullfuß als landwirtschaftlicher Betrieb mit Pferdeställen, Schweineställen und landwirtschaftlichen Geräten ausgestattet. Später entwickelte sich daraus ein Speditionsbetrieb. Der frühere Wohntrakt blieb für die Sanierung komplett erhalten. Die alte Scheune musste samt Stallungen abgerissen werden. Trotzdem bleiben auf den rund 5000 Quadratmetern zahlreiche Räumlichkeiten mit verschiedenen Nutzungsmöglichkeiten. Ortsbürgermeisterin Marion Terhalle erklärt:
4: Ja, die Nutzung wurde immer bunter. Also wir haben jetzt sowohl eine schulische Nutzung drin, also die Werkräume, Verein für die Grundschule, Amandusschule und die Oberschule, Heinrich-Mindorf-Oberschule, ist hier untergebracht, die aber auch von anderen Gruppen noch genutzt werden können. Dann haben wir oben große Jugendräume, dann verschiedene Treffpunkte, Räume für Vereine, und ganz toll, das JUZ-TV aus Papenburg ist umgezogen. Sie haben hier neue Redaktionsräume. Hier ist eine große Küche, die von allen Vereinen auch irgendwie genutzt werden kann. Ja, ein buntes Leben wird hier möglich sein.
2: Finanziert wurde die Sanierung des neuen Gullfußes in großen Teilen durch das Amt für regionale Landesentwicklung. Durch das Programm der Städtebauförderung wurde die Gemeinde bei einer Investitionshöhe von rund 2,5 Millionen Euro von Bund und Land unterstützt. Die offizielle Einweihung fand im Rahmen des bundesweiten Tages der Städtebauförderung statt. Nikolaus Jansen, Landesbeauftragter für regionale Landesentwicklung, verdeutlicht:
5: Also ich denke, der Tag der Städtebauförderung soll zeigen, dass es wichtig ist, die Städte eben attraktiv zu halten und dass das Land sich auch sehr dafür einsetzt, dass diese Städte eben so attraktiv bleiben, wie sie sind, oder noch attraktiver gemacht werden. Und deswegen feiern wir, dass wir doch sehr viel Geld hier in die Städte und Gemeinden investieren. Wir haben aktuell eine Förderquote für dieses Jahr von 49 Millionen Euro, was ich finde, schon ein beachtlicher Betrag ist, um das Ganze eben voranzubringen.
2: Der generationsübergreifende Treffpunkt Gullfuß Aschendorf kann nun also offiziell von der Bauphase in die Nutzung übergehen. Insbesondere der große Jugendraum im Obergeschoss mit Billardtisch, Kicker und Tischtennisplatte dürfte in Aschendorf gut angenommen werden. Jetzt gilt es, das Haus mit Leben zu füllen.
1: Damit im neuen Gullfuß auch genau das passiert, was sich die Bürgerinnen und Bürger wünschen, gab es im Vorfeld eine digitale Abfrage über Open Rathaus. Dort wurde erfasst, welche Vereine oder Gruppen die Räume künftig beleben wollen. In Zukunft werden die Multifunktionsräume daher sicher immer gut ausgelastet sein. 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
1: Am Wochenende war es wieder fast sommerlich warm. Jetzt zum Wochenstart sind die Temperaturen wieder runtergegangen. Wie passend, denn heute beginnen die Eisheiligen. Die kommen jedes Jahr wieder und sind vor allem bei Hobbygärtnern gefürchtet. Aber wer oder was sind die Eisheiligen überhaupt? Was steckt dahinter? Das hat Deborah Kockhaus heute in unserer Morningshow Diana Kramer gefragt.
2: Diana, fangen wir doch mal vorne an. Wir alle haben schon von den Eisheiligen gehört. Die genaue Bedeutung kennen aber vielleicht nicht alle. Wer oder was steckt denn dahinter?
3: Ja, das Ganze ist ein meteorologisches Phänomen, das man am besten damit erklären kann, dass ab Anfang Mai die Temperaturen auf dem Festland hier in Europa ja meistens schon recht hoch sind, haben wir gemerkt. Die Meere sich wiederum aber langsamer erwärmen. Durch die Verschiebung der warmen Luftmassen Richtung Norden wird die kalte Luft aus den nördlichen Polargebieten auf das Festland gedrückt, also zu uns. Und dadurch kann es vor allem nachts, aber auch an den Tagen noch mal sehr kalt oder sogar frostig werden.
2: Ja, und warum die Eisheiligen?
3: Die Wetterregel der frostigen Mainächte geht auf den julianischen Kalender zurück und auf die Tage zwischen dem 11. und 15. Mai fielen die Namenstage von 5 Heiligen. Alles katholische Bischöfe oder Märtyrer. Der erste ist Marmatus. Er wurde früher zum Beispiel bei großen Dürren um Beistand angerufen. Die weiteren Heiligen sind Pankratius, Servatius, Bonifatius und Sophia, auch die kalte Sophie genannt. Und bis heute gilt, wer mit der Saat oder dem Pflanzen bis nach der kalten Sophie, also am 15. Mai abwartet, der ist meist sicher vor Frostschäden.
2: Also gilt auch heute noch lieber diese Woche abwarten.
3: Also wenn man auf Nummer sicher gehen will, dann auf jeden Fall. Das gilt vor allem im Freiland, also in Beeten im Garten. Die meisten, die ich kenne, pflanzen zum Beispiel Tomaten niemals vor Mitte Mai raus. Ein Gewächshaus oder der geschützte Balkon zum Beispiel bieten dagegen Schutz. Für alles andere gilt am besten nochmal abdecken, warm einpacken oder Kübel, die an den warmen Tagen jetzt schon rausgeräumt wurden, lieber nochmal zurück in den Keller oder Wintergarten, bis die kalte Sophie Ende der Woche dann wirklich durch ist.
1: Und auch wenn wir heutzutage mit Hilfe von Wettermodellen bessere Prognosen über die tatsächliche Frostwahrscheinlichkeit erhalten, bei Gärtnern hat es sich bewährt, die Eisheiligen lieber abzuwarten.

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2: Mit Lucy Sören, guten Tag. Bei einem Unfall auf der B213 in Flechum sind gestern 4 Menschen verletzt worden. Nach Angaben der Polizei befuhr eine 21-jährige Autofahrerin gegen 14.20 Uhr die Bundesstraße in Richtung Herzlake. Aus bislang ungeklärter Ursache geriet ein 44-jähriger Autofahrer auf die Gegenfahrbahn und stieß mit dem Auto der 21-Jährigen zusammen. Dieses wurde gegen das dahinterfahrende Auto eines 28-Jährigen geschleudert. Die 21-Jährige, ihre 18-Jährige Beifahrerin sowie die 57-jährige Mitfahrerin des 28-Jährigen wurden bei dem Unfall schwer verletzt. Der 28-Jährige blieb unverletzt. Der 44-Jährige erlitt leichte Verletzungen. Die 4 Verletzten wurden in Krankenhäuser gebracht. Die Fahrbahn war für die Dauer der Unfallaufnahme und der Bergungsarbeiten bis etwa 17 Uhr voll gesperrt. Die Polizei sucht Zeugen nach Anrufen durch falsche Polizeibeamte im Emsland. In Papenburg meldete sich am vergangenen Montag im Bereich im Quadrätchen Hermann-Lange-Straße ein falscher Polizeibeamte bei einer älteren Geschädigten. Er berichtete, das Eigentum der Frau sei gefährdet und er müsse dieses in Augenschein nehmen. Gegen 16.30 Uhr erschien ein vermeintlicher Polizeibeamter an der Wohnung der Geschädigten. Er ließ sich Münzen und Schmuck zeigen. Der Täter flüchtete mit den Wertgegenständen. Am vergangenen Donnerstag kam es in Meppen zu einem ähnlichen Vorfall an der Straße Dürenkempe. Nach einem Anruf erschien zwischen 12.30 Uhr und 13.30 Uhr ein vermeintlicher Polizeibeamter an der Wohnung des Geschädigten. Dieser ließ den Täter jedoch nicht ins Haus. Ebenfalls am Donnerstag gegen 15 Uhr ließ ein Geschädigter einen vermeintlichen Polizeibeamten nach einem Anruf in die Wohnung an der Lange Straße in Lingen, nachdem sich der Täter mit einem auf seinem Handy befindlichen Bild eines angeblichen Polizeidienstausweises auswies. Der Täter stahl Bargeld. In allen Fällen bittet die Polizei Zeugen um Hinweise. Der seit dem 18. April 2026 vermisste 14-jährige Maxim aus Appeldorn ist wohlbehalten aufgefunden worden. Das hat die Polizei mitgeteilt. Bisherigen Erkenntnissen zufolge trafen polnische Einsatzkräfte den 14-Jährigen im Bereich Bialystok an. Die Polizei bedankt sich bei allen Bürgerinnen und Bürgern für die Unterstützung und die zahlreichen Hinweise. Der Einmündungsbereich Bahnhofstraße Neue Ladestraße in Emlichheim wird am Mittwochabend wieder für den Verkehr freigegeben. Wie die Samtgemeinde mitteilt, wurden in dem Bereich umfangreiche Straßenbauarbeiten durchgeführt. Der Bahnübergang Bahnhofstraße Mühlenstraße wird noch nicht freigegeben, da seitens der Bentheimer Eisenbahn noch Arbeiten erforderlich sind. Die Freigabe soll spätestens am 21. Mai erfolgen. Auch die neu hergestellte Ampelanlage wird noch nicht in Betrieb genommen. Die Arbeiten an der Anlage erfolgen voraussichtlich im Spätherbst 2026. Bis dahin wird eine provisorische Verkehrsführung eingerichtet.
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2: Ja, bei euch in Lahr messen wir aktuell 10 Grad und in Haselünne misst das Thermometer ebenfalls 10 Grad. Es ist bewölkt. Heute haben wir einen Sonne-Wolken-Mix. Dazu weht ein böig auffrischender Wind. In den Abendstunden kann es örtlich zu vereinzelten Regenschauern kommen. Das Ganze bei maximal 11 Grad. In der Nacht zu morgen kühlt es auf bis zu 5 Grad ab. Morgen ist es stark bewölkt. Es bleibt windig, aber meist trocken. Wir erreichen Temperaturen von bis zu 12 Grad. Am Mittwoch fällt Regen und es kann örtlich zu Gewittern kommen. Dabei haben wir Werte von bis zu 13 Grad. Der Ems-Fechtewelle Verkehrsservice und da ist aktuell gerade nichts los auf den Straßen bei uns in der Region. Geblitzt wird heute allerdings und zwar unter anderem in Frees. Und wenn ihr noch was gesehen habt, einen Stau oder einen Blitzer, dann ruft uns doch gerne an und meldet uns das. Am besten unter unserer Nummer 0591 915 4624. Das landet dann bei uns im Studio in Lingen. Oder alternativ könnt ihr uns auch eine kleine Nachricht über Instagram oder Facebook schreiben. Gute Fahrt!
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1: In einem Monat startet die Fußball-Weltmeisterschaft in den USA, Kanada und Mexiko. Im Eröffnungsspiel in Mexiko-Stadt trifft Mexiko auf Südafrika. In allen drei Ländern soll es Eröffnungspartys geben mit Stars wie Katy Perry und Michael Bublé. Wie sieht es aus, einen Monat vor dem Start, was Vorfreude und Sicherheit angeht? Darüber spreche ich mit der USA-Korrespondentin Tina Eck. Moin Tina.
2: Hallo aus Washington.
1: Tina, spürt man schon WM-Stimmung und Vorfreude bei euch?
2: Nein, hier in den USA ist die Fußball-WM im Moment ein Non-Event. Wirklich tote Hose, man hört nichts, sieht nichts. Und auch die erhoffte Besucherwelle bleibt offenbar erstmal aus. Jedenfalls klagen die meisten Hotels und Airbnbs über viel zu wenig Buchungen.
1: Wie kommt das?
2: Ja, das hat verschiedene Gründe. Viele potenzielle Besucher aus dem Ausland wollen nicht weit im Voraus buchen, sondern erst mal sehen, wie sich ihre Mannschaft überhaupt schlägt. Und dann hatte aber auch die FIFA massenweise Zimmer blockiert, um die Nachfrage zu steigern. Die Preise schossen in die Höhe, Zimmer wurden knapp und dann hat die FIFA storniert. Und jetzt stehen die Hotels leer da. Aber viel wichtiger noch, denke ich, die USA sind einfach kein populäres Reiseland im Moment. Es gibt viele Visa-Hürden, vor allem auch für Länder, deren Teams sich für die WM qualifiziert haben. Dann die teuren Flugtickets und natürlich die astronomischen Ticketpreise für die WM.
1: Die Ticketpreise sind auch bei uns ein großes Thema. Jetzt sagt Trump, er würde sich auch eine Karte kaufen für $1,000. Wie wird das in den USA diskutiert?
2: Es wird hier nicht direkt diskutiert, weil sich Otto Normalverbraucher so ein WM-Ticket in der Regel nicht leisten kann. Auch die Kauflust der Verbraucher geht im Moment stetig in den Keller. Die Leute überlegen sehr genau, wie und wo sie ihr Geld ausgeben. Mit den hohen Preisen wurde quasi ein Elite-Turnier geschaffen für Reiche und Superreiche, die sich die Preise ohne weiteres leisten können. Und für die ist Fußball nicht so ein Prestigesport wie zum Beispiel Football oder Golf oder Tennis, wo man gesehen werden will.
1: Und ein Thema ist auch die Sicherheit in einigen WM-Städten. Gibt es da aktuell noch irgendwo größere Probleme?
2: Nicht, dass ich wüsste. Die Lage in Mexiko hat sich beruhigt. In Kanada ist in der Regel sowieso nichts zu befürchten. Und hier in den USA sollte natürlich jeder, der herkommt, gesunden Menschenverstand walten lassen. Hier sind einfach schlichtweg viele Menschen bewaffnet und Gewalt gehört zum Alltag. Die Sicherheitsvorkehrungen bei der WM werden natürlich enorm sein. Mit Heimatschutz, Polizei, Feuerwehr, Sanitätern und privaten Sicherheitsbehörden. Gemütlich ist das alles nicht gerade.
1: Danke für die Infos, Tina.
2: Ja, gern.

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1: Nennt mir einen Radiosender. Richtig, Ems-Fechtewelle natürlich. Würdet ihr gerade das Gesellschaftsspiel Teppel spielen, müsstet ihr jetzt den Buchstaben E auf dem Teppelrad herunterdrücken. Dann ist der Nächste dran. Auch er muss einen Radiosender nennen. Das E ist als Anfangsbuchstabe jetzt natürlich raus. Im Zweifel solltet ihr also schnell reagieren. Denn wenn euer Vordermann genau das Wort zu einer Kategorie sagt, das ihr sagen wolltet, naja, dann müsst ihr eben ein anderes parat haben. Denn klar, wie soll es auch anders sein? Gespielt wird natürlich auf Zeit. Teppel ist ein kompaktes Spiel, das sich auch für größere Runden hervorragend eignet. Eine Runde dauert dabei knackige 20 Minuten. Ihr könnt Teppel also auf jeden Fall auch ein zweites oder drittes Mal spielen. Denn Spaß ist hier so gut wie garantiert, egal ob mit Freunden oder der Familie.

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1: Ich bin Thomas Brockt. Ein 17-jähriger Syrer soll einen Terroranschlag in Hamburg geplant haben und ist deshalb festgenommen worden. Das teilte die Generalstaatsanwaltschaft Hamburg mit.
2: Der 17-Jährige soll von der Terrormiliz Islamischer Staat inspiriert worden sein, heißt es. Er habe geplant, eine unbestimmte Anzahl Ungläubiger zu töten. Als mögliche Anschlagsorte habe er ein Einkaufszentrum, eine Bar oder eine Polizeiwache im Blick gehabt. Laut Ermittlern wollte der 17-Jährige Syrer Sprengstoff, Molotow-Cocktails oder ein Messer verwenden und habe sich bereits Dünger, Grillanzünder, eine Sturmhaube und ein Messer beschafft. Bereits am Donnerstag hätten Spezialkräfte den Jugendlichen vorläufig festgenommen. Ronny Tochau, Nachrichtenredaktion.
1: Die von Russlands Präsident Putin vorgeschlagene Einbindung von Altkanzler Schröder in Ukraine-Friedensverhandlungen stößt in der EU und in der Ukraine auf klare Ablehnung. Wenn wir Russland das Recht geben würden, in unserem Namen einen Verhandlungsführer zu benennen, wäre das nicht sehr klug, sagte die EU-Chefdiplomatin Kallas in Brüssel. Schröder sei hochrangiger Lobbyist für russische Staatsunternehmen gewesen. Daher sei klar, warum Putin ihn haben wolle. Die vier vom Hantavirus-Ausbruch auf einem Schiff betroffenen deutschen Passagiere stammen dem Bundesgesundheitsministerium zufolge aus Berlin, Baden-Württemberg, Bayern und Sachsen. Keine der vier Personen habe bisher Symptome, hieß es. Die Passagiere sollen im Tagesverlauf vom Uniklinikum Frankfurt aus in die jeweiligen Bundesländer gebracht werden.
3: Bis für die Betroffenen der Alltag wieder einkehrt, dürfte noch einige Zeit vergehen. Aller Voraussicht nach müssen sie erst einmal in häuslicher Quarantäne bleiben. Wie lange und welche möglichen weiteren Vorkehrungen getroffen werden, entscheiden die jeweils zuständigen Gesundheitsämter. Eine der vier Personen hatte Kontakt zu Infizierten.

0: Patienten. Bei ihr ist schon klar, dass sie während der Isolation täglich auf Symptome getestet wird. Von einer Infektion mit dem Hantavirus bis zum Ausbruch können bis zu 45 Tage vergehen. Thomas Pleskin, Nachrichtenredaktion.
1: In Namibia sind beim Absturz einer kleinen Propellermaschine alle vier Insassen ums Leben gekommen. Das teilte die Fluggesellschaft Desert Air mit. An Bord seien der Pilot und drei deutsche Staatsangehörige gewesen. Die Touristen waren gestern mit einer Cessna vom Flughafen der Hauptstadt Windhoek abgeflogen. Sie wollten Namibias berühmte rote Sanddünen besuchen, die zu den höchsten der Welt gehören. Zur Unglücksursache ist noch nichts bekannt.
2: Und jetzt das Wetter für das Emsland und die Grafschaft Bentheim.
3: In Papenburg sind es aktuell 10 Grad und in Lehe misst das Thermometer ebenfalls 10 Grad mit Wolken. Heute haben wir einen Sonne-Wolken-Mix, dazu weht ein böig aufwischender Wind. In den Abendstunden kann es örtlich zu vereinzelten Regenschauern kommen, das Ganze bei maximal 11 Grad. In der Nacht zu morgen kühlt es auf bis zu 5 Grad ab. Morgen ist es stark bewölkt, es bleibt windig, aber meist trocken. Wir erreichen Temperaturen von bis zu 12 Grad. Am Mittwoch fällt Regen und es kann örtlich zu Gewittern kommen. Dabei haben wir Werte von bis zu 13 Grad. Der Ems-Fechtewelle Verkehrsservice hier für euch. Und da ist aktuell gerade nichts los auf den Straßen hier bei uns in der Region. Ihr habt freie Fahrt. Nicht zu schnell fahren solltet ihr heute allerdings unter anderem in Fries, denn dort wird heute geblitzt. Und wenn ihr noch was gesehen habt, Staus, Blitzer oder stockender Verkehr, dann meldet uns das doch gerne, sodass wir es anderen Leuten auch weitergeben können. Unter der Nummer 0591 915 4624. Alternativ könnt ihr uns natürlich auch eine Nachricht über Instagram oder Facebook schreiben. Kommt gut und vor allen Dingen sicher an euer Ziel.
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1: Nachdem die Volleyballsaison in Emlichheim und Schüttorf beendet ist, fällt unser Blick am Wochenende auf ein kompaktes Programm unserer regionalen Top-Teams. Alle mussten auswärts spielen. Über die Ergebnisse spreche ich jetzt mit meiner Kollegin Sophia Wagner. Starten wir doch mit den Meistern der Fußball-Regionalliga Nord. Der SV Meppen war am Freitagabend zu Gast bei der SV Drochtersen-Assel.
2: Richtig, die Meppener haben das Spiel auswärts souverän mit 1:2 nach Hause gebracht. Dabei sah es am Anfang eher schleppend aus, trotz einiger Chancen kassierte der SVM in der 38. Minute den Rückstand und ging mit diesem 1:0 auch in die Kabine. Nach der Pause blieb die Partie lange ausgeglichen. In der zweiten Halbzeit konnten die Meppener das Spiel drehen. Simon Engelmann besorgte in der 70. Minute den Ausgleich und nur 6 Minuten später hat Julian Ulbricht das Spiel mit dem Treffer zum 1:2 komplett gedreht. Dabei blieb es dann auch bis zum Schluss. Jetzt geht's für die Fußballer aus Meppen am kommenden Samstag weiter. Da steht das letzte Regionalligaspiel gegen die Zweitvertretung von St. Pauli an. Die Hensch Arena ist für das Saisonfinale um 18 Uhr schon komplett ausverkauft.
1: Wir wechseln die Sportart und sind beim Handball. Am Samstagabend war die HSG Nordhorn-Lingen in der zweiten Handball-Bundesliga gefordert. Die Reise ging nach Nordrhein-Westfalen zum TuS Ferndorf. Wie ging's aus?
2: Genauso erfolgreich wie die Meppener waren an diesem Wochenende auch die Handballer der HSG Nordhorn-Lingen. Die Mannschaft hat einen wichtigen 31:35 Auswärtssieg beim TuS Ferndorf eingefahren. Dabei hat sich das Zwei-Städte-Team von der ersten Minute klar abgesetzt. Mit einem 0:4-Lauf erwischten sie einen guten Start. Auch wenn Ferndorf über die gesamte Spielzeit dran blieb, ließ sich die HSG nicht vom Sieg abhalten. Zur Pause stand ein knapper, aber verdienter 17:19 Vorsprung auf der Anzeigetafel. In der zweiten Hälfte wurde es dann nochmal recht intensiv, aber die Nordhorner behielten die Nerven und brachten den Sieg souverän über die Ziellinie. Jetzt heißt es erstmal durchschnaufen. Das nächste Spiel steht erst am 21. Mai an. Dann empfängt die HSG den TV Hüttenberg vor heimischer Kulisse. Anwurf ist um 19 Uhr.
1: Zum Abschluss blicken wir auf den Sonntag und auf die Frauen des SV Meppen. Für die ging es weit in den Süden zur Zweitvertretung des FC Bayern München. Wie ist die Partie in München ausgegangen?
2: Ja, die mussten einen Rückschlag hinnehmen. Nach der 1:0-Niederlage gestern beim FC Bayern München 2 sind die Hoffnungen auf den Aufstieg nun auch rechnerisch aufgegeben. Dabei war die Ausgangslage klar. Nur mit einem Sieg hätten sie die Chance auf Tabellenplatz 2 und damit den Sprung in die erste Liga offen halten können. In München sah es lange Zeit nach einer Punkteteilung aus. Trotz guter Gelegenheiten und Torchancen auf beiden Seiten blieb die erste Halbzeit torlos. Auch nach dem Seitenwechsel sahen die Zuschauer eine chancenreiche Partie. Das glücklichere Ende hatten dann die Münchnerinnen. Ein Strafstoß in der 78. Minute sorgte für die 0:1-Niederlage. Am kommenden Sonntag steht für die Emsländerinnen das letzte Saisonspiel in der zweiten Frauen-Bundesliga an. Dann empfangen sie den VfL Bochum 1848 zum Saisonabschluss im eigenen Stadion. Anstoß ist um 14 Uhr.
1: 3 Auswärtsspiele, davon 2 gewonnen und 1 verloren. So sieht die Bilanz des vergangenen Sportwochenendes aus. Vielen Dank für die Infos, Sophia.

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1: Ja, hallo Freunde der Sonne. Hier ist wieder Gärtner Peter Musekamp.
2: Moin Peter, in 13 Tagen ist Pfingsten, da habe ich eine passende Frage für dich. Viele haben ja Pfingstrosen. Wenn die nicht blühen, woran kann das liegen?
1: Ja, es gibt verschiedene Ursachen dafür, aber als erstes würde ich sagen, es ist die Frage, wie lange steht die schon, weil es kann durchaus 2, 3, sogar bis zu 5 Jahre dauern, bis die überhaupt blüht. Dann ist es sehr wichtig, die darf niemals zu tief gepflanzt werden. Wenn eine zu tief gepflanzte wird auch nie blühen. Dann möchte die gerne volle Sonne, aber auch so ein bisschen geschützt sein. Also das, die ist so ein bisschen zickig, ist die. Aber wenn man erstmal einen guten Standort hat, dann blüht die natürlich reichlich und richtig schön. Also sie sind ja jetzt gerade am Blühen. Aber wichtig auch zum Herbst, wir neigen ja dazu, einmal Ordnung zu schaffen, sollte man sie nicht zurückschneiden. Oder halt von wegen der Nährstoffreichhaltigkeit, damit gut Kompost durchaus mal 10 cm, also so ein Hügel, so ein Maulwurfshügel über die Pflanze packen, damit die im Winter gut geschützt ist. Denn das ist ja keine heimische Geschichte, sondern das ist einfach eine schöne Spielerei, die man machen kann. Aber ja, das sind so die Faktoren. Zu wenig Nährstoffe, abwarten, bis sie blüht, zu tief gepflanzt und natürlich falscher Standort. Wenn sie voll im Schatten steht, dann kommt auch nichts.
2: Ganz anderes Thema, Kapuzinerkresse. Bekannt für ihre leuchtenden Blüten, aber man soll die essen können.
1: Ja, die Blüten kann man auf jeden Fall essen. Man könnte sogar auch das Laub essen, aber das ist nicht ganz so lecker. Die Blüten haben einen leichten Rettichgeschmack. Also ist auch ein sehr schönes Deko am Salat. Also das kann man auf jeden Fall machen. Kann man jetzt aussehen. Also die Blütenvielfalt ist ja auch enorm. Die Kapuzinerkresse hat aber auch noch einen anderen Vorteil. Man sollte die so vielleicht so zwischen Rosen oder dem Gemüse pflanzen. Denn der Geruch von Kapuzinerkresse vertreibt Schnecken. Also man kann da ganz natürlich so ein bisschen Pflanzenschutz mit betreiben. Und der zweite große Vorteil ist, das ist jetzt ein bisschen komisch, die zieht Läuse an. Das heißt, die Läuse gehen eher auf die Kapuzinerkresse anstatt auf die Rosen oder ähnliche Kulturen, die man da hat. Also es lohnt sich auf jeden Fall, allein für ein Deko, für einen Salat und Kapuzinerkresse, ganz wichtig. Wenn die zum Beispiel im Gegensatz zur Pfingstrose zu viel Nährstoffe bekommt, dann blüht die nicht mehr, dann wächst sie nur wie verrückt und macht kaum Blüten. Also einfach irgendwo mal im Boden stopfen, das Zeug wächst. Also da muss man keinen großen Tamtam drum machen. Einfach mal probieren, das ist schon lustig. Und wie gesagt, man kriegt es auch schnell wieder weg. Ist ja eh einjährig. Also ran an die Kapuzinerkresse, macht Spaß. Wenn, dann jetzt.
2: Und zum Schluss, wie immer, dein Spruch der Woche.
1: Ja gut, der ist jetzt böse. Wer in den Schuhen seiner Väter wandelt, hat nie auf eigenen Beinen gestanden. Übrigens, das kommt von Wolf Larsen, der Seewolf von Jack London. Naja, in dem Sinne, bis nächste Woche.

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2: Mit Lucy Sirn, guten Tag. Das Amtsgericht Lingen hat einen Angeklagten unter anderem wegen Raubes, Beleidigung und Trunkenheit im Verkehr zu einer Freiheitsstrafe von 1 Jahr und 6 Monaten verurteilt. Dem Mann werden im Zeitraum von Dezember 2022 bis Mai 2025 mehrere Taten zur Last gelegt. Ihm wurde unter anderem vorgeworfen, einen Geschädigten geschubst und getreten zu haben, nachdem dieser keine Tabletten von ihm kaufen wollte. Zudem soll er unter Alkohol- und Drogeneinfluss mit dem Fahrrad in Lingen unterwegs gewesen sein und Polizeibeamte, die ihn aufforderten, stehen zu bleiben, beleidigt und bedroht haben. In weiteren Fällen soll er ebenfalls Geschädigte beleidigt und bedroht haben. Die Polizei hat in der Nacht zu heute in Haselünne einen Lkw-Fahrer gestoppt, der stark alkoholisiert auf der B213 unterwegs war. Nach Polizeiangaben meldeten Zeuginnen gegen 23.30 Uhr einen litauischen Sattelzug, der auf der Bundesstraße zwischen Lastrup und Haselünne durch sein Fahrverhalten aufgefallen war. Er soll Schlangenlinien und zeitweise auf dem Grünstreifen sowie auf einem Gehweg gefahren sein. Außerdem soll der Lkw teils mit auffallend geringer Geschwindigkeit unterwegs gewesen sein. Die Polizei kontrollierte den 42-jährigen Fahrer auf einem Parkplatz an der Löninger Straße. Ein Atemalkoholtest ergab einen Wert von 2,41 Promille. Dem Mann wurde eine Blutprobe entnommen. Die Beamten stellten den Führerschein und die Fahrzeugschlüssel sicher. Gegen den 42-Jährigen wurde ein entsprechendes Strafverfahren eingeleitet. Am vergangenen Samstag ist ein 56-jähriger Autofahrer in Osterwald gegen einen Baum gefahren, nachdem er mutmaßlich geblendet wurde. Wie die Polizei mitteilt, war der 56-Jährige gegen 22.11 Uhr mit seinem Auto auf der Lingener Straße unterwegs. Der Autofahrer wurde nach eigenen Angaben durch ein entgegenkommendes Auto derart geblendet, dass er die Kontrolle über sein Fahrzeug verlor. Das Auto kam nach rechts von der Fahrbahn ab und kollidierte mit einem Baum. Der unbekannte Autofahrer fuhr davon, ohne sich um den Unfall zu kümmern. Der 56-Jährige blieb unverletzt. Zeugen werden gebeten, sich bei der Polizei zu melden. Die Stadt Lingen weist darauf hin, dass das Bundesministerium für Verkehr ein neues Förderprogramm zur Unterstützung der Ladeinfrastruktur für schwere Nutzfahrzeuge startet. Gefördert werden Unternehmen, die Ladepunkte auf ihrem Betriebsgelände errichten, sowie Betreiber der öffentlich zugänglichen Ladeinfrastruktur. Im Rahmen des Masterplans Ladeinfrastruktur 2030 will der Bund in den kommenden 4 Jahren 1 Milliarde Euro zur Verfügung stellen. Unternehmen können Anträge auf Förderung für eine nicht öffentlich zugängliche Ladeinfrastruktur ab dem 26. Mai und bis zum 7. Juli stellen. In diesem Zeitraum sind auch Anträge für öffentlich zugängliche Ladeinfrastruktur möglich. Einen Link zu weiteren Informationen findet ihr auf unserer Homepage emsfechtewelle.de.
3: Und jetzt das Wetter für das Emsland und die Grafschaft Bentheim.
2: Ja, in Schüttorf sind es aktuell 10 Grad und in Ringe messen wir ebenfalls 10 Grad. Es ist bewölkt. Heute haben wir einen Sonne-Wolken-Mix, dazu weht ein durchaufrischender Wind. Jetzt in den Abendstunden kann es örtlich auch zu vereinzelten Regenschauern kommen. Das Ganze bei maximal 11 Grad. In der Nacht zu morgen kühlt es auf bis zu 5 Grad ab. Morgen ist es stark bewölkt, es bleibt windig, aber meist trocken. Wir erreichen Temperaturen von bis zu 12 Grad. Am Mittwoch fällt Regen und es kann örtlich zu Gewittern kommen. Dabei haben wir Werte von bis zu 13 Grad. 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Und wenn ich da so auf die Straßen bei uns in der Region schaue, ist da nichts los. Ihr habt gerade freie Fahrt. Nicht zu schnell fahren solltet ihr heute allerdings aber unter anderem in Frees, denn dort wird heute geblitzt. Und wenn ihr noch was gesehen habt, einen Stau oder einen Blitzer, dann meldet uns das doch gerne. Am besten unter unserer Nummer 0591 915 4624 oder ihr schreibt uns eine kurze Nachricht über Instagram oder Facebook. Das geht natürlich auch. Ich wünsche euch eine gute und vor allen Dingen sichere Fahrt.
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1: Die einen schimpfen auf das Bürokratiemonster Europäische Union mit den vielen einheitlichen Regeln. Die anderen finden genau das gut mit Blick auf die Wirtschaft und sehen es gerade jetzt in diesen unruhigen Zeiten als überlebenswichtig an, mit anderen EU-Ländern eine Staatengemeinschaft zu bilden. Viele haben es gar nicht mitbekommen, aber am vergangenen Samstag war Europatag. Wir schauen zurück, was die EU alles geschafft und auch darauf, was es bis jetzt eben nicht geschafft hat. Dieter Ebeling berichtet aus Brüssel. Moin Dieter.
2: Hallo aus Brüssel.
1: Dieter, was sind denn die wesentlichen Errungenschaften der Europäischen Union?
2: Die EU hat eine ganze Reihe von Erfolgen vorzuweisen. Da ist diese Freizügigkeit ohne Grenzkontrollen im Schengen-Raum für gut 400 Millionen Menschen. Da ist der Euro, da ist der Binnenmarkt. Das bedeutet einheitliche Regeln für alle Wirtschaftsbereiche. Es gibt massive Investitionen der EU in den Klimaschutz und die EU sieht sich auch als Garant der Grundrechte und als Garantie für den Frieden, weil sie Konflikte zwischen Staaten entschärft.
1: Und die Hauptkritikpunkte?
2: Ich glaube, der Hauptvorwurf ist, dass da in Brüssel und anderswo Unmengen von Beamten tätig sind, die sich unkontrolliert ständig neue Vorschriften ausdenken. Das stimmt so nicht. Ein Beispiel, die EU-Institutionen beschäftigen rund 60.000 Menschen, alleine die Stadt Hamburg 70.000. Aber richtig ist sicherlich, dass sich die EU-Bürokratie um zu vieles kümmert und dass sie manchmal weiter von den Menschen entfernt zu sein scheint, als das jetzt gut oder wünschenswert wäre.
1: Was sind die Herausforderungen für die Zukunft?
2: Zum einen ist das natürlich die Beschränkung aller Regelungen auf das unbedingt Notwendige. Zum anderen haben die EU-Bürger zwar direkt gewählte Abgeordnete, aber trotzdem das Gefühl, nicht gehört zu werden. Das muss sich ändern. Und dann natürlich die Geopolitik. Die EU muss, Stichwort USA, sehr rasch für eigene Sicherheit und für strategische Autonomie sorgen. Und sie muss gleichzeitig wieder wirtschaftliches Wachstum schaffen. Unter anderem durch weniger Bürokratie. Also sie hat viel zu tun.
1: Danke für die Infos, Dieter.
2: Gerne. Tschüss.
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1: Habt ihr euch auch schon mal die Karten legen lassen? Oder glaubt ihr an so einen Quatsch nicht? Ivy aus der Serie My Ex stand dem ganzen Wahrsagerzeugs bisher auch eher kritisch gegenüber. Doch aus purer Verzweiflung lässt sie sich nach der Trennung von ihrem Freund dann doch einmal die Karten legen. Das Ergebnis? Ivy soll ihre große Liebe schon kennen. Blöd nur, dass es sich dabei um einen ihrer vielen Ex-Freunde handeln soll. Das Schicksal gibt Ivy 2 Monate Zeit, um herauszufinden, welcher ihrer Verflossenen der richtige für die Zukunft ist. Es beginnt ein wildes Wiederauffrischen von alten Beziehungen und Kontakten. Wir als Zuschauer könnten uns dabei das ein oder andere Mal die Frage stellen, was für einen Männergeschmack Ivy eigentlich hat. Denn eins ist klar, einige der Beziehungen gehören definitiv in die Vergangenheit. Die Romantikserie My Ex überzeugt durch Comedy pur. Paulina Roschinski geht in ihrer Hauptrolle voll auf. Ihr könnt die Serie My Ex in der ZDF-Mediathek streamen. Erwartet allerdings keinen allzu überraschenden Plot am Ende, diese Serie ist eher als seichte Unterhaltung gedacht.

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1: Kurz vor sechs, das war die Montagsausgabe von Durch den Tag, dem regionalen Magazin auf der Emsfechtewelle. Nach den 18 Uhr Nachrichten hört ihr eine neue Ausgabe vom Spoiler-Alarm. 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Da stehen dann wieder Oldies im Mittelpunkt. 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Morgen früh geht's bei uns redaktionell weiter. Allen, die dranbleiben, wünsche ich jetzt noch einen schönen Abend und gute Unterhaltung mit dem Programm der Emsfechtewelle.

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1: Ich bin Thomas Brock. Die von Russlands Präsident Putin vorgeschlagene Einbindung von Altkanzler Schröder in Ukraine-Friedensverhandlungen stößt in der EU und in der Ukraine auf klare Ablehnung. Wenn wir Russland das Recht geben würden, in unserem Namen einen Verhandlungsführer zu benennen, wäre das nicht sehr klug, sagte die EU-Chefdiplomatin Kallas in Brüssel.
2: Schröder sei ein Lobbyist für russische Staatsunternehmen gewesen, sagte Kallas. Es sei doch klar, warum Putin ihn gerne als Vermittler haben wolle, denn dann säße er gewissermaßen auf beiden Seiten des Tisches. Auch der ukrainische Außenminister lehnte Schröder eindeutig ab. Es gäbe viele andere würdige Persönlichkeiten. Von einem Ablenkungsmanöver sprach die schwedische Außenministerin und Estlands Außenminister sagte, Schröder werde ganz sicher nicht Europa vertreten. Aus Brüssel, Dieter Eberling.
1: Ein 17-Jähriger soll einen Terroranschlag in Hamburg geplant haben und ist deshalb festgenommen worden. Das teilte die Generalstaatsanwaltschaft Hamburg mit. Demnach sei der Syrer nach bisherigen Erkenntnissen von der Terrormiliz Islamischer Staat inspiriert gewesen. Er soll deshalb geplant haben, Ungläubige zu töten. Mögliche Anschlagsorte seien ein Einkaufszentrum, eine Bar oder eine Polizeiwache gewesen. Die infolge des Iran-Kriegs gestiegenen Energiepreise führen bei vielen Menschen in Deutschland zu einem sparsameren Umgang mit Energie. Bei einer Umfrage im Auftrag des Vergleichsportals Verivox gaben rund 2/3 der Befragten an, ihren Energieverbrauch wegen der höheren Kosten bewusst einzuschränken.
3: Einsparbereich Nummer 1, die Heizkosten. 55% der Befragten gaben an, hier zu reduzieren. Fast genauso viele haben ihren Stromverbrauch runtergefahren, die meisten über das Vermeiden des Stand-by-Betriebs elektronischer Geräte. Auch beim Verkehr zeigen sich Veränderungen. Knapp die Hälfte lässt wegen höherer Spritpreise häufiger das Auto stehen. Etliche steigen öfter auf das Fahrrad oder den ÖPNV um. Thomas Bleskin, Nachrichtenredaktion.
1: Bei den 4 deutschen Passagieren des von einem Hantavirus-Ausbruch betroffenen Kreuzfahrtschiffs gibt es bisher keine Hinweise auf eine Erkrankung. Das teilte die Uniklinik Frankfurt mit. Die 4 Deutschen waren dorthin gebracht worden, nachdem sie mit einer Militärmaschine in den Niederlanden gelandet waren. Sie sollen nun bald in ihre Heimatbundesländer verlegt werden. Dort müssen sie sich wohl einige Zeit in häusliche Quarantäne begeben.
4: Und jetzt das Wetter für das Emsland und die Grafschaft Bentheim.
5: In der Nacht ziehen zum Teil dichte

0: Wolken mit einzelnen Schauern durch bei Tiefstwerten von 4 bis 6 Grad. Frisch und wechselhaft ist auch der Dienstag. Ein Mix aus Sonne, Wolken und Schauern begleitet uns den ganzen Tag. Die Temperaturen mit auf Nord- bzw. Nordwest drehenden Wind bleiben frisch. Die Höchstwerte erreichen maximal 10 bis 12 Grad. Am Mittwoch geht es dann genauso wechselhaft und kühl weiter.
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1: Alle Zuhörerinnen und Zuschauerinnen darf ich ganz herzlich begrüßen mit einem norddeutschen Moin zu unserer Jubiläumsfolge. Ja, wir machen das schon so lange. Jubiläumsfolge, unser Spoiler-Alarm-Podcast läuft schon zum 10. Mal. Mein Name ist Ansgar Ahlers und in dieser Folge geht es wieder um Musik. Um ganz, ganz viel Musik und ich freue mich heute über einen ganz, ganz besonderen Gast, den man nur schwer kurz beschreiben kann. Ich versuche es mal. Die Süddeutsche Zeitung hat ihn als Poet am Klavier bezeichnet. Er ist einer der renommiertesten Konzertpianisten, der auf vielen Bühnen der Welt zu Hause ist. Da er aber der künstlerische Leiter der Gezeitenkonzerte in Ostfriesland ist, hört man ihn am häufigsten mit in Ostfriesland. Gleichzeitig fördert er neue Talente als Professor für Klavier an der Hochschule für Musik und Theater in Rostock. Er ist, bleibt und ist herzlich offen und ich würde ihn als ein Botschafter der Musik bezeichnen. Schön, dass du da bist, Matthias Kescherreit.
2: Ja, ich freue mich auch. Danke.
1: Super, dass wir hier sein dürfen. Auch wir sind heute in Emden, hier in der Musischen Akademie in Emden. Vielen Dank dafür. Eben genau Nachwuchs, reden wir gleich auch noch drüber. Es gibt, wie gesagt, vieles zu besprechen, aber zu Beginn möchte ich immer unseren Gast so ein bisschen näher kennenlernen und unseren Zuhörern vorstellen. Deswegen fangen wir nochmal ganz von vorne an, okay. Nämlich am Anfang. Wie hast du eigentlich die Musik und das Piano für dich entdeckt? Was ist da passiert?
2: Ach, das war eigentlich auf ganz selbstverständliche Art und Weise. Ich bin das jüngste von 5 Kindern und alle älteren Geschwister spielten ein Instrument. Und es stand ein Klavier und auch ein ziemlich schlechter Flügel bei uns im Wohnzimmer rum. Und offensichtlich ging ich immer mal so dran und spielte. Ich weiß nicht, was ich gespielt habe. Jedenfalls habe ich vielleicht Klängen nachgehorcht. Ich weiß es nicht. Und bekam dann im Alter von 5 Jahren den ersten Klavierunterricht. Aber ohne wirklich großartige Ambitionen, geschweige denn künstlerische Ambitionen. Ich bin einfach wöchentlich zum Unterricht gegangen und habe dann... Morgen kommt der Weihnachtsmann oder ich weiß nicht, was ich gespielt habe. Und dann sind wir, als ich 9 Jahre alt war, nach Namibia übersiedelt. Ich muss dazu sagen, geboren bin ich in Westfalen, im Ruhrpott. Und dann im Wald von Schleswig-Holstein groß geworden, wo eben diese ersten Versuche am Klavier stattfanden. Dann kam Namibia. Und mit Namibia setzte eine 3-jährige Pause ein. Im Alter von 9 bis 12 Jahren habe ich nicht Klavier gespielt.
1: Aber da hattest du einen kleinen Ausbruch gehabt. Du wolltest noch was anderes machen. Das ist ein Namibia-Trio. Wenn ich...
2: Das kam ein bisschen später.
1: Ach so, ich dachte...
2: Oh, du hast gut recherchiert. Du hast gut recherchiert. Ja, ja. Das kam dann in meiner aufmüpfigen Pubertätsphase. Jedenfalls kein Unterricht. Und das ist natürlich super, super ungewöhnlich für einen Profimusiker. Da sind die Wege ja genau wie bei einem Sportler eigentlich sehr früh vorgezeichnet. Und bei mir lief das irgendwie anders. Und im Alter von 12 habe ich dann endlich wieder in Windhoek, Namibia, Klavierunterricht bekommen. Und war dann recht schnell, denke ich mal, so der Beste meiner Alterskohorte. Ich will jetzt meinen namibianischen Alterskollegen von damals also nicht zu nahe treten, aber vielleicht ist das jetzt auch, ist Namibia nicht so das klassische Ausbildungsland für Konzertpianisten, sagen wir mal so, ja, mit einem Augenzwinkern. Und ich war dann der Beste in meiner Alterskohorte.
1: Und dann hattest du ja irgendwie gesagt, jetzt irgendwo muss ja die Entscheidung gekommen sein, zu sagen, ich will doch mehr.
2: Ganz, weil du ganz ja genau. Da war, glaube ich, der Mann meiner ältesten Schwester, das war ein japanischer Kunstmaler, der mich schon im Alter von 4 Jahren kennengelernt hat. Der kam zu uns nach Plön, Schleswig-Holstein und wohnte eine Zeit lang bei uns. Der hat irgendwie ein Talent in mir erkannt. Und der hat dann auch Druck auf meine Eltern in Namibia ausgeübt. Hör mal, der Junge braucht wieder Klavierunterricht. Das kann ja so nicht weitergehen. Und dann habe ich, wie gesagt, mit 12 wieder angefangen und hat mir auch den Floh ins Ohr gesetzt, Konzertpianist zu werden. Ich fand die Vorstellung irgendwie ganz toll, schöne Musik zu spielen, um die Welt zu reisen und Menschen glücklich zu machen und viel von der Welt zu sehen. So, und es existierte wirklich ein unfassbar naiver Ausspruch meinerseits, wo ich mal gesagt habe, ich glaube, da war ich so 13 Jahre alt oder so, habe ich so, ja, ja, ich möchte ein großer Konzertpianist werden und ich übe täglich 20 Minuten. Ist sehr überschaubar. Ne? Also wenn ich jetzt in der Funktion als Klavierprofessor zum Beispiel mit jungen Chinesen zusammenarbeite, ich hatte kürzlich einen Kurs in Bayern und da war ein 10-jähriges Supertalent, ein chinesischer Amerikaner oder ein amerikanischer Chinese, wie dem auch sei, und spielte sagenhaft Beethovens Sturmsonate. Und ich sagte, mein Gott, wie viel übst du? Und er sagte, well, I'm practicing 4 hours. Ich sagte, what? Wie kannst du? Du musst doch zur Schule gehen. Well, the weekend I practice 6 hours. Ich sagte, das gibt's doch nicht. Im Alter von 10 Jahren. Ja, unglaublich, komponiert auch noch, spielt auch noch Geige, etc., etc. Also, bei mir war das alles ganz anders. Ich war grottenfaul, aber sehr wahrscheinlich von einem starken Ausdruckswillen beseelt. Und habe dann ein Tonband nach Deutschland geschickt mit so leichten Klavierstücken und einem leichteren Mozart-Konzerteinsatz und das an die Musikakademie in Detmold geschickt. Und die haben sich das angehört, haben gesagt, wow, talentierter Junge, dann wurde ich Jungstudent. Das kannst du machen, wenn du noch zur Schule gehst, aber dann bei einem Professor an der Musikhochschule Unterricht hast. Ne? Das haben wir in Rostock auch, das gibt es an jeder Hochschule.
1: Aber du warst alleine, ne? Du bist alleine vor den Eltern?
2: Oder ja, das ist richtig. Also es ist schon ein Wahnsinnsschritt gewesen. Ich bin dann mit 14 Jahren von Namibia zurück nach Deutschland, aber ich hatte immer Angst, in ein Internat zu gehen. Ich habe so, ich weiß nicht, auch dann die Geschichten des jungen Törles oder Robert Musil oder keine Ahnung, es gibt ja so Stories, so auch in der Literatur, wo in so Internaten dann gehänselt wird oder wo man gequält wird oder wo man ausgestoßen wird oder wo einem nachts irgendwelche Schlangen ins Bett gelegt werden und ich weiß nicht was. Also irgendwie hatte ich immer so Horrorvorstellungen. No, also no way, das Internat ist nicht meins. Das kommt nicht in Frage. Also was blieb? Mein nächstälterer Bruder hat in Detmold Kirchenmusik studiert. Und ich war 14, der war 21 und wie gesagt, ich habe die Aufnahmeprüfung in Detmold dann als Jungstudent geschafft, ging dort auf ein musisches Gymnasium, Christian-Dietrich-Grabbe-Gymnasium in Detmold und wir haben uns eine Zwei-Zimmer-Wohnung geteilt. Mein lieber großer Bruder teilt im Alter von 21 Jahren mit seinem kleineren Bruder und wie das war ja damals ganz spartanisch, Dusche, sackkalt im Keller mit Spinnen in der Dusche und irgendwie Toilette auf dem Gang und aber immerhin hatten wir Waschbecken im Zimmer. Und wohnten wir ganz spartanisch, aber dann ist mein Bruder auch als ich 16 war, ist er auch ausgezogen, das kann ich auch verstehen, du willst in dem Alter auch das Leben auf andere Art erfahren und willst nicht deinen jungen Bruder da permanent im Schlepptau haben.
1: Du hast, glaube ich, auch dann die Schulausbildung trotzdem abgebrochen, ne? Du warst so ein bisschen rockermäßig drauf in
2: großer
1: der Zeit.
2: Skandal. Ah, du wolltest ja noch wissen, Namibia-Trio.
1: Ja.
2: Ah, das war, ja. Du weißt, wir waren in einer Zeit in Afrika, das war also... Das war tiefste Apartheidzeit und eine schreiende Ungerechtigkeit. Also mir kommen auch jetzt, war vergangenes Jahr wieder in meinem geliebten Namibia. Ich war auch in Südafrika, in Kapstadt, eine der für mich eindrucksvollsten Städte auf diesem Planeten, die ich kenne. Und waren auch dann in Kapstadt im Apartheid-Museum, District 6. Und da kommen dir die Tränen. Also diese schreiende Ungerechtigkeit, wie damals Menschen nur aufgrund ihrer Hautfarbe, ihrer Herkunft dazu gezwungen waren, in bestimmten Stadtteilen zu leben. Sie hatten kein Wahlrecht, sie durften nur bestimmte Busse benutzen, sie durften nur bestimmte Parkbänke benutzen. Man muss sich das vorstellen, da stand im Park von Windhoek, gab es Bänke, da stand da drauf Blankes, Whites, und auf der nächsten stand nie Blankes, Non-Whites. Ne? Und also wirklich pervers. Und das war ja dann die Zeit in den 70er Jahren, als auch im Norden des Landes Bürgerkrieg losging und auch im Süden Angolas Bürgerkrieg losging. Und die SWAPO, Southwest African People Organization, sehr stark war, auch militante Opposition betrieben hat. Auch im Norden des Landes wurden auch Farmer abgefackelt. Ja? Es gab auch richtig Krieg. Also die südafrikanische Armee hat im Norden des Landes, da hast du in Windhoek nicht so viel davon mitgekriegt, richtig auch gekämpft. Und ich hatte zwei Freunde, die sehr liberal auch eingestellt waren. Und wir haben uns damals das Namibia-Trio genannt. Und wir haben wollten eine Band aufmachen. Das erste Stück, jetzt wo ich gerade am Klavier sitze. Ah, scheiße. When I find myself in times of trouble, Mama Mary comes to me. Und so weiter. Ne? Gut, Beatles, ne? Das ist, also mein großes Vorbild war Deep Purple, Hard Rock. Aber immerhin, Beatles fanden wir einen guten Einstieg, haben wir schon richtig geprobt gehabt. Ich war der Keyboarder und Namibia-Trio so als die so aufmüpfigen. Wir waren in Kapstadt und sind natürlich immer auf die schwarzen Busse aufgeschwungen und der Busfahrer war stocksauer. Go out, go out! Ne? Und mein lieber Freund, also ich bin da mit 14, habe ich das Land verlassen und dann gingen die Unruhen erst richtig los und mein lieber Freund landete im Gefängnis. Das war auch nicht so lustig. Aber schlussendlich wurde ja Namibia dann viel später, ich glaube im Jahre 1990, dann unabhängig auch. Ne? Also das war Namibia-Trio, das war so pubertär aufmüpfig. Und dann, du hattest nach der Schule gefragt, ja, meine ganzen Defizite, die ich aufarbeiten musste, weil ich so spät angefangen habe, richtig, richtig intensiv zu üben, erforderten Zeit. Und dann habe ich im Alter von 16 Jahren gesagt, Leute, ich gehe jetzt von der Schule. Ich war in der 11. Klasse, ich war immer ein Jahr zu jung für meine Klasse. Und das hat an der Schule am Christian-Dietrich-Grabbe-Gymnasium einen kollektiven Skandal ausgelöst. Und ich werde nie vergessen, das brennt sich tief in die Seele ein. Irgendwann hieß es im Biologieunterricht, ging die Tür auf, Herr Kirschenreit, der Matthias, der Direktor will dich sprechen.
3: Okay. Ich dann also irgendwie stapf. Über den ehrwürdigen Gang ins Direktorenzimmer. Und ich saß dann da an diesem schweren Eichentisch und gegenüber saß der Direktor, der sprach so ein bisschen nasal. Und
4: Herr Kirschenreit, also solche Leute wie Sie kennen wir. Also Sie werden später Klavierlehrer in Barntrupp.
2: Also man muss sagen, Barntrupp ist so 3.000, 4.000 Seelen Dorf. Ja, dagegen ist Emden Chicago, ja, in der Nähe von Detmold. Und der Direktor fühlte sich also bemüßigt, mir zu sagen, ey du Spinner, vergiss den Scheiß, ja, geh gefälligst zur Schule, mach dein Abi, du wirst später Klavierlehrer in Barntrupp. Wobei, let's face it, ich meine, das ist nicht das Schlechteste, Klavierlehrer in Barntrupp zu sein. Wenn ich dir das überlege, rückblickend, was für eine Arroganz auch, ne? Aber ich bin dann gegangen und habe eigentlich nur schon erwähnten Schwager und meine älteste Schwester und meine Eltern, mein Vater war Pastor, die hatten von Musik nicht so wahnsinnig viel Ahnung, haben aber dem Jungen das Vertrauen geschenkt und mit viel Gottvertrauen und meine Lehrerin, die sagten, das ist richtig. Ne? Und dann habe ich mit 16 so richtig losgelegt. Also ich würde sagen, ich bin auf den allerletzten Zug zu einer Pianistenkarriere aufgesprungen.
1: Und heute eine, wie gesagt, der geschätztesten, renommiertesten. Und immer wieder hört man...
2: Das sagst du!
1: Nein, es ist ja auch so. Ich meine, weil das Spannende ist ja auch, wie unterschiedlich natürlich die Komponisten sind. Du beschäftigst dich ja sehr damit, auch eben mit was für Gefühlen und Emotionen die Komponisten umgehen. Und da gibt es selten jemanden, der so unterschiedlich auch diese Emotionen der einzelnen oder unterschiedlichen Komponisten so, ich sag mal, über die Hände, über das Klavier dann als Ton veröffentlichen kann. Und wo holst du diese ganzen Gefühle her? Also sind ja mit jedem Komponisten, du beschäftigst dich ja auch gerne damit, was die vorher gemacht haben. Wo kommen die Gefühle her?
2: Das ist eine tolle Frage. Es ist manchmal für mich selbst so ein Mysterium. Du musst ja, in, wie du es gerade gesagt hast, in verschiedenste Häute schlüpfen können. Und du spielst eine Schumann-Fantasie. Und so weiter. Ein so verzweifeltes Stück. Du spielst ein Brahms Andante. Und so weiter. und spürst dieses Verliebtsein, spürst ganz naturalistisch bei Brahms die Szene, es klingt jetzt ganz kitschig, irgendwie im Mondschein, im Sommer am See, da sind zwei Herzen in Liebe vereint und halten sich selig umfangen. Das steht über diesem Stück. Du spielst abstrakte Musik, du spielst sowas wie und so weiter. Claude Debussy.
1: Hast du dazu Bilder im Kopf dann? Oder ist das eher, dass du dich auf komplett auf Ton einlässt?
2: Sowohl als auch. Also ich sehe vor allem bei Musik des 19. Jahrhunderts dann schon sehr viele Bilder auch, die sehr naturbehaftet sind. Aber du spielst dann in einem Konzert und im Idealfall, es gelingt leider nicht immer, aber das ist das Schönste, wenn es in Anführungsstrichen spielt, du wirklich so als Medium in diese Welt eintauchst und Gefühle hast von Verzweiflung und Sehnsucht und auch Todessehnsucht und Sehnsucht nach dem Jenseits und so weiter und so weiter, die oder religiöse, eine religiöse Ekstase, wenn du Busoni spielst oder bestimmte Sachen von Bach, die du vielleicht im normalen bürgerlichen Leben, wenn du gerade den Müll rausgebracht hast und irgendwie die Milch im Kühlschrank schlecht geworden ist, die du im bürgerlichen Leben gar nicht so lebst. Und das Schöne ist, das sage ich auch immer meinen Studenten, da ist die Musik so ein Eintauchen in so eine, es ist ja keine virtuelle Welt. Es gab mal so ein Computerspiel Second Life, ne, wo du dir eine andere Identität gibst und dann plötzlich, keine Ahnung, König von Transsilvanien bist oder sowas und nur noch mit Rolls Royce'n fährst oder 20 Frauen hast oder ich weiß nicht was oder 20 Männer hast. Und sondern das ist diese Welt der Musik ist ein Gefühlskosmos, der real ist, aber in den du eintauchst, an den du dich, wenn du das spielst, andockst, an diesen Strom, an diese Energie. Und das ist was ganz Magisches, weil das überträgt sich aufs Publikum und die haben dann plötzlich Tränen in den Augen und du spielst Sachen, die, was weiß ich, vor 200 Jahren gespielt wurden.
1: Aber das kostet doch auch viel Energie. Oder würdest du sagen, es kostet und gibt dir Energie?
2: So ist es. Ne? Es ist also ein gut gespieltes Konzert gibt mir unglaublich viel Energie, wenn ich das Gefühl hatte, ich war im Flow, ich war in der Präsenz sozusagen. Wenn ich ein Konzert versemmle und irgendwie beim Fußball würdest du sagen, wir waren nicht auf dem Platz oder wir waren erst ab der 79. Minute auf dem Platz. Ne? Das ist einfach zu wenig. Das kostet mich wahnsinnig viel Energie, da hadere ich noch 3 Tage lang danach. Und das ist auch eine Challenge für mich, eine Aufgabe, irgendwie da, keine Ahnung, gelassener zu werden. Oder das, man kann auch nicht immer perfekt sein oder nicht immer super performen, aber das einfach zu akzeptieren und trotzdem versuchen, immer sein Bestes zu geben.
1: Also du hast jetzt gerade in dem Konzerti gesagt, das Abtauchen in die Seelengründe der Komponisten vergleichst du mit einem jungen Brunnen.
2: Irgendwie ja. Ja. Du hast ja als junger Mensch unglaubliche Emotionen, also hoffentlich jedenfalls, ne? Und als heranreifender Mensch auch andere Emotionen und so weiter. Und du lernst das Leben kennen und du lernst vor allem auch hoffentlich die Liebe kennen und auch die Körperlichkeit kennen und aber auch natürlich abgestoßen werden und Misserfolg haben und Beziehungen, die auseinandergehen. Du lernst kennen, wenn zuerst Opa und Oma sterben. Das ist der natürliche Lauf der Dinge. Aber wir kennen ja alle auch Leute. Ich werde nie vergessen, ich war 29 Jahre alt und meine liebe Freundin, wo ich auch Trauzeugin war, eine ganz tolle Geigen-Duo-Partnerin, hatte einen tödlichen Autounfall. Sowas trägt sich ins Gehirn ein und du musst mit dem Schmerz umgehen und das prägt die Persönlichkeit, das prägt dann schlussendlich auch dein Spiel und du hast jetzt in meinem Alter habe ich das Gefühl, dass das irgendwie das Näherkommen an die Quellen immer cooler wird, immer intensiver wird, dass ich so ein Mozart, so ein Schubert, so ein Schumann, dass ich sage, ey, ich verstehe dich. Und ich kann deine Sehnsucht und deine Verzweiflung und deine Träume, ich kann das verstehen. Das ist was ganz Tolles.
1: Also verändert sich ja auch das Spiel dann hier.
2: Wahrscheinlich ja, ne?
1: Gibt es einen, kannst du das so sagen, Lieblingskomponisten und ein Lieblingsstück, in das wir vielleicht auch mal reinhören?
2: Also ich würde, das ist so schwer mit den Lieblingskomponisten. Also wenn ich jetzt irgendwie 6, 7, 8 aufzählen würde, dann würde ich natürlich Johann Sebastian Bach, so den Urvater, Wolfgang Amadeus Mozart, dessen Klavierkonzerte ich alle einspielen durfte, Ludwig van Beethoven, von denen nehme ich jetzt die Klavierkonzerte auf. Felix Mendelssohn Bartholdy, total unterschätzt. Robert Schumann, Franz Schubert, Johannes Brahms, Frédéric Chopin, Schostakowitsch, Ravel, etc., etc. So. Und wenn du jetzt, verdammt nochmal, Matthias, jetzt einige dich mal auf einen, dann würde ich doch vielleicht meinen geliebten Johannes Brahms nehmen. Der ist so, so komplex und nicht nur, weil ich in Hamburg lebe und der in Hamburg zur Welt kam, aber wenn ich sowas höre.
1: Aber gibt es da eine Aufzeichnung, in die wir in unserem Live praktisch oder in unserem Videopodcast reinhören können?
2: Also
1: du bist ja auch Präsident der Johannes Brahms.
2: So ist es, so ist es. Ja. Ich habe ein Brahms-Album aufgenommen vor einigen Jahren, wo das heißt FAE. F-A-E. So, das sind nicht nur drei Töne, la, do, di, sondern das ist das Lebensmotto von Brahms.
1: Ah.
2: Frei, aber einsam. Frei, aber einsam. F-A-E, ne? Und das war sein Lebensmotto. Müssen wir mal einen extra Podcast darüber machen, warum Brahms so eine Beziehungsangst hatte und seine Verlobung aufgelöst hatte und so weiter und so weiter. So, und auf diesem FAE-Album spiele ich die F-Moll-Sonate und so weiter. Und auch das F-Moll-Quintett. Und das ist eins meiner absoluten Herzensstücke. Und da würde ich in das Scherzo reinhören. Ein existenzialistisches Werk von größter Bedeutung.

0: Was ich eigentlich mit dir machen wollte, wie du schon sagtest, wir brauchen einen zweiten Podcast. Das wird zu viel.
1: Alles klar.
0: Das merke ich.
1: Gut.
0: Du hast natürlich immer schön gesagt, jeder Komponist, du hast auch so schön gesagt, bei Haydn hast du mal gesagt, der plappert oder dies oder
1: genau.
0: Das. Das würde ich gerne mit dem durchspielen, das machen wir aber beim nächsten Mal. Jetzt habe ich nämlich ein Entweder-Oder vorbereitet. Das ist schwer für dich.
1: Oh, oh, oh.
0: Sehr schwer, wo du dich jetzt einigen musst.
1: Bist da,
0: so
1: Pizza
0: schnell,
1: oder
0: bitte
1: Pasta?
0: Schnell, genau.
1: Pasta.
0: Schnell bitte.
1: Pazzi.
0: Nicht
1: Pasti.
0: Jetzt lange irgendwie, sondern das geht
1: okay,
0: einfach nur nochmal
1: also,
0: zum Kennen.
1: Okay,
0: ist gemein.
1: Gut,
0: vor allem starte ich jetzt mit Komponisten.
1: Okay.
0: Bach oder Brahms?
1: Ach, Scheiße!
0: Das ist gemein, ich weiß. Aber
1: oh, Bach.
0: Beethoven oder Mozart?
1: Mist! Mozart.
0: Schubert oder Schumann?
1: Mist! Beide, Schubert.
0: Okay, ich wechsle. LP oder CD?
1: LP.
0: Bekannte oder neue Klavierinterpretationen?
1: Ich muss schnell sein. Sowohl als auch neu.
0: Unvoreingenommen ein neues Stück spielen oder mit Hintergrundinformationen?
1: Beides.
0: Selber spielen am Konzertflügel oder ein Klavierkonzert anhören?
1: Selber spielen? Ja, endlich mal was eindeutig.
0: Oben zu Hause oder im leeren Konzertsaal?
1: Zu Hause.
0: Mit oder ohne Noten?
1: Zuerst mit, dann ohne.
0: Perfektion oder Emotion?
1: Emotion. Das schließt sich auch nicht aus.
0: Was ist störender? Hustendes Publikum oder Handyklingeln?
1: Handyklingeln. Ist das Allerletzte.
0: Zur Entspannung, was machst du? Lesen oder Musik hören?
1: Musik hören.
0: Was hält jünger, Musik oder Sport?
1: Musik.
0: Ein Jahr nicht reisen oder ein Jahr nicht Piano spielen?
1: Ein Jahr nicht reisen. Hart.
0: Ja, ich weiß. Sorry, da musstest du jetzt durch, da müssen alle bei uns einmal
1: ach so,
0: durch.
1: Ja, ja.
0: Durch diesen
1: Stell doch mal eine leichte Frage.
0: Ich würde gerne mit dir wechseln. Ich sage, wir haben viele Themen, die ich jetzt gar nicht ansprechen konnte, die machen wir im nächsten Mal. Ich würde mit dir zu den Gezeiten wechseln. Die Gezeiten gibt es.
1: Time goes by. Wir sind schon in der 14. Ausgabe
0: wollte
1: in diesem
0: ich
1: Jahr.
0: Sagen, seit 2012 und du hast ja als künstlerischer Leiter angefangen mit deinem 30-jährigen Bühnenjubiläum.
1: Mhm.
0: So habe ich zumindest mal so rausgefunden.
1: Oh,
0: und
1: weiß ich gar nicht.
0: Was hat dir bei der Anfrage, was hat dich am meisten gereizt?
1: Es war immer ein Traum, ein eigenes Kammermusikfestival zu machen. Eigentlich für mich nach dem Vorbild von Lars Vogts, Gott hab ihn selig, ganz wunderbarer Kollege, der vor einigen Jahren gestorben ist. Der hat in Heimbach in der Eifel in einem Jugendstilkraftwerk ein einwöchiges Kammermusikfestival mit Freunden, wo du Stücke übst und dann probst und dann vor dem Publikum darbietest, großartig. So sowas wollte ich irgendwie auch machen, habe immer eine schöne Location gesucht, irgendwo in Mecklenburg-Vorpommern, wo ich Professor bin oder in der Nähe von Hamburg oder wo auch immer. So, jetzt kam plötzlich diese Anfrage aus Ostfriesland, hätten Sie Lust, ein Festival in Ostfriesland zu übernehmen? Das war im Herbst, ich glaube November 2011, so. Und ich wusste weder, ich war zwar regelmäßig in Ostfriesland zu Konzerten, aber sonst, also Festival übernehmen, das war für mich komplett neu und ich dachte, was ist das? Und ich war aber neugierig, so. Und dann habe ich mich tatsächlich vorgestellt, die hatten also verschiedene Kandidaten für als mögliche künstlerische Leiter im Köcher und hatten dann drei in die engere Auswahl eingeladen. Ich war dann schlussendlich derjenige, der den Zuschlag bekommen hat. Und das hat mich gereizt, irgendwas Neues zu kreieren, beziehungsweise ja, Konzerte zu veranstalten, zu kuratieren, Künstlerfreundinnen und Künstlerfreunde einzuladen, bei der Programmierung gegebenenfalls ein Wörtchen mitreden zu können. Und so fing das an. Es waren anfangs schwere Jahre aus verschiedenen Gründen. Aber es hat sich ganz toll entwickelt und wir hatten im vergangenen Jahr den größten Publikumszuspruch ever. Und das ist richtig schön, weil du denkst, du kannst mit Konzerten, mit Musik Gutes tun. Du machst Menschen Freude. Du kannst mit Musik Menschen trösten. Du kannst mit Konzerten Menschen auch zusammenführen. Unser diesjähriges Motto ist Begegnungen. Und das ist natürlich verschiedentlich zu verstehen. Man begegnet neuen Künstlerinnen und Künstlern, die noch nie bei uns gespielt haben. Der wahnsinnig tolle Maximilian Hornung zum Beispiel, der hier in der Martin-Luther-Kirche in Emden spielt, war noch nie bei den Gezeiten-Konzerten. Das Eröffnungskonzert macht Daniel Hope, der ist natürlich ein Dauergast und da gibt es eine Wiederbegegnung mit ihm. Du hörst neue Werke, teilweise Uraufführungen, du hörst aber auch in dem Maximilian Hornung-Konzert mit der Camerata Bohemica aus Prag, die spielen die kleine Nachtmusik von Mozart. Ne? Und hatten wir noch nie gehabt in den 14 Jahren jetzt. Und vielfältige Begegnung. Und dann ist es natürlich immer wunderbar für mich auch zu sehen, dann in der Pause, wenn das Wetter schön ist und man hat ein wunderbares Catering vom Tammenshof und dann ein Glas Wein oder ein Bierchen und die Leute unterhalten sich. Das bereichert das Leben. Das gibt dem Leben auch Qualität, das gibt dem Leben Sinn. Und in jedem Podcast, der im Jahre 2026 gedreht wird, kommt das vor, in unseren Zeiten. Haben wir noch gar nicht gemacht bisher, lieber Ansgar, ne? Nee, aber ich sage es jetzt einfach mal auch in unseren Zeiten. Ach, irgendwie nervt mich das auch in unseren Zeiten, weil klar, die Zeiten sind echt schwer. Die Gesellschaft spaltet sich in Mecklenburg-Vorpommern, wo ich Professor bin, haben wir am 20. September Landtagswahl und guck dir mal die Umfragen an. Das macht mich nicht glücklich. Ich sag's dir ganz ehrlich und da habe ich auch große Sorge davor. Wir haben Kriege vor der Haustür und Firmen gehen insolvent und so weiter und so weiter. Außerdem sind wir Deutschen sowieso immer auch gerne bereit, möglichst viel zu jammern und der Nachbar hat's besser und die da oben machen sowieso nur Scheiße und so. Also irgendwie, anstatt dass man selber auch anfängt an dem Platz, wo man ist, dass man erstmal freundlich ist zu seinen Nachbarn und vielleicht der alten Dame die Tür aufhält oder irgendwie die Tasche vom Pennymarkt irgendwie trägt. Irgendwie so nette Gesten, weißt du? Das macht doch das Leben lebenswert, dass man sich in der S-Bahn oder U-Bahn mal anlächelt. Und alle sind irgendwie nur mit ihrem Handy beschäftigt. Herr Kirschenreit, leider auch viel zu viel. Und da ist natürlich so ein Konzert, was bei uns ja auch so niederschwellig ist, weil wir haben unkontingentierte Karten, das sei an dieser Stelle erwähnt. Man höre und staune. Für, ich glaube, jetzt 6 Euro, ich weiß gar nicht genau, vielleicht sind es auch 6,50 Euro, aber keine 7 Euro für Schüler, Studierende, hilfsbedürftige Leute, die sich das nicht leisten können, können also 80 Karten für Maximilian Hornung kaufen für 6 Euro. Wo gibt es das sonst? Also in der Elbphilharmonie Hamburg, fürchte ich, oder auf dem Schleswig-Holstein-Festival, der größte Bruder oder Schwester hier im Norden, gibt es sowas, glaube ich, nicht.
0: Aber da hast du schon zwei Themen angesprochen, wo ich eigentlich später...
1: Ah, das tut mir leid.
0: Das macht doch nichts. Aber wir haben insgesamt überholt. 42 Veranstaltungen dieses Jahr.
1: Ganz schön viel. Gehört.
0: Ja. Genau, aber ihr habt ja noch viele, natürlich sind Klassiker wie Mozart, 360 Grad, Beethoven, Bach, verschiedene Sachen, aber auch verschiedene Genres, nicht nur Klassik, sondern Filmmusik, Jazz, Comedy. Wenn ich das mal kurz...
1: Absolut, klar.
0: Du darfst gleich da rein, um Gottes Willen. Und natürlich außer Daniel Hope habe ich hier noch Christian Tetzlaff, Uwaga mit der neuen Philharmonie Westfalen, Christian Ehring, Deutsches Kammerorchester Berlin, NDR Reitharmonie, Helmut Zwerle, Sebastian Knauer. Und das Spannende sind ja auch die 1000 Orte, die ihr habt. Ich fasse das jetzt mal, damit du gleich reingehen kannst. Also ob das dann in Emden, Aurich, Esens, Wiesmoor, Bad Zwischenahn, also wir, ist ja ein Riesenspiel, wir dürfen ja als Pamburger auch mitmachen.
1: Und
0: dann gibt es
1: auch
0: die tollen
1: Konzerthäuser.
0: Okay. Nicht nur und Festspielhäuser, sondern Kirchen, Open Air, Park der Gärten, Kunsthalle, Steinersbund, natürlich der Polderhof. Monahee und so weiter, ganz unterschiedliche Locations. Jetzt noch weiter, was gibt es da noch? Ich habe das ja nur kurz zusammenfassen wollen, damit wir jetzt nichts vergessen und unser Zeit rennt, merke ich, wenn wir zwei reden. Was für Veranstaltungen, wo würdest du sagen, weil Begegnung ist natürlich super passend, das Thema, wie wir eben sagten, aber wo würdest du sagen, da oder da müssen wir nochmal drauf aufmerksam machen in unserem Podcast, was man sich nicht entgehen lassen soll. Natürlich alles nicht, aber alle 42 werden nicht alle schaffen.
1: Ja, also ich meine, vielleicht sollten wir mal irgendwie einen Preis ausloben für diejenigen, die irgendwie die meisten Konzerte besuchen. Es gibt auch gerade aus unserem fulminanten Freundeskreis, der jetzt, glaube ich, 999 Mitglieder umfasst, gibt es Leute, die dann für 15 Konzerte Tickets kaufen. Also es ist spektakulär. Wir bereichern wirklich das kulturelle Leben im Sommer hier signifikant. So, zurück zu deiner Frage. Oh, das fällt mir schwer. Also ich habe schon den Maximilian Hornung, den darf man sich nicht entgehen lassen. Guckst du mal genau im Kalender, wann das ist? Das ist jetzt noch Ende Mai. Ich habe das Datum nicht genau im Kopf mit dem wunderbaren tschechischen Orchester aus Prag, die dann die Streicherserenade von Josef Suk spielen. Das
0: ist 22.05.
1: Ah, 22.05.
0: in Emden.
1: In der Martin-Luther-Kirche, ja. Genau. Dann, es ist jetzt der reine Zufall, dass es schon wieder Emden ist, aber das ist ja schon auch so eine Herzkammer auch unseres Festivals, wobei die ostfriesische Landschaft natürlich in Aurich verortet ist. Ich habe jedes Jahr, denke ich mir, was Neues aus, also ein neues Format. Und es ist in diesem Jahr so ein kleines Mozartfest. Und ich habe gerade gelernt bei einem Vortrag von Vera Brandes im Olmai, dass Mozarts Musik signifikant auch zur Heilung, Senkung des Blutdruckes, fürs Seelenheil gut tut. So, und wir stellen also 360 Grad Mozart in drei Konzerten in den Fokus. Das ist am 11. und 12. Juni, ist das richtig?
0: Den 12., 13.,
1: dann ist 12. und 13.
0: Genau, 12., 13.
1: 12., genau. Dann ist es am 12. abends in der Neuen Kirche. Und zwar, also das glaubst du nicht. Man denkt ja so jemand wie Wolfgang Amadeus Mozart, der also Jahrtausendmusik schreibt, dass der quasi so ein Heiliger ist. Ja? Und also, zumindest dachte ich das früher. Und dann dachte ich als Jugendlicher, aber Moment, aber der auch, der hatte seine natürlichen Bedürfnisse und musste sich mal die Nase putzen. Und der hat Briefe an seine Cousine geschrieben. Also wenn ich die jetzt hier zitiere, du glaubst es nicht, was dieses Genie Mozart da schreibt in einer Fäkalsprache und erotischen Andeutungen und wie er sich, Zitat, mit dem Finger in den Arsch fasst und oh, es riecht. Und so, ne? Und, also irgendwie, und dann kommt die schönste Musik, das ist... Und so weiter, ne? Und dann denkst du, was ist das denn für ein Quatschkopf, ne? Auch total humoristisch. Also, lange Rede, das ist am 12. abends, wo Mozarts Bäßle-Briefe mit seiner wunderbaren Klaviermusik und wunderbaren Arien eine fantastische südafrikanische Sängerin, die jetzt gerade in Österreich wirkt, wird Arien, Lieder und Arien zum Besten geben. Und tags drauf machen wir so ein Kammermusikaleidoskop mit dem Minguet-Quartett. Hm. Und der großartige Klarinettenkollege Norbert Kaiser, die machen das Klarinettenquintett von Mozart. Ich spiele mit Norbert und der Bratschistin aus dem Minguet-Quartett das Kegelstadt-Trio. Es kommt ein toller Sänger, Stefan Storck, mit dem mache ich ein paar Mozart-Arien. Und zu guter Letzt Mozart-Klavierkonzert, dieses schöne A-Dur. Was ich mit dem Minguet-Quartett A Quattro spiele, das sollte man sich auch nicht entgehen lassen. So Mozart pur am 12. abends, am 13. einmal um 11 und dann um 17 Uhr. Oh, was noch? Natürlich.
0: Das Finale natürlich.
1: Finale. Uwaga, du hast es schon erwähnt mit der Neuen Philharmonie Westfalen, die so ein Operngala. Quattro Nuovo, ist ganz toll. Ach, das ist alles ganz toll. Elisabeth Leonskaya, die hast du noch nicht erwähnt. Die Grande Dame der Pianisten, die jetzt im letzten Jahr 80 Jahre alt geworden ist, die spielt mit einer derartigen Tiefe und immer noch pianistischen Perfektion und Reife. Und sie spielt die letzten drei Beethoven-Sonaten. Konzert, was allerdings schon wieder in Emden ist, in der Johannes-Alasko-Bibliothek.
0: Jetzt musst du noch ein paar eben nennen, die nicht in Emden sind. Das Eröffnungskonzert in Esens, ja.
1: Eröffnungskonzert in Esens, Daniel Hope, sind sogar auch noch einige Restkarten verfügbar. Jetzt am 13. Mai dann ein Konzert von Bitlabu, die sind bei euch. Nee. Meines Wissens sind die nicht.
0: Nee. Nee,
1: die sind in der Stadthalle Aurich, glaube ich. Genau. Und wo ist, ne? Christian Ehring?
0: Den der ist bei uns.
1: Siehste, zum zweiten
0: da kommen
1: Mal.
0: Wir gleich drauf.
1: Ne?
0: Da kommen wir
1: Christian
0: gleich.
1: Ehring, den habe ich ja persönlich angesprochen, als ich eine Performance in Hamburg hörte. Zunächst war er skeptisch, er kannte mich nicht, aber dann hat er mir am Ende des Gesprächs seine Telefonnummer gegeben und kommt zum zweiten Mal.
0: Genau.
1: Ach, dann unser hier Milesenko Open Air.
0: Und es gibt natürlich die Kooperation mit dem Filmfest Emden.
1: Helmut Zerlett.
0: Norderney, ne? Genau. Da ist dieses Porträt von Helmut Zerlett, aber auch ein Film über euch.
1: Ja.
0: Der wird ja als Premiere dann auch gezeigt, ja. Ne? Am letzten Tag, am 10. In
1: der wird in Emden, im Festspielhaus am Wald.
0: Mist.
1: Es ist peinlich, aber ich habe so viele Noten im Kopf, aber nicht mein Gezeitenprogramm auswendig.
0: Du Bach hast jetzt gerade.
1: Guck mal,
0: ist
1: Bach
0: im Norden.
1: Tanzt.
0: So,
1: da haben wir noch nie gehabt. Bachwerkvokal Salzburg, Ludgerikirche Norden, einer unserer magischsten Spielorte. Sag mal das Datum ganz kurz.
0: Das ist am 24.06. um 19 Uhr.
1: 24.06. Ludgerikirche in Norden.
0: Und in Esens gibt es, wie gesagt, noch die NDR-Philharmonie mit dir.
1: Die Radiophilharmonie, das ja, habe ich im Kopf, weil ich da... Das dritte Beethoven spiele ich mit Andrew Manzi, freue ich mich wahnsinnig drauf. Das ist am 21.06. Und dann haben wir solche tollen Sachen wie Komponistenporträt, dieses Jahr mit Ettore Prandi, wunderbarer italienisch-deutscher Komponist, am 30.06. in der Kunsthalle in Emden. Welches Festival macht sowas? Ich meine, es gibt natürlich die Festivals für neue Musik, Donau-Eschingen, Darmstadt. Klar, dann kommen dann pilgern die Fans von neuer Musik. Und wir integrieren das. Und es waren Leute wie Helmut Lachenmann, Wolfgang Riem, Jörg Wittmann, Peter Ruschitzka, Aribert Reimann, die waren alle in Emden, Lehrer Auerbach, Konstanzia Gulzi, wirklich große, große Namen und sie dann auch für Frage und Antwort zur Verfügung stehen.
0: Aber einen Aspekt haben wir noch nicht, nämlich eure Talentförderung, die Gipfelstürmer, die ja auch dann, wo ihr eine ganze Konzertreihe
1: so
0: habt. Also einmal, das kannst du gerne auch noch mal kurz erzählen, aber das ist ja in Aurich, so sind wir nie in Emden.
1: Genau. Ja, genau, Nee, die Gipfelstürmer, das ist eine Säule, die ich mir auch gleich zu Anfang an ausgedacht hatte und habe mich dann irgendwie schlau gemacht. Der Name Gezeitenkonzerte ist ja auch in meinem Kopf irgendwie gewachsen. Als das Festival startete, wollte ich es eigentlich Horizontkonzerte nennen, weil es jetzt nicht so wahnsinnig viele Berge in Ostfriesland gibt. Aber dachte ich dann, Ebbe und Flut, Gezeiten und dann mit dem ZZ-Konzerte und so was. Hab Freunde gefragt, nö, Gezeitenkonzerte klingt besser so. Und als zweites dachte ich, welchen Titel gebe ich einer Serie, wo explizit junge Leute vorgestellt werden, die eine große Karriere vor sich haben, internationale Preisträgerinnen und Preisträger. Und zum Beispiel in Mecklenburg-Vorpommern bei den Festspielen heißt es junge Elite. Oder dann heißt es manchmal Meister von morgen oder der Zukunft gehört die Welt und so weiter. Und ich dachte, nee, Gipfelstürmer, passt irgendwie. Ne? Ist auch launig mit so einem Augenzwinkern. So, und diese Gipfelstürmer, die sind so sensationell. Die spielen mit einer Frische und Hingabe und Unverbrauchtheit. Und was ganz toll ist beim ostfriesischen Publikum, und wir haben ja auch viel Publikum von außerhalb, aber diese Gipfelstürmerabende, also allen voran die lange Nächte der Gipfelstürmer.
0: Dritter und Vierter, Siebter.
1: Dritter und Vierter, die sind immer innerhalb von 3 Tagen ausverkauft. Aber wir haben auch andere Gipfelstürmer-Konzerte und die sind super gut gebucht. In diesem Jahr erstmals auch in Aurich bei Pollmann und Renken ein Konzert der Jüngsten. Mache ich mit Stiftung Deutsche Musikleben zusammen, wo also eine 15-jährige Pianistin, ein 16-jähriger Cellist, eine 13-jährige Geigerin spielt. Du glaubst es nicht. Also wirklich großartige Talente.
0: Und wir freuen uns ja auch, dass wir in dem Sinne, wir kooperieren ja mittlerweile auch bei Classic vs. Pop mit Papenbusch zusammen, um jetzt den Übergang auch nochmal nach Papenbusch zu kriegen. Ihr habt dieses Jahr ja auch ein Talent von Classic vs. Pop bei euch oder zwei Talente.
1: Genau, die sind auch bei den Langnächten dabei.
0: Genau, wieder Flöte und Akkordeon. Mhm. Oder ihr habt auch eine Band vom letzten Jahr, die dann im Epilog nochmal spielt und so weiter. Also da tauschen wir uns ja auf. Wir nehmen ja ganz viele von euch
1: super,
0: auf.
1: Super.
0: Das ist eine wunderschöne Kooperation. Das
1: wirklich,
0: macht wirklich Spaß.
1: Ganz toll, Ansgar. Das kann ich an dieser Stelle auch nochmal öffentlich sagen. Nee, aber wirklich. Dass ich finde, dass die Kulturträger, die guten Willens sind und Freude dran haben und vor allem identifiziert sind, denen das irgendwie Spaß macht, etwas auf die Beine zu stellen und etwas für die Region, für die Menschen tun zu wollen. Und wo es nicht nur heißt, ich oder Mensch, hoffentlich hast du nicht zu viel Erfolg, dass jetzt mein Erfolg dadurch geschmälert ist oder so. Es ist eine wunderbare Kooperation. Ich sag dir ganz ehrlich, das war in Ostfriesland nicht ganz leicht. Ich bin ja im Herzen ein Ostfriese, aber genetisch bin ich ja Westfale wahrscheinlich. Oder meine Mutter kommt aus Baden-Württemberg, weil ich stehe aus Korntal. Und mein Papa ist aus dem Ruhrpott. Und als ich mal gesagt habe, Mensch, also irgendwie Papenburg ist doch diese alte Werft, Forum Alte Werft ist doch ein super toller Spielort. Außerdem Ansgar Ahlers ist ein super Typ, lass uns doch kooperieren. Also Ansgar Ahlers haben sie gesagt, super, Forum Alte Werft super, Papenburg super, aber es ist nicht Ostfriesland.
0: Ja, aber wir haben ja vom Bundeskanzler gelernt jetzt, ne, dass das Emden auch zum Emsland gehört.
1: Stimmt, Mailand oder Madrid, Hauptsache Italien. Der Spruch kommt dann immer, ne? Andi Möller, das weiß ich noch, Schalke 04.
0: Nein, aber ich darf auch noch mal sagen, vielen Dank für die tolle Kooperation.
1: Und also, ja. Mittlerweile hat sich das richtig so eingebürgert. Ich glaube, die ostfriesische Grenze endet 3 Kilometer vor Papenburg. Ich weiß, so Völlen ist unser Spielort, wo wir ganz nah bei euch dran sind. Als ich in Völlen spielte, bin ich immer nach Papenburg in die Pizzeria gefahren.
0: Nein, aber es ist ja, also wir haben ja dieses Jahr auch unsere Zeitrennen. Nämlich, ich muss jetzt hier schon wieder auf die Tube drücken.
1: Wie viele Minuten haben wir noch?
0: Zu wenig. Also, du hast es schon erwähnt, am 4.6. ist Christian Ehring wieder zu Gast. Der war das erste Mal, als wir 23 angefangen haben, schon zu Gast. Da müssen wir, glaube ich, nicht viel zu sagen.
1: Nee, von extra drei. Cooler Typ, wirklich.
0: Und unser nächster Podcast geht auch um die nächste Geschichte. Das ist nämlich das Deutsche Kammerorchester Berlin mit Lucy Lindemore. Ja. Lucy Lindemore ist die Percussionistin, Drummerin von Hans Zimmer. Das heißt, da haben wir natürlich bekannte Hans Zimmer-Hits.
1: Ja.
0: Die wir spielen, 25.06. 19 Uhr, natürlich Interstellar. Genau, das ist schon. Oder auch Gladiator und so weiter und so fort. Mehr folgt in dem nächsten Podcast, weil da werde ich mich mit Lucy Lindemore treffen. Da müssen wir heute nicht drüber reden.
1: Sehr
0: was
1: cool.
0: Was mir nämlich toll. Noch, da natürlich, wir müssen noch drüber reden, da wollen wir drüber reden. Wir haben auch noch ein Sonderkonzert mit dir. Du hast schon, wenn ich das richtig habe, über 30 CDs natürlich veröffentlicht.
1: Sorry, es sind 50,
0: aber meine
1: Lebensläufe
0: ja
1: sind alle irgendwie
0: online,
1: veraltet.
0: Genau.
1: Ganz genau. Und irgendwie bleibt das dann im Jahre 1932 bleibt das
0: aber
1: dann irgendwie
0: über 30
1: stehen.
0: Passt ja immer, also gut.
1: Ja,
0: das wird ja nicht weniger. Nein, aber wir haben natürlich, hast du ja auch großartige Klavierkonzerteinspielungen gemacht, wie du selber ja auch schon gesagt hast, auch von Mozart und Mendelssohn, wo auch Preise sind, der Echo Klassik. Jetzt hast du vor zum 200-jährigen, oder ihr seid schon dabei, die erste Hälfte ist ja schon aufgenommen, 200. Todestag von Ludwig von Beethoven, das ist nächstes Jahr, 26.03.27, da nehmt ihr jetzt demnächst auch neu alle Klavier praktisch
1: richtig.
0: Konzerte, die 5 Klavierkonzerte auf. Möchtest du dazu, zu der Aufnahme, was ist das Neue, was ihr machen wollt mit dem Württembergischen Kammerorchester, die ja auch als Koryphäe da oder als
1: absolut,
0: besonderes
1: absolut.
0: Orchester gelten?
1: Also ist
0: was ist das Heilbronn? Entschuldige.
1: Interessante Geschichte. Ich hatte eine Anfrage zum Beethoven-Jahr 2020. Das war auch so ein rundes Jubiläum. Mensch, Herr Kirschner, wollen Sie nicht die 5 Beethoven-Konzerte aufnehmen? Und irgendwie habe ich gezögert. Es gibt so tolle Aufnahmen und es gibt wirklich von, ich könnte jetzt 5 Namen nennen von sei es jetzt Live Over Ansnes oder Lars Vogt oder Claudio Arrau oder Murray Peraya oder ich weiß, also Alfred Brände. Die haben wirklich großartige Einspielungen dahingelegt. Und da dachte ich, warum braucht denn die Welt jetzt noch Matthias Kirschenreit? Dann war die nächste Frage, Mensch, wer, wenn ja, dann mit welchem Orchester? Das willst du jetzt auch nicht irgendwie, mit so einem sehr professionell, aber vielleicht etwas lieblos agierenden Profi-Orchester machen. Das muss schon irgendwie was Besonderes sein. Also ich habe mich 2020 gedrückt. So. Dann hatte ich, weil ich einmal im Jahr im SWR eine Musikstunde kuratiere und moderiere. Das ist eine 5-tägige Sendung zu einem bestimmten Thema.
0: Die romantischen Klavierkonzerte?
1: Da hatte ich jetzt aktuell die romantischen Klavierkonzerte. Und da habe ich bei meiner vorletzten Serie über die 5 Beethoven-Konzerte gesprochen. Das war, glaube ich, 2024 oder 23. Ich weiß nicht mehr. Und dann bin ich so tief nochmal in diese Welt der Beethoven-Konzerte eingetaucht, habe im Zuge dieser Sendungen natürlich auch im ARD-Archiv geforscht und dann sind Aufnahmen von Arthur Schnabel oder Elli Ney oder Edwin Fischer, das sind längst verstorbene Koryphäen, bis hin zu jungen Leuten Robert Neumann oder Frank Dupré oder also, ne, was da irgendwie live mitsteht, Fassil Say oder so, gut, der ist jetzt noch nicht mehr ganz so jung. Irgendwie hörte ich das dann und dachte, boah, ist das Wahnsinnsmusik. Umwerfend starke Musik. Und irgendwie alle kochen auch mit Wasser. irgendwie, man könnte immer hier noch ein bisschen mehr da oder ein bisschen weniger das und so. Und da keimte so die Idee, warum eigentlich nicht kommt Beethoven, ja, 2027, Mensch, Matze, jetzt oder nie, so, ne? Und dann habe ich das Württembergische Kammerorchester gewinnen können. So, zu deiner Frage, was das Besondere? Ich glaube, das Besondere ist, dass wir es eben nicht mit einem sinfonischen Orchester, wo ich würde sagen, 95% der Aufnahmen sind mit großem Sinfonieorchester und Dirigenten. Mhm. Ich mache es ohne Dirigent, mit einem wunderbaren Konzertmeister hier aus Bremen, Florian Donderer, den ich total liebe. Und wir machen das so zusammen. Und die erste Serie mit dem zweiten und vierten Klavierkonzert, das haben wir schon aufgenommen. Und dann die vierte ist wenn man das hört, es gibt nichts Schöneres. Und ich habe die Aufnahme neulich, den First Edit, gekriegt und dachte, boah, das ist ganz lebendig, sehr kammermusikalisch. Mhm. Sehr kammermusikalisch und sehr frei. Und ich glaube, wir haben in puncto diesen sehr notennahen Ansatz, gut, das tun KollegInnen und Kollegen auch, aber in dieser Freiheit, dass du in kleiner Besetzung Dinge ausprobieren kannst und sagt der Oboe, nimm dir doch mehr Zeit hier und könnt ihr nicht wirklich super Pianissimo, nein, bitte noch leiser, bitte noch leiser, so, ne? Und da dachte ich, boah, also ich hatte Angst, diese Aufnahme zu hören, den First Edit, weil ich dachte, oh Mensch, ob man den eigenen Ansprüchen gerecht wird. Aber ich und Florian, wir dachten, hey, das hat was. Also wir wollen so weitermachen. Und das Schöne ist, die CD soll natürlich zum Beethoven-Jahr rauskommen. Und es gibt die ersten Release-Konzerte bei dir, beziehungsweise in M.
0: In M natürlich schon
1: ihr
0: wieder.
1: Aber wunderbar, ja, aber ihr habt so eine tolle Kooperation.
0: Also wir haben das, das ist am 13. und 14. Februar das exklusive Release-Konzert. Wir werden aber auch vorher nochmal unser JuzTV schicken, was ein paar Filmaufnahmen macht, damit wir ein bisschen Einblick kriegen in eure Aufnahme.
1: Und dass auch junge Leute da irgendwie mitgenommen werden. Wir machen auch ein Schulkonzert noch in Oldenburg. Und um auch jungen Leuten zu zeigen, wie cool diese Musik ist.
0: Und das Ganze wird aber, muss ich eben erwähnen, auch natürlich gefördert von der Niedersächsischen Sparkassenstiftung.
1: Danke,
0: wir haben gerade
1: danke,
0: zugesagt,
1: danke.
0: Der Emsländischen Sparkassenstiftung und der Sparkasse Emden, wo wir schon
1: danke,
0: wieder bei Emden sind.
1: Danke, danke.
0: Ich sage ja, wir brauchen noch mehr Zeit. Ich hätte gerne noch mal einen mit dir gemacht. Ich habe noch ganz viele Fragen, die haben wir alle noch nicht geschafft. Ich glaube, da können wir
1: schaffen
0: eine Lust
1: wir.
0: Hin, das schaffen wir.
1: Schaffen
0: aber
1: wir.
0: Jetzt, um in unseren typischen Podcast machen wir am Ende Zitate. Ich sage dir ein Zitat, du musst sagen, von wem kommt's.
1: Okay, okay.
0: Das heißt, ich fange mal an, schnell, wo Worte versagen, spricht die Musik. Bach oder Hans-Christian Andersen?
1: Bach.
0: Nein, Hans-Christian Andersen. Als ich ein Junge war, war das Einzige, was mich genauso fasziniert hat wie die Musik, der nächtliche Himmel. Beethoven oder Daniel Hope?
1: Beethoven.
0: Nein, Daniel Hope. Zuweilen glaube ich wohl selbst im Stillen, es könne etwas aus mir werden. Aber wer vermag nach Beethoven noch etwas zu machen? Wer war das? Franz Schubert oder Robert Schumann?
1: Schumann.
0: Schubert.
1: Siehst du, hab ich ja. Volltreffer.
0: Schumann hat aber über den Komponisten Schubert gesagt, er hat Töne für die feinsten Empfindungen, Gedanken, ja, Begebenheiten und Lebensumstände. Also das war
1: wohl
0: er.
1: Wahr.
0: Genau. Die Musik ist nicht in den Noten, sondern in der Stille dazwischen. Mozart oder Beethoven?
1: Anderes Schiff. Beethoven.
0: Mozart.
1: Okay. Mit schöner.
0: Die Musik bewegt mich in den Tiefen meiner Seele. Anne Frank oder Platon?
1: Anne Frank.
0: Richtig.
1: Oh, ich wollte eigentlich Platon sagen. Aber.
0: Nee, Platon hat wieder was anderes gesagt. Platon hat gesagt, Musik und Rhythmus finden ihren Weg zu den geheimsten Plätzen der Seele. Also es ist nah dran, deswegen war gemein, ich weiß. Es muss von Herzen kommen, was auf Herzen wirken soll. Bach oder Andersen? Hans-Christian wieder.
1: Dann sage ich erst mal Hans-Christian Andersen.
0: Nein, das war jetzt Bach.
1: Von Herzen muss es wieder zu Herzen gehen.
0: Musik ist die einzige Sprache, in der man nicht lügen kann. In ihr begegnen sich die Seelen in ihrer reinsten Form. Yehudi Menuhin oder Daniel Barenboim?
1: Yehudi Menuhin.
0: Ja,
1: ja,
0: richtig.
1: Ja, ja, der konnte so viele Gefühle
0: sagen. Ist aus eurem Programmheft dieses Jahr.
1: Siehst du?
0: Und 25 habe ich noch eins aus dem Programmheft. Musik allein ist die Weltsprache und braucht nicht übersetzt zu werden. Haydn oder Auerbach?
1: Haydn.
0: Nein, Auerbach. Haydn hat was anderes gesagt. Er hat gesagt, meine Sprache verspäht man durch die ganze Welt. Das hat er Mozart gesagt.
1: Meine ich doch.
0: Genau,
1: das meine
0: hat er
1: ich
0: Mozart, war mal ein bisschen anders. Das hat er Mozart gesagt, als er sagte, er spreche zu wenig Sprachen, um nach London zu reisen. Musik lügt nicht, wenn auf dieser Welt...

Und wir freuen uns natürlich auch, wenn ihr nochmal den Weg nach Bad Mogenemden macht zu Beethoven pur von der Ems bis an die Küste am 13. 14. Februar im kommenden Jahr in Emden und Bad Mog. Denn ihr wisst ja, deine Augen werden Ohren machen.

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2: Ich bin Thomas Brockt. Nach dem Hunter-Virus-Ausbruch auf dem Kreuzfahrtschiff Hondius hat sich der Kapitän jetzt erstmals öffentlich geäußert. In einer Videobotschaft dankte er der Besatzung und den Passagieren für ihr Verhalten während der Krise. Das Schiff liegt derzeit auf Teneriffa. Heute sollen weitere Menschen von Bord gebracht werden.
3: Der aus Polen stammende Kapitän sprach von extrem anstrengenden Wochen an Bord der Hondius. Gleichzeitig habe er aber erlebt, wie groß Fürsorge, Zusammenhalt und gegenseitiges Vertrauen selbst unter schwierigen Bedingungen sein können. Er wünschte allen Passagieren und Crewmitgliedern eine sichere Heimreise. Das Schiff war gestern an der spanischen Ferieninsel Teneriffa angekommen. Heute werden die restlichen Passagiere und ein Großteil der Besatzung evakuiert. Anschließend soll die Hondius nach Rotterdam fahren. Thomas Bleskin, Nachrichtenredaktion.
2: Ein 17-Jähriger soll einen Terroranschlag in Hamburg geplant haben und ist deshalb festgenommen worden. Das teilte die Generalstaatsanwaltschaft Hamburg mit. Demnach sei der Syrer nach bisherigen Erkenntnissen von der Terrormiliz Islamischer Staat inspiriert gewesen. Er soll deshalb geplant haben, Ungläubige zu töten. Mögliche Anschlagsorte seien ein Einkaufszentrum, eine Bar oder eine Polizeiwache gewesen. Die von Russlands Präsident Putin vorgeschlagene Einbindung von Altkanzler Schröder in Ukraine-Friedensverhandlungen stößt in der EU und in der Ukraine auf klare Ablehnung. Wenn wir Russland das Recht geben würden, in unserem Namen einen Verhandlungsführer zu benennen, wäre das nicht sehr klug, sagte die EU-Chefdiplomatin Kallas in Brüssel.
4: Schröder sei ein Lobbyist für russische Staatsunternehmen gewesen, sagte Kallas. Es sei doch klar, warum Putin ihn gerne als Vermittler haben wolle, denn dann säße er gewissermaßen auf beiden Seiten des Tisches. Auch der ukrainische Außenminister lehnte Schröder eindeutig ab. Es gäbe viele andere würdige Persönlichkeiten. Von einem Ablenkungsmanöver sprach die schwedische Außenministerin und Estlands Außenminister sagte, Schröder werde ganz sicher nicht Europa vertreten. Aus Brüssel, Dieter Eberling.
2: In Namibia sind beim Absturz einer kleinen Propellermaschine alle vier Insassen ums Leben gekommen. Das teilte die Fluggesellschaft der SAT-Air mit. An Bord seien der Pilot und drei deutsche Staatsangehörige gewesen. Nach Angaben des Auswärtigen Amtes war auch der Pilot Deutscher. Die Touristen waren gestern mit einer Cessna vom Flughafen der Hauptstadt Windhoek abgeflogen. Sie wollten Namibias berühmte rote Sanddünen besuchen. Zur Unglücksursache ist noch nichts bekannt.
5: Und jetzt das Wetter für das Emsland und die Grafschaft Bentheim.
6: In der Nacht ziehen zum Teil dichte Wolken mit einzelnen Schauern durch bei Tiefstwerten von 4 bis 6 Grad. Frisch und wechselhaft ist auch der Dienstag. Ein Mix aus Sonne, Wolken und Schauern begleitet uns den ganzen Tag. Die Temperaturen mit auf Nord- bzw. Nordwest drehenden Wind bleiben frisch. Die Höchstwerte erreichen maximal 10 bis 12 Grad. Am Mittwoch geht es dann genauso wechselhaft und kühl weiter.
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Hallo und herzlich willkommen zu einer neuen Ausgabe von Jukebox. Ja, ihr habt es gemerkt, irgendwas klingt anders und das ist auch so gewollt. Normalerweise toben wir immer durch die 60er und 70er, haben da unseren Spaß, aber wenn man bedenkt, dass die 80er-Songs auch inzwischen rund 40 Jahre alt sind, gehören die eigentlich auch in den Topf der Jukebox-Titel. Und das war gerade Freeze mit I.O.U. Und jetzt wird getanzt, denn wir sind heute in den 80ern unterwegs.

Das war unverkennbar Kenny Loggins mit Footloose aus dem Film, der 1984 in die Kinos kam. Und ein Jahr vorher hatten sich zwei Rock-Heroes getroffen. Gitarrengott Mike Oldfield und die Reibeisenstimme Roger Chapman. Mike Oldfield kennen wir aus mehreren Sachen, Tubular Bells und so weiter. Und Roger Chapman war Sänger der Progressiv-Rock-Band Family. Und als die beiden zusammenkamen, ging es richtig ab. Denn Shadow on the Wall hat so viel Power. Aus dem Jahre 83, Mike Oldfield und Roger Chapman, Shadow on the Wall.

Das war aus dem Jahre 1986 You Give Love a Bad Name von Bon Jovi. Der nächste Song kommt von der Band Toto und ist im März 82 als Single erschienen und war auf dem im Folgemonat erschienenen Album Toto 4. Jeff Porcaro war ein herausragender Schlagzeuger und hat alle Schlagzeuger verrückt gemacht mit seinem Halftime-Shuffle, der auf Rosanna zu hören ist. Jeder wollte so spielen können, aber nicht jeder konnte so spielen. Es konnte so gut wie keiner so gut spielen wie Jeff Porcaro. Und hier ist er jetzt zu hören mit Rosanna. Hier sind für euch Toto.

Toto waren bekanntermaßen schön glatt gebügelt musikalisch und waren dann mehr so für den Wohnzimmer-Rock-Pop zuständig. Aber dann gab es auch Bands, die mehr für die dunkle Seite des Rocks sich berufen fühlten. Zum Beispiel Iron Maiden mit Sänger Bruce Dickinson. Im Frühjahr 1982 haben sie ihr Album The Number of the Beast auf den Markt gebracht und natürlich spielen wir den Titeltrack. Hier sind Iron Maiden und The Number of the Beast.

Das waren New Order mit Blue Monday 88. Ja, und da braucht man auch nicht fragen, aus welchem Jahr es kommt. 1985 habe ich bei einer Jam Session in Dörpen mit anderen Musikern zusammengespielt. Ich saß da am Schlagzeug und da sagte einer, ey, kennt ihr Road to Nowhere? Natürlich, war ja gerade angesagt. Und dann haben wir es gespielt. Und nicht nur 85 in Dörpen, sondern auch jetzt im ganzen Emsland und der Grafschaft. Hier sind die Talking Heads und Road to Nowhere.

Ich muss gestehen, ich liebe es, manchmal Sachen auszubuddeln, die andere Leute vergessen oder einige auch richtig verdrängt haben. Aber die muss man manchmal wieder nach oben holen, damit man sich fragt, was einem damals eingefallen ist, so ein Mist übers Radio zu schicken. Ich habe hier für euch René und Renato mit Save Your Love. Sagt euch nichts? Doch, das sagt euch was. Hört mal rein.

Ja, auch sowas war erlaubt in den 80ern. In den 80ern war ja so gut wie alles erlaubt. In Deutschland tobte die neue deutsche Welle. Es gab richtig harten Rock, es gab Punk, es gab alles mögliche und alles zur gleichen Zeit. Aus England kam zum Beispiel mit Shakin' Stevens der Rock'n'Roll wieder rüber. Und ich muss sagen, daran hatte ich meinen Spaß. Und nicht nur ich, sondern auch Rocky Burnett. Kennt ihr nicht? Doch, das ist der Typ, der jetzt singt. Tired of Towing the Line. Hier ist Rocky Burnett.

Soweit also Ultravox mit Dancing with Tears in My Eyes. Ja, Tears brauchte man beim nächsten Titel nicht haben, denn ich weiß nicht, erinnert ihr euch vielleicht noch an Kokomo? Kokomo war eine fiktive karibische Insel aus dem Film Cocktail aus dem Jahre 1988. Und die Musik dazu stammt von den Beach Boys. Hier sind also die Beach Boys mit Kokomo, auch aus den 80ern.

Das Schöne an den 80ern war ja, dass so gut wie alles erlaubt war und alles ausprobiert wurde. Wenn eine neue Technik kam, neue Sounds entwickelt wurden, hat man sie angewendet auf Teufel komm raus, wie zum Beispiel auch bei dem Projekt Sig Sputnik. Sie haben zugeschlagen mit ihrer Liebesrakete Love Missile F-111 und jetzt hören wir mal rein in den Luftkampf. Hier sind Sig Sputnik. Und wir hören uns wieder in 4 Wochen zur nächsten Ausgabe von Jukebox.

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1: Ich bin Thomas Brockt. Ein 17-jähriger Syrer soll einen Terroranschlag in Hamburg geplant haben und ist deshalb festgenommen worden. Das teilte die Generalstaatsanwaltschaft Hamburg mit.
2: Der 17-Jährige soll von der Terrormiliz Islamischer Staat inspiriert worden sein, heißt es. Er habe geplant, eine unbestimmte Anzahl Ungläubiger zu töten. Als mögliche Anschlagsorte habe er ein Einkaufszentrum, eine Bar oder eine Polizeiwache im Blick gehabt. Laut Ermittlern wollte der 17-Jährige Syrer Sprengstoff, Molotow-Cocktails oder ein Messer verwenden und habe sich bereits Dünger, Grillanzünder, eine Sturmhaube und ein Messer beschafft. Bereits am Donnerstag hätten Spezialkräfte den Jugendlichen vorläufig festgenommen. Ronny Tochau, Nachrichtenredaktion.
1: Die letzten Passagiere des vom Hunter-Virus betroffenen Kreuzfahrtschiffes Hondius werden von Teneriffa aus in die Niederlande ausgeflogen. Mit dabei ist auch die letzte deutsche Person an Bord, ein Mitglied der Crew. Die Maschine soll am späten Abend in Eindhoven eintreffen. Bei den 4 deutschen Passagieren, die schon nach Frankfurt am Main gebracht wurden, gibt es nach Angaben der Uniklinik bislang keine Hinweise auf eine Erkrankung. Sie sollen bald in ihre Heimatbundesländer gebracht werden, wo sie sich wohl in Quarantäne begeben müssen. Die infolge des Iran-Kriegs gestiegenen Energiepreise führen bei vielen Menschen in Deutschland zu einem sparsameren Umgang mit Energie. Bei einer Umfrage im Auftrag des Vergleichsportals Verivox gaben rund 2/3 der Befragten an, ihren Energieverbrauch wegen der höheren Kosten bewusst einzuschränken.
3: Einsparbereich Nummer 1, die Heizkosten. 55% der Befragten gaben an, hier zu reduzieren. Fast genauso viele haben ihren Stromverbrauch runtergefahren, die meisten über das Vermeiden des Stand-by-Betriebs elektronischer Geräte. Auch beim Verkehr zeigen sich Veränderungen. Knapp die Hälfte lässt wegen höherer Spritpreise häufiger das Auto stehen, etliche steigen öfter auf das Fahrrad oder den ÖPNV um. Thomas Bleskin, Nachrichtenredaktion.
1: In Namibia sind beim Absturz einer kleinen Propellermaschine alle 4 Insassen ums Leben gekommen. Das teilte die Fluggesellschaft Desert Air mit. An Bord seien der Pilot und 3 deutsche Staatsangehörige gewesen. Nach Angaben des Auswärtigen Amtes war auch der Pilot Deutscher. Die Touristen waren gestern mit einer Cessna vom Flughafen der Hauptstadt Windhoek abgeflogen. Sie wollten Namibias berühmte rote Sanddünen besuchen. Zur Unglücksursache ist noch nichts bekannt.
4: Und jetzt das Wetter für das Emsland und die Grafschaft Bentheim.
5: In der Nacht ziehen zum Teil dichte Wolken mit einzelnen Schauern durch bei Tiefstwerten von 4 bis 6 Grad. Frisch und wechselhaft ist auch der Dienstag. Ein Mix aus Sonne, Wolken und Schauern begleitet uns den ganzen Tag. Die Temperaturen mit auf Nord- bzw. Nordwest drehenden Wind bleiben frisch. Die Höchstwerte erreichen maximal 10 bis 12 Grad. Am Mittwoch geht es dann genauso wechselhaft und kühl weiter.
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Einen guten Abend wünscht Lutz Schneider. Es ist wieder Zeit für die LRS Rockshow hier auf der Emsfechtewelle. Ja, und das gerade, das kommt einem doch bekannt vor, zumindest wenn man so in den 70ern aufgewachsen ist oder auch in den 80ern noch. Das war Venus von Royal Republic, von den Schweden gecovert. Natürlich ursprünglich von Shocking Blue. Später haben sie auch nochmal Bananarama gecovert, aber wie gesagt, das Original kam aus den 70ern. Und die Jungs, die haben ja jetzt ein Album rausgebracht mit jede Menge Cover-Singles. Und das war ein weiteres davon. Ja, und jetzt, wie gesagt, haben wir einiges Neues wieder dabei. Unter anderem was von Transatlantic Radio oder auch von Joel Hoekstra. Aber dazu später mehr. Jetzt geht's erstmal gleich weiter mit Rob Moretti. Ja, Rob Moretti, das ist einer, der ist relativ länger schon im Business. Er hat sein erstes Album 2009 rausgebracht. Und das hieß Human Condition. Hat das zusammen mit Saga aufgenommen. Und ja, er kommt aus Kanada, ist eine große Rockgröße. Geht manchmal auch ein bisschen in den Rockbereich, aber auch viel Melodic Rock, was mir zusagt. Und deswegen hören wir uns mal einen Track an von seinem neuen Album, das jetzt mittlerweile rausgekommen ist. Es heißt einfach Sovereign und ich habe heute hier den Track Don't Give Up on Love. Hier ist Mr. Rob Moretti.

Don't Give Up on Love von Rob Moretti haben wir gehört. Ja, ja, und jetzt geht's weiter mit einer Sängerin, die kommt eigentlich aus Australien und wohnt aber in Los Angeles. Ihr neues Album heißt Love and Other Crimes. Ja, es ist so eine Künstlerin, die sich so nach und nach global entwickelt hatte. Sie hatte mal eine Band in Los Angeles, da hat sie ihre Rock'n'Roll-Träume verwirklicht. Die Band hieß Evil Walks, Evil mit O geschrieben allerdings. Und 2024, Anfang März, kam eine Solo-Single raus, die hieß Boys. War auch schon recht beeindruckend, man wurde schon aufmerksam von ihr und einige Magazine hatten sie dann auch interviewt. Das Ganze geht so ein bisschen Richtung Heavy Rock, High Energy Pop. Ist also so ein bisschen eine Mischung, ein bisschen kommerziell, aber gar nicht mal so schlecht gemacht. Leah Martin Brown, das ist sie hier, die mit ihrem neuen Album, wie gesagt, da ist mit Love and Other Crimes. Und wir hören uns den Track Clooney an, ja, da geht's wahrscheinlich um George Clooney, denke ich mal. Hier ist er auch. Hier ist Leah Martin Brown.

Ja, Pech gehabt. You ain't George Clooney. Ja, da kommt man bei ihr natürlich nicht an, bei Leah Martin Brown. Das war vom Album Love and Other Crimes, Clooney. Ja, und weiter geht's zu einer Supergroup, Black Swan heißen sie. 2019 gegründet, ist bei Frontiers Record unter Vertrag. Dahinter stecken am Gesang Robin McAuley, natürlich bekannt von McAuley Schenker Group oder auch Far Corporation, das Projekt damals. Dann weiterhin an Gitarre Rap Beach. Ja, das ist auch eine große Nummer im Rockbusiness, bekannt von Winger oder Whitesnake. Am Bass ist Jeff Pilson und den kennt man von Dokken, Dio oder Foreigner. Und am Schlagzeug Matt Starr, bekannt unter anderem von Burning Rain. Ja, die Idee zur Begründung, ja, die hatten sie natürlich auch gleich geliefert, warum sie das Ganze machen. Es entstand bei einem Gespräch zwischen Jeff Pilson und Frontiers Records Chef Serafino Perugino, der nach Musikern suchte und ja, die nicht nur McAuleys stimmliche Fähigkeiten unterstützen, sondern auch eine starke Band für ihn bilden konnten. Und ja, so nahm Pilson dann die Idee auf und das Ganze startete dann nach einer gewissen Zeit, nach einer gewissen Sichtung, und sie hatten sich dann zusammengefunden und das Ganze hat tatsächlich geklappt. Wie gesagt, seit 2019 gibt es das Projekt. Und ja, wir hören uns mal was vom neuen Album Paralyzed an, und zwar den Track Cold Wind Blow. Hier sind Black Swan.

Ja, das waren Black Swan mit Cold Wind Blow vom Album Paralyzed. Ja, und weiter geht's Richtung Italien. Giorgia Colelluori, das ist eine Sängerin, die schon seit 2019 leicht immer mehr in den Bekanntheitsgrad rutscht. Und ja, da hat sie ihr erstes Album Lilith 2019 herausgebracht. Jetzt gibt es ein neues Album, es heißt Wild Games, und dazu hat sie mit einigen Landsmännern aus Italien zusammengearbeitet. Gastmusiker unter anderem ist Jorn Vigio Lofstad von Pagan's Mind oder auch von Jorn bekannt, und Alex Birot von Primal Fear oder Voodoo Circle, und Matt Sinner, so ein bisschen als Mastermind dahinter, natürlich auch von Primal Fear, der das Ganze ja ein bisschen zusammengebastelt hat und ihr den Weg bereitet hat, dass sie jetzt einigermaßen loslegen kann. Und wir hören uns mal was an von dem neuen Album von It's Ellie. Wie gesagt, Album heißt Wild Games, und ich habe hier Waiting for the Rain.

Das war It's Ellie und Waiting for the Rain und ja, mit dem neuen Album, das da rausgekommen ist und das heißt Wild Games. Ja, und jetzt gehen wir zu Joel Hoekstra 13. Das ist eigentlich so ein Nebenprojekt von Joel Hoekstra. Er ist US-amerikanischer Musiker und Gitarrist. War einer der letzten, die bei Whitesnake gespielt haben. Er ist mit dem Trans-Siberian Orchestra getourt, hat unter anderem auch mit anderen Leuten zusammengearbeitet, mit Night Ranger, und hat auch mal was für Cher gemacht. Und er wollte eigentlich oder sollte eigentlich Klavier spielen und Cello, und er hat sich dann aber anders überlegt. Er hörte dann Angus Young von AC/DC und danach wollte er dann eigentlich nur noch Gitarre spielen. Ja, er hatte auch noch weitere Auftritte gehabt bei Sebastian Bach natürlich, kennt man natürlich von Skid Row, Nuno Bettencourt oder von Kevin Cronin und Debbie Gibson. Da hat er auch einiges beigesteuert, kann man sagen. Gut, ja, wir hören uns mal an, was auf dem neuen Album alles so Schönes verbrochen wurde von Joel Hoekstra und seinem Projekt Joel Hoekstra 13. Das Album heißt From the Fate und wir hören uns an.

Das war Joel Hoekstra, 13, und wir hörten The Fall. Ja, und weiter geht's mit Transatlantic Radio. Ist auch so eine Art Supergroup. Mastermind dahinter ist RG Ron Quillo. Das Ganze ist in Los Angeles gestartet. Er hat unter anderem Chris Reeve am Schlagzeug und noch Fred Cronin Keyboards, die alle auch so bekannt sind von anderen Bands teilweise. Und das Ganze ist schön rockig, melodiös, geht in EOA-Bereich, manchmal ein bisschen auch episch angehaucht, aber ich habe heute mal hier einen Track, der von dem neuen Album kommt, und das Album heißt Midnight Transmission, nämlich The Good Times, und die hören wir uns jetzt mal an. Hier ist Transatlantic Radio.

Tja, das war Asia Live in England. Sie haben ein neues Album rausgebracht mit Live-Tracks. Das war natürlich der Klassiker Heat of the Moment hier in der LS Rockshow auf der Emsfechter Welle. Ja, und weiter geht's mit The Gems. Ja, das waren natürlich drei Mädels, die man noch von Thunder Mother kennt. Jetzt gibt's seit Mitte April eine traurige Meldung rauszuhauen. Nämlich Schlagzeugerin Emily Johansson, die verlässt The Gems und aus privaten Gründen ist ja alles ein bisschen zu viel geworden wohl. Und ja, die zwei anderen sind traurig, aber so ich also noch keine neue Meldung habe hier, sehe ich noch keine neue Schlagzeugerin in der Richtung. Mal gucken, was da passiert. Wie gesagt, also ja, da müssen wir mal abwarten. Ne? Gwen Essia Mancini und Mona Lindgren sind jetzt noch zu zweiter und ja, wenn sie noch einen neuen Schlagzeuger brauchen, mal gucken. Ich hatte früher mal die Ambition, aber es ist auch mittlerweile schon ein bisschen zur Seite gestellt worden. Wir hören uns mal was an von dem letzten Album von den Mails. Das Album heißt Year of the Snake und ich habe hier heute mal den Titeltrack.

Ja, das war nochmal was Neues von Axel Rudi Pell, was jetzt rausgekommen ist. Ghost Town heißt das Album, das war Sanity. Dazu gibt es dann aber auch noch einen Videoclip. Ja, ein bisschen KI generiert auch teilweise. Naja, okay. Ja, das war schon wieder fast für die LS Rock Show. In 4 Wochen geht's weiter. In 2 Wochen gibt es an dieser Stelle die LS Chart Show. Nächste Woche Donnerstag um 21 Uhr, da kann man auch schon wieder die Show LS Gold hören, vollgepackt mit Oldies und Hit-Klassikern. Noch ein paar Hinweise, am 30. diesen Monats gibt es wieder die Musicland Party in Bippen-Brestrop mit Giesbert Wegner. Er freut sich wieder auf starken Zulauf und eine Woche später, aber das erklärt auch gleich Mr. Stefan Glück selbst, gibt es wieder die lange Kultdiskotheken-Nacht hier auf der Ems-Fechtewelle am 6.6. Ja, das war's. Lutz Schneider sagt tschüss, bis demnächst. Einen habe ich noch, und zwar von Sängerin Chess Kane. Und wenn man sich das Albumcover anguckt, dann bleibt ein bisschen der Atem weg hier. Ja, ja, mal gucken, nicht? Kann man sich selbst mal googeln. Das neue Album von ihr ist jetzt draußen. Da hören wir uns noch einen Track an. Das Album heißt Reckless. Ich habe hier Personal Rock'n'Roll. In diesem Sinne, Lutz Schneider sagt tschüss, bis demnächst. Und hier ist noch Chess Kane.

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1: Ich bin Thomas Brock. Die Waffenruhe im Krieg mit dem Iran hängt nach den Worten von US-Präsident Trump nur noch am seidenen Faden. Grund dafür sei, so wörtlich, der dämliche Vorschlag aus Teheran zur Beendigung des Krieges. Das sagte Trump in Washington. Der Iran habe sich zunächst bereit erklärt, dass die USA das angereicherte Uran außer Landes schafften. Nun hätten sie ihre Meinung geändert. In dem aktuellen Papier stehe das nicht.
2: Nachdem ich diesen Müll, den sie uns geschickt haben, gelesen habe, ich habe da gar nicht bis zum Schluss gelesen. Ich will ja nicht meine Zeit verschwenden. Die ganze Waffenruhe hängt an der Beatmungsmaschine. Jeder weiß, das ist nicht gut, wenn der Arzt reinkommt und sagt, der Patient hat eine 1%ige Überlebenschance.
1: US-Präsident Trump. Ein 17-Jähriger soll einen Terroranschlag in Hamburg geplant haben und ist deshalb festgenommen worden. Das teilte die Generalstaatsanwaltschaft Hamburg mit. Demnach sei der Syrer nach bisherigen Erkenntnissen von der Terrormiliz Islamischer Staat inspiriert gewesen. Er soll deshalb geplant haben, Ungläubige zu töten. Mögliche Anschlagsorte seien ein Einkaufszentrum, eine Bar oder eine Polizeiwache gewesen. Nach dem Hunter-Virus-Ausbruch auf dem Kreuzfahrtschiff Hondius hat sich der Kapitän jetzt erstmals öffentlich geäußert. In einer Videobotschaft dankte er der Besatzung und den Passagieren für ihr Verhalten während der Krise. Das Schiff liegt derzeit auf Teneriffa. Heute sollten weitere Menschen von Bord gebracht werden.
3: Der aus Polen stammende Kapitän sprach von extrem anstrengenden Wochen an Bord der Hondius. Gleichzeitig habe er aber erlebt, wie groß Fürsorge, Zusammenhalt und gegenseitiges Vertrauen selbst unter schwierigen Bedingungen sein können. Er wünschte allen Passagieren und Crewmitgliedern eine sichere Heimreise. Das Schiff war gestern an der spanischen Ferieninsel Teneriffa angekommen. Heute werden die restlichen Passagiere und ein Großteil der Besatzung evakuiert. Anschließend soll die Hondius nach Rotterdam fahren. Thomas Bleskin, Nachrichtenredaktion.
1: Die von Russlands Präsident Putin vorgeschlagene Einbindung von Altkanzler Schröder in Ukraine-Friedensverhandlungen stößt in der EU und in der Ukraine auf klare Ablehnung. Wenn wir Russland das Recht geben würden, in unserem Namen einen Verhandlungsführer zu benennen, wäre das nicht sehr klug, sagte die EU-Chefdiplomatin Kallas in Brüssel. Schröder sei hochrangiger Lobbyist für russische Staatsunternehmen gewesen. Daher sei klar, warum Putin ihn haben wolle.
4: Und jetzt das Wetter für das Emsland und die Grafschaft Bentheim.
5: In der Nacht ziehen zum Teil dichte Wolken mit einzelnen Schauern durch bei Tiefstwerten von 4 bis 6 Grad. Frisch und wechselhaft ist auch der Dienstag. Ein Mix aus Sonne, Wolken und Schauern begleitet uns den ganzen Tag. Die Temperaturen mit auf Nord- bzw. Nordwest drehenden Wind bleiben frisch. Die Höchstwerte erreichen maximal 10 bis 12 Grad. Am Mittwoch geht es dann genauso wechselhaft und kühl weiter.
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7: Herzlich willkommen zur 370. Ausgabe von Rockart. Am Mikrofon bis 0 Uhr. Stefan Glück, ich bin sendeverantwortlich. Heute haben wir Neues von unter anderem Elder, Long Distance Calling und RPWL Live. Des Weiteren stellt Carsten Blum euch die neue deutsche Band Cave vor. Viel Spaß mit 3 Stunden Progressive Rock.

Ja, und da schwurbeln die lustigen Carnivool sich dann so langsam aus. Und zwar vom neuen Album In Versus, veröffentlicht worden am 6. Februar, hörten wir das lange Conversations. Ist schon ein bisschen länger bei mir auf der Playlist, aber ist irgendwie aufgrund vieler interessanter, wirklich dann auch ganz aktueller Sachen immer wieder runtergeflogen. Aber heute muss das mal sein und ich finde mal ein etwas überraschender Auftakt. Aber das ist auch so ein bisschen die Marschrichtung für die erste Stunde, denn ich spiele viele von diesen etwas düsteren, etwas längeren Themen. Das ist so ein bisschen heute der Schwerpunkt in dieser ersten Stunde. So, wir machen weiter mit instrumentalen Sounds von der deutschen Band Long Distance Calling. Ihr neues Album heißt The Phantom Void und das geht auch wieder so ein bisschen in die Richtung wie Carnivool gerade. Wurde veröffentlicht am 10. April und wir hören die Nummer Shattered von Long Distance Calling.

0: Ja, das waren Elder und zwar mit dem Vorabtrack Through Zero und zwar ist das der Titeltrack aus dem kommenden Album von Elder. Es wird am 29. Mai veröffentlicht. Es wird heißen Through Zero und wie gesagt, das war der Titelsong des Albums. So, Kollege Carsten Blum ist weiterhin auf Konzerten in Hamburger Clubs unermüdlich unterwegs für seine eigene Sendereihe Carsten Blum in Konzert und für meine Magazine Retro Jam und eben auch Rock Art. Das macht er nicht so häufig im Metal-Bereich, aber wenn, dann hat er ein Gespür für Bands, die in ihre Musik auch eine gewisse Progressivität einfließen lassen, so auch in diesem Falle. Im letzten Jahr hat er die wunderbaren Phantomplas aus Kaiserslautern gesehen und interviewt, sowie auch den damaligen Support Ivanhoe. Mit deren Gitarrist Chris Lowry führte er damals ein schönes Interview. Vielleicht erinnert ihr euch, und zwar nicht nur über Ivanhoe, sondern auch über sein zweites, noch recht neues Bandprojekt Cave, ansässig in Ludwigsburg. Von beiden Bands gab es auch seinerzeit jeweils einen Song. Jetzt haben Cave brandaktuell vor wenigen Wochen ihr zweites Album rausgebracht mit dem Titel Into the Promised Land und damit gastierten sie als Support im Hamburger Knust für die deutsche Power-Metal-Kombo Masterplan. Ich übergebe das Mikro an Carsten. Los geht's!
1: Ja, danke. Stefan sagte es, ich bin kein ausgewiesener Metal-Fan, aber manches mag ich durchaus sehr, vor allem wenn es Richtung Prog-Metal geht, so auch die Band Cave. Per se bin ich kein großer Freund von Musikgenre-Schubladen. Sehr viele Bands haben etliche Querverweise zu anderen Musikrichtungen und können gar nicht so richtig in eine bestimmte Ecke gedrängt werden. Darüber und über einiges mehr spreche ich mit Chris Lowry, sympathischer Bandchef, Gitarrist und Hauptsongschreiber von Cave. Das ausführliche Interview plus mehrere Songs präsentiere ich dann demnächst in meiner eigenen Sendung. Chris nimmt sich also Zeit vor dem Gig. Endlich scheint auch die Sonne mal wieder in Hamburg, sodass wir uns draußen vor dem Knust gemütlich an einen Tisch setzen. Er erzählt mir, dass er für das erste Album einige Jahre Zeit hatte, das neue Album recht sportlich angehen musste. Zudem gab es einen Besetzungswechsel am Mikro. Der US-amerikanische Sänger Ronnie Monroe konnte aus logistischen Gründen nicht mehr mitmachen. Man trennte sich in aller Freundschaft. Und als Bonustrack ist auf dem neuen Album auch noch ein Song mit ihm drauf. Mit Tommy Lasch, der unter anderem bei der Metalband Chinchilla Frontmann war, haben sie aber einen tollen Nachfolger, der beim 45-minütigen Gig das Publikum im sehr gut besuchten Knust auch fantastisch mitreißen konnte. Klar, die meisten Leute waren wegen Masterplan gekommen. Die feiern im nächsten Jahr ihr 25. Bandjubiläum und haben eine treue Fangemeinde. Ich konnte mir auch deren Bandchef Roland Krapo kurz ans Mikro holen. Auch das gibt es in einer meiner nächsten Sendungen. Deren Musik passt hier in Rock Art aber nicht wirklich gut rein. Deshalb zurück zu Cave. Sie konnten die Meute klasse anheizen. Ihr Gig kam sehr gut an. Sie wurden am Ende begeistert abgefeiert. Und das brandneue Album Into the Promised Land, gerade erst am 17. April veröffentlicht, gefällt mir sehr. Es ist kein purer Metal, sondern hat eine große Bandbreite, auch mit einigen ruhigeren Stücken und eben mit deutlichen Prog-Anteilen. Ich habe auch viele positive Kritiken darüber gelesen. Den für mich in dieser Hinsicht Lieblingssong spiele ich auch gleich. Zunächst aber sagt Chris etwas über die Entstehung und das ist wirklich äußerst berührend. Der O-Ton ist sehr lang, aber ich muss ihn einfach in dieser Länge bringen. Menschen, die wie ich derartige Erfahrungen in der Familie gemacht haben, werden das sicher nachvollziehen. Hier also jetzt Chris.
2: Also Your Light Shines On ist eine absolut krasse Geschichte. Ich habe den Song fast komplett an dem Wochenende geschrieben, nachdem meine Mutter gestorben ist. Ja. Meine Mutter ist donnerstags gestorben. Ich bin da so Freitag, Samstag, Sonntag wie Falschgeld durch unser Haus mit einem Glas Rotwein. Und irgendwann bin ich am Klavier hängen geblieben und habe den fast an dem Wochenende fast zu Ende geschrieben. Und habe dann in der Woche drauf noch so ein paar Kleinigkeiten und ein Mittelpart und das Orchester da vorne ein bisschen arrangiert. Das Stück per se ist an einem Wochenende entstanden. Und was absolut krass war, ich hatte eine Idee für einen Text, weil ich wollte so das Leben meiner Mutter so ein bisschen beschreiben, weil sie auch lange krank war und wollte es einfach so ein bisschen da nachzeichnen und hatte aber nur so einzelne Strophenideen. Also ich hatte keine Story in dem Sinne, sondern ich hatte hier einen Vers und da eine Strophe. Und der Simon, mit dem ich viel zusammenschreibe, dem habe ich das dann gegeben und dann sagt er zu mir, kein Problem, ich kümmere mich mal drum. Und ein paar Wochen später ist seine Mutter gestorben. Und dann lag das Ding wieder irgendwie, bis er dann mal aus dem Gröbsten raus war, sich den ganzen Kram dann gekümmert hat und so. Und dann haben wir irgendwann telefoniert und sind wieder auf diesen Song zu sprechen gekommen. Ja? Und dann sagt er zu mir, Chris, ich glaube, ich weiß jetzt, was du mit dem Song ausdrücken willst, weil ich fühle jetzt, was du gefühlt hast, als du die Musik dazu geschrieben hast. Und dann hat er den Text dann relativ schnell, haben wir den dann fertig gemacht. Und als der Tommy ihn eingesungen hat, wir sind über so ein Talkback-Mikrofon im Studio verbunden, ja, also du sprichst ja mit ihm dann im Gesangsraum, ja, und sagst, ja, und dann sagst du normalerweise, wie war der Take, möchtest du nochmal machen oder ich habe da was gehört, mach's nochmal. Und ich hatte so ein Kloß im Hals, als er dieses letzte Light Shines On gesungen hat und ich drück auf diesen Talkback-Knopf und ich habe kein Wort rausgekriegt, nur so ein Gekrächz, so, ich brauche eine Sekunde. Und dann hörst du, wie er durch die Boxen zurückkrächzt, durchs Mikrofon, ich auch. Und dann kam er zurück und dann haben wir so eine kurze Pause gemacht und dann sagt er, meine Mutter ist vor 3 Jahren gestorben und ich spüre total diesen Song. Ja. Und ich habe sowas in meiner gesamten Musiklaufbahn noch nie so erlebt, ja, weil das kann ich nicht aufschreiben, so eine Geschichte. Ich bin natürlich ein sehr emotionaler Mensch als Musiker und ich lasse mich von vielen anderen Bands auch mal wirklich emotional mitnehmen von Songs. Ja. Aber das ist ein Song, den ich selber hatte, dann so eine unmittelbare Reaktion bei mir und direkten Bandkollegen hervorruft, das habe ich noch nie gehabt. Ja. Also sehr, sehr, sehr krasse Geschichte. Und ja, wir haben den Song tatsächlich auch live gespielt auf unserer Release-Party und ich wurde auch vorher gefragt in einem Interview, finde ich, dass das eine gute Idee ist. Ja. Und ich so, nee, das ist jetzt abgeschlossen. Und so. Und dann hat mich der Redakteur gefragt, so, ja, aber es könnte ja sein, dass dann gerade in dieser Sekunde das dann wieder rauskam. Ja, kam zum Glück nicht. Aber ja, ist für mich ein sehr, sehr, vielleicht eines der persönlichsten Stücke auf den ganzen Cave-Alben.
1: Ja. Ja, da muss auch ich schlucken, aber sage ihm auch, dass nicht nur er als kreativer Musiker Kraft in schweren Zeiten aus seiner Musik ziehen kann, sondern auch Fans, die sich vielleicht ebenfalls gerade in einer schwierigen Situation befinden. Und hier ist er jetzt, hier sind Cave von ihrem zweiten und ganz frischen Album Into the Promised Land mit ihrem Titel Your Light Shines On.
2: Hey, hier ist Chris Lohrei von der Band Cave. Ihr hört die Ems Fechtewelle und Rockart mit Stefan Glück. Viel Spaß mit unserer Mucke von unserem neuen Album Into the Promised Land für euch alle da draußen an den Radiogeräten. Let's celebrate the power of rock.

Das waren Cave aus Baden-Württemberg mit dem, wie ich finde, sehr schönen Prog-Rock Song Your Light Shines On. Vielschichtig mit einem tollen Spannungsbogen von ihrem zweiten und ganz frischen Album Into the Promised Land. Danke an Carsten für den Konzertbericht und für den Song, vor allem auch für den wirklich sehr berührenden O-Ton von Chris Loray, auch eine sehr schöne Station-ID von Chris vor dem Song. Let's celebrate the power of rock, das kann ich natürlich unterstreichen. Und zum anderen heißt auch ein weiterer Titel auf der neuen Cave-Scheibe so, Power of Rock, genau. Ja, noch mehr dann von Chris, von Cave und auch vom Headliner Masterplan. Carsten sagte es in einer der nächsten Ausgaben von Carsten Blum in Konzert. Und da sind wir beim Thema, denn da ist die nächste Ausgabe bereits am morgigen Dienstag von 20.03 bis 22 Uhr. Da geht es aber, soweit ich das noch im Kopf habe, in erster Linie um Retro-Klamotten, Retro-Bands, also mehr so in die Richtung meiner anderen Sendung. Da sind wir beim Thema, die nächste Retro-Jam am 4. Juni, 20.03 bis 22 Uhr. Und dann haben wir natürlich auch noch mit Rockmusik durch die Zeit am 26. Mai, 20.03 bis 22 Uhr. Unser Thema dann Game, das Thema Spiele. Und Lutz hat es gerade schon erwähnt. Es gibt da noch eine ganz nette Geschichte. 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Genau, die Kultdiskotheken Radionacht am 6. Juni 20.03 Uhr bis 22 Uhr. Nein, bis 2 Uhr natürlich, 22 Uhr, nee, bis 2 Uhr mindestens. Dann haben wir noch die Musicland Party am 30. Mai und die geht um 20 Uhr los. Ja, und wir machen weiter mit Musik aus Deutschland, genauer aus Berlin und auch Finnland, Helsinki ist so eine internationale Truppe, beziehungsweise Frankreich. Es gibt auch zwei Franzosen in der Band, und zwar Holosoil. Die haben ihre erste EP veröffentlicht. Sie heißt Look Up, sind 4 Tracks drauf und wurde veröffentlicht am 17. April. Und wir hören davon die Freakshow. Viel Spaß damit.

Ja, eine relativ kurze Nummer hier für Rockart-Verhältnisse, ist aber auch nur ein Single-Edit gewesen. King of Sweden, Movie Night. Die nächste Single ist, glaube ich, auch die letzte, die jetzt vorm Album rauskommt. Kommen aus Helsinki, Finnland, und im Original ist der Song nämlich satte 9 Minuten lang. Wie gesagt, King of Sweden mit Movie Night. Ja, das war die erste Stunde von Rock Art. Am Mikrofon Stefan Glück. Die Playlist bekommt ihr wie immer unter stefan.glück@emsfechtewelle.de oder könnt sie einsehen auf rockundmehr.radiopara.de. Und in Stunde 2 erwarten euch 2 Klassiker, einer aus 1996 und einer aus 1976. Dann eine sehr interessante Neuentdeckung aus Deutschland. Und in Stunde 3 gibt es die neue RPWL live, sowie eine weitere sehr interessante Neuentdeckung aus Amerika, beziehungsweise Schweden. Das ist auch so eine multinationale Truppe. Auch sehr interessant. Und zum Abschluss habe ich jetzt noch ein ziemlich geiles Instrumental von der neuen Big Big Train. Sie heißt Woodcut, hatte ich auch schon mehrere Sachen von gespielt. Und jetzt bis zu den Nachrichten die Nummer Cut and Run von Big Big Train.

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1: Ich bin Jan-Henner Reitzer. Ein 17-jähriger Syrer soll einen Terroranschlag in Hamburg geplant haben. Er ist deshalb festgenommen worden.
2: Der 17-jährige soll von der Terrormiliz Islamischer Staat inspiriert worden sein, heißt es. Er habe geplant, eine unbestimmte Anzahl Ungläubiger zu töten. Als mögliche Anschlagsorte habe er ein Einkaufszentrum, eine Bar oder eine Polizeiwache im Blick gehabt. Laut Ermittlern wollte der 17-jährige Syrer Sprengstoff, Molotow-Cocktails oder ein Messer verwenden und habe sich bereits Dünger, Grillanzünder, eine Sturmhaube und ein Messer beschafft. Am Donnerstag hätten Spezialkräfte den Jugendlichen vorläufig festgenommen. Ronny Tochau, Nachrichtenredaktion.
1: Auch eine letzte Person aus Deutschland hat das vom Ausbruch des Hunter-Virus betroffene Kreuzfahrtschiff auf Teneriffa verlassen. Das Crewmitglied wird in die Niederlande ausgeflogen. 4 deutsche Passagiere waren schon vorher von dem Schiff evakuiert worden. Sie stammen aus Berlin, Baden-Württemberg, Bayern und Sachsen, sind bisher symptomfrei und müssen erstmal voraussichtlich in häuslicher Quarantäne bleiben. Bei dem auf dem Schiff festgestellten Typ des Hunter-Virus können zwischen Ansteckung und Ausbruch der Krankheit bis zu 45 Tage vergehen. Die Waffenruhe im Krieg mit dem Iran hängt nach den Worten von US-Präsident Donald Trump am seidenen Faden. Rund um diplomatische Bemühungen, wie der Krieg beendet werden könnte, schimpfte Trump über einen neuen Vorschlag der Führung des Irans.
3: Es sei der größte Müll, dieser Vorschlag, sagte Trump. Er habe gar nicht zu Ende gelesen, denn er wolle ja nicht seine Zeit verschwenden. Ursprünglich habe der Iran zugestimmt, angereichertes Uran aus dem Land zu schaffen. Nun ist davon nichts mehr zu lesen. Trump verglich die Waffenruhe mit einem Patienten an der Herz-Lungen-Maschine, mit einer 1%igen Überlebenschance. Das sei nicht gut, meinte Trump. Aber immer noch glaubt er an eine diplomatische Lösung. Wie es aber jetzt weitergeht, ist völlig unklar. Tina Eck, USA.
1: In Namibia ist eine Propellermaschine mit 4 Menschen an Bord abgestürzt. Alle Insassen kamen ums Leben. Der Pilot und 3 Passagiere, alle waren deutsche Staatsangehörige. Die Ursache ist noch unklar. Die Cessna war vom Flughafen der Hauptstadt Windhoek abgeflogen. Ziel waren eigentlich Namibias berühmte rote Sanddünen.
4: Und jetzt das Wetter für das Emsland und die Grafschaft Bentheim.
5: In der Nacht ziehen zum Teil dichte Wolken mit einzelnen Schauern durch bei Tiefstwerten von 4 bis 6 Grad. Frisch und wechselhaft ist auch der Dienstag. Ein Mix aus Sonne, Wolken und Schauern begleitet uns den ganzen Tag. Die Temperaturen mit auf Nord- bzw. Nordwest drehenden Wind bleiben frisch. Die Höchstwerte erreichen maximal 10 bis 12 Grad. Am Mittwoch geht es dann genauso wechselhaft und kühl weiter.
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1: Herzlich willkommen zur ersten Stunde von Rock Art Extended und damit zur zweiten Stunde von Rock Art im Ganzen. Am Mikro weiterhin Stefan Glück. Und wir starten mit einem meiner beiden Schwerpunkte in diesem Jahr. Schwerpunkt bedeutet ja, das entsprechende Album wird bis Ende des Jahres einmal komplett durchgespielt sein. Ab geht's!
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3: Wer sich als Band den Namen Stachelschweinbaum gibt, muss schon etwas ganz Besonderes und ziemlich mutig sein. Dieser Mut hat sich längst ausgezahlt, denn sie haben sich über viele Jahre zu einer der erfolgreichsten und einflussreichsten Prog-Bands der dritten Generation entwickelt.
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3: Zunächst nur als Soloprojekt ihres Masterminds Stephen Wilson mit vielen überlangen, fast schon jamartigen Kompositionen gestartet, überzeugten Porcupine Tree spätestens auf ihrem vierten Album Signify vor allem

durch kompakte, vielschichtige Titel mit klarer Songstruktur. Und Signify wird in diesem Jahr 30. Grund genug, dieses Jubiläum gebührend zu feiern, natürlich in Rockart auf der Ems Fechtewelle.

0: Porcupine Tree mit Light Mass Prayers und Dark Matter vom 1996er Album Signify. Beide Songs einfach mal am Stück als Longtrack gespielt. Und mit Klassikern machen wir weiter. Diesmal aber 50 Jahre zurück in der Rockhistorie.
1: Das Jahr 1976. In China stirbt Staats- und Parteichef Mao Zedong. In Deutschland wird Helmut Schmidt als Bundeskanzler wiedergewählt. Und ein gewisser Steve Jobs gründet in den USA eine Firma namens Apple. Aber in diesem Jahr kommen auch viele tolle Progressive-Rock-Alben raus.

0: Zum 50. Jubiläum würdigen wir nun eines dieser großartigen Alben von damals. Hier in Rock Art auf der Ems Fechtewelle.
1: Die folgende Band hatten wir noch gar nicht in unseren Würdigungen. Eigentlich ein unfassbares Versäumnis, gehört sie doch zu den Kultbands des Progrocks aus deutschen Landen. Es geht um Eloy, 1969 gegründet von Gitarrist und Sänger Frank Bornemann. Der Bandname geht zurück auf H.G. Orwells Zeitmaschine, in dem es um das Volk Eloy geht. Mehrere Male auch verfilmt. Die bekannteste und berühmteste Verfilmung ist wohl die von 1960 mit Rod Taylor und Yvette Mimieux. Zurück zur Band. Eloy starteten auf ihrem gleichnamigen Debüt aus 1971 erst als Hardrock-Band mit Einflüssen von Atomic Rooster und Black Sabbath, entwickelten ihren Stil dann 1973 auf dem Zweitling Inside Richtung Krautrock und verfeinerten diesen Stil auf den Folgealben Floating aus 1974 und Power and the Passion aus 1975 hin zum klassischen Progrock. 1976 erschien das für heute relevante Dawn, bei dem es sich wie bei Power and the Passion um ein Konzeptalbum handelt. Die Geschichte spielt im Jahr 1975, also in der damaligen Gegenwart. Es geht um den jungen Jamie. Dieser absolviert nach der Einnahme einer von seinem Vater entwickelten experimentellen Droge eine Zeitreise und findet sich in Paris des Jahres 1358 wieder. Dort verliebt er sich in Jean. Diese ist die Tochter eines Großgrundbesitzers. Mit ihr raucht Jamie einen Joint. Na logisch, was auch sonst in den 70ern. Er ist dann in einen Aufstand verwickelt und gerät in Gefangenschaft, bis er schließlich von einem Zauberer wieder in seine Zeit zurückgeschickt wird. Tja, das waren vor 50 Jahren noch Geschichten, aus denen Träume gemacht wurden. Bevor wir zur Musik kommen, kurz zur weiteren Bandhistorie von Eloy, ganz kurz zusammengefasst. Im Folgejahr 1977 erschien der Eloy-Klassiker schlechthin, Ocean, das wird dann in einem Jahr Thema in Rock Art sein. Von 1979 bis 2023 erschienen weitere 14 Alben der Hannoveraner, womit wir dann auf glatte 20 Eloy-Alben im Ganzen kommen. Auf den letzten drei Alben, also 2017 bis 2023, erfüllte Bornemann sich einen lang gehegten Wunsch und veröffentlichte eine Trilogie über das Leben von Jeanne d'Arc zum heute relevanten Album Dawn, dem fünften von Eloy. Nach dem Vorgänger hatte sich die Band vorübergehend getrennt. Bornemann fand aber schnell Ersatz zu der Besetzung, die bis 1979 anhalten sollte. Neben ihm außerdem Klaus-Peter Matziol am Bass, Detlef Schmidtchen an den Keyboards sowie Jürgen Rosenthal am Schlagzeug. Letzterer spielte übrigens auch 1974 Fly to the Rainbow, einer weiteren Band aus Hannover, den Scorpions, ein. Wie gesagt, ist Dawn ein Konzeptalbum. Die Idee zum Konzept kam von Bornemann. Rosenthal schrieb die entsprechenden Texte. Die Musik wurde von der gesamten Band geschrieben. Auf die einzelnen Titel gehe ich heute mal nicht explizit ein. Sie gehen zum größten Teil nahtlos ineinander über, wie das bei Konzeptalben eben meistens ist, und ergeben das Gesamtkunstwerk Dawn. Ausgesucht für heute habe ich mir den Abschluss des Albums mit den beiden Titeln Lost the Decision und The Midnight Fight, The Victory of Mental Force. Viel Spaß mit Progrock aus der niedersächsischen Hauptstadt.
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Eloy mit Lost the Decision und The Midnight Fight, The Victory of Mental Force vom 1976er Album Dawn. Hier aber vom Best-of-Doppelalbum Timeless Passages aus 2003. Eloy stehen auch immer wieder gerne auf der Playlist von Gisbert Wegener während der Musicland-Partys. Da gibt es die nächste Veranstaltung am 30. Mai, 20 Uhr. Gisbert, Peter Hertrampf und ich sind auch wieder zu hören, und zwar in der Kult-Diskotheken-Radionacht am 6. Juni von 20.03 Uhr bis 2 Uhr. Wir bleiben in Deutschland und kommen zu einer Neuentdeckung aus Karlsruhe. Neria. Hauptkomponist ist Marc Eisele, gleichzeitig auch Produzent, Gitarrist und Sänger. Thomas Süsser spielt ebenfalls die Gitarre, Ruven Sadler Bass und Sebastian Säuberlich das Schlagzeug. Dazu kommen noch diverse Mitwirkende. Neria haben aktuell ihr zweites Konzeptalbum am Start. Es heißt Lyra La. Es geht um den Moment, wenn man über ein altes Tagebuch aus Kindertagen stolpert, das voller Notizen über wiederkehrende Träume ist. Daraus haben Neria eine beeindruckende musikalische Reise geformt. Wir hören jetzt Lyra La 2. Viel Spaß damit!

Neria vom aktuellen Konzeptalbum Lalala. Das war Teil 2. Und das war die zweite Stunde von Rock Art am heutigen Abend. Mein Name ist Stefan Glück. Ich bin sendeverantwortlich bis 24 Uhr. Die Playlist bekommt ihr wie immer unter stefan.glück@emsfechtewelle.de oder könnt sie einsehen auf rockundmehr.radiopara.de. Bis zu den Nachrichten habe ich jetzt noch etwas vom aktuellen Album von The Black Cat's Eye. Decrying Dreams of Weird Animals and Strange Objects, das kam im Oktober letzten Jahres auf den Markt und wir hören davon Everywhere I Rest My Head, the ground is shifting. Bis gleich!

0: Er sei ein Lobbyist für russische Staatsunternehmen gewesen, sagte Kallas. Es sei doch klar, warum Putin ihn gerne als Vermittler haben wolle, denn dann säße er gewissermaßen auf beiden Seiten des Tisches. Auch der ukrainische Außenminister lehnte Schröder eindeutig ab. Es gäbe viele andere würdige Persönlichkeiten. Von einem Ablenkungsmanöver sprach die schwedische Außenministerin und Estlands Außenminister sagte, Schröder werde ganz sicher nicht Europa vertreten. Der deutsche Staatsminister Kirchbaum wollte da nicht widersprechen. Dieter Ebeling, Brüssel.
1: Er soll in Hamburg einen Terroranschlag geplant haben. Deshalb ist ein 17-Jähriger festgenommen worden. Der Syrer soll sich schon Dünger, Grillanzünder, eine Sturmhaube und ein Messer beschafft haben. Der Verdächtige soll Sympathisant der Terrormiliz Islamischer Staat sein. Ermittelt werden soll unter anderem noch, wie sich der Jugendliche radikalisiert hat. Griechenland will Massentourismus auf Urlaubsinseln und in anderen Ferienregionen stärker begrenzen sowie Natur und Landschaft besser schützen. Die Regierung stellte dazu neue Regeln für Tourismus und Hotelbau vor.
2: Überfüllte Bars, Cafés und Tavernen. Und es ist laut, sehr laut, rund um die Uhr. Besonders betroffen sind Inseln wie Santorini und Mykonos. Dort sollen neue Hotels stark begrenzt werden auf maximal 100 Betten. Und ganz wichtig, in einem 25 Meter Streifen entlang der Küsten ist Neubau künftig verboten. Ob das klappt, ist allerdings unklar, sagen viele vor Ort. Denn mit rund 38 Millionen Touristen im Jahr in einem Land mit etwa 11 Millionen Einwohnern ist das keine leichte Aufgabe. Takistafos Athen.
1: Das Kreuzfahrtschiff, auf dem das Hunter-Virus ausgebrochen war, hat Teneriffa verlassen und ist auf dem Weg in die Niederlande. Bis auf eine Restbesatzung waren vorher alle Menschen von dem Schiff geholt worden. Es ist jetzt auf dem Weg nach Rotterdam und soll dort desinfiziert werden.
3: Und jetzt das Wetter für das Emsland und die Grafschaft Bentheim.
4: In der Nacht ziehen zum Teil dichte Wolken mit einzelnen Schauern durch bei Tiefstwerten von 4 bis 6 Grad. Frisch und wechselhaft ist auch der Dienstag. Ein Mix aus Sonne, Wolken und Schauern begleitet uns den ganzen Tag. Die Temperaturen mit auf Nord- bzw. Nordwest drehenden Wind bleiben frisch. Die Höchstwerte erreichen maximal 10 bis 12 Grad. Am Mittwoch geht es dann genauso wechselhaft und kühl weiter.
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Herzlich willkommen zur zweiten Stunde von Rock Art Extended und damit zur dritten Stunde von Rock Art im Ganzen. Am Mikro weiterhin Stefan Glück. Und tatsächlich ist heute mal die Anmoderation auch gleichzeitig die Abmoderation, denn ich habe das längste Epos für euch, das je in Rock Art gelaufen ist. Das war aber erst RPWL von ihrer neuen CD World Through My Eyes Live, wurde am 1. Mai veröffentlicht. Aufgenommen während der Tour zum 20. Jubiläum ihres 2005er Albums World Through My Eyes. Das Album hier natürlich komplett vertreten. Angereichert wurde das Material mit weiteren Klassikern der Freisinger, so zum Beispiel auch A New World vom 2019er Album Tales from Outer Space. Das war dann auch schon Rock Art für heute. Am Mikrofon für euch 3 Stunden lang Stefan Glück. Ich bin sendeverantwortlich. Die Playlist bekommt ihr wie immer unter stefan.glück@emsfechtewelle.de oder könnt sie einsehen auf rockundmehr.radiopara.de. Und Rock Art gibt es auch auf Facebook. facebook.com/rockartevw. Wie erwähnt, folgt nun bis zur Nacht ein Epos, das sage und schreibe 48 Minuten und 37 Sekunden Mist. Es kommt vom amerikanisch-schwedischen Duo The Vegetarians, setzt sich zusammen aus dem schwedischen Komponisten und Musiker Hans Arnilsson und dem amerikanischen Komponisten, Singer-Songwriter und Multi-Instrumentalisten John Tobacco. Ihr neues Album Ampersand on the Beach kam am 17. April auf den Markt und davon gibt es jetzt den, wie erwähnt, knapp 50 Minuten langen Titelsong, den wir aber wohl nicht mehr ganz ausspielen können werden. Das bis Mitternacht und morgen nicht Carsten Blumen Konzert von 20.03 bis 22 Uhr verpassen und die Kultdiskotheken-Radionacht am 6. Juni von 20.03 bis 22 Uhr mit Peter Hertrampf, Gisbert Wegener und meiner Wenigkeit. Hier also jetzt bis zur Nacht The Vegetarians, Ampersand on the Beach.

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1: Ich bin Jan-Henner Reitze. Im Ukraine-Krieg ist eine dreitägige Waffenruhe ausgelaufen, in der Russland und die Ukraine weitgehend auf gegenseitige Luftangriffe verzichtet hatten. Die Ukraine geht davon aus, dass Russland diese Angriffe wieder aufnimmt.
2: Die Waffenruhe kam vor allem dem Kreml gelegen, weil sie für die gesamten drei Tage um den hier in Russland groß gefeierten 9. Mai galt. Eine dauerhafte Waffenruhe lehnt Kreml-Chef Putin

0: Virus auch schon bei zwei Passagieren nachgewiesen worden, die nach Frankreich und in die USA ausgeflogen worden waren. Alle waren an Bord eines Kreuzfahrtschiffes, auf dem das Virus ausgebrochen war. Das Schiff ist inzwischen mit einer Restbesatzung auf dem Weg von Teneriffa in die Niederlande, wo es desinfiziert werden soll. Kaffee ist günstiger geworden. Nach einer Umfrage der deutschen Presseagentur haben die großen Lebensmittelhändler in Deutschland die Preise ihrer Eigenmarken gesenkt.
1: Die Produkte kosten seit dieser Woche 10 bis 50 Cent weniger als bisher. Eine Kilopackung Bohnen liegt je nach Sorte zwischen 10,50 Euro und 11,50 Euro. Auch Pads und Kapseln werden billiger. Die Discounter und Supermärkte begründen das mit sinkenden Rohstoffpreisen. Insgesamt gesehen hat sich Kaffee aber in den vergangenen Jahren stark verteuert, sowie auch andere Lebensmittel. Grund dafür waren höhere Rohstoffpreise nach Trockenheit und schwachen Ernten. Thomas Bremser, Redaktion.
0: Beim Absturz eines Kleinflugzeuges in Namibia sind der Pilot und alle drei Passagiere ums Leben gekommen. Bei den Toten handelt es sich um deutsche Staatsangehörige. Darunter sind eine langjährige Mitarbeiterin der Schwarz-Unternehmergruppe, zu der Lidl und Kaufland gehören, ihr Ehemann und der gemeinsame Sohn. Die Absturzursache ist noch unklar.
2: Und jetzt das Wetter für das Emsland und die Grafschaft Bentheim.
3: In der Nacht ziehen zum Teil dichte Wolken mit einzelnen Schauern durch bei Tiefstwerten von 4 bis 6 Grad. Frisch und wechselhaft ist auch der Dienstag. Ein Mix aus Sonne, Wolken und Schauern begleitet uns den ganzen Tag. Die Temperaturen mit auf Nord- bzw. Nordwest drehenden Wind bleiben frisch. Die Höchstwerte erreichen maximal 10 bis 12 Grad. Am Mittwoch geht es dann genauso wechselhaft und kühl weiter.
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1: Ich bin Jan-Henner Reitze. Die Bundesregierung steht unter Druck, bei geplanten Reformen wie der Rente oder in Sachen Steuern gemeinsame Lösungen zu finden. Themen, die heute Abend im Koalitionsausschuss besprochen werden sollen. Außerdem wollen Union und SPD einen neuen Ansatz finden, was den gestiegenen Spritpreisen noch entgegengesetzt werden könnte.
2: Für die schwarz-roten Koalitionäre geht es heute hier in der Hauptstadt um zwei Punkte. Zum einen müssen sie mindestens Ansätze finden, wie die Bürger entlastet werden sollen, nachdem die Pläne mit der 1.000-Euro-Prämie ja im Bundesrat gescheitert sind. Und zum anderen müssen sie sich nach der offenbar kontroversen letzten Runde zusammenraufen und auf das Wesentliche fokussieren, wie CSU-Chef Söder betont. Mentale Aufräumarbeiten nennt er das. Wie weit Schwarz-Rot heute kommt, ist allerdings schwer zu sagen. Thomas Thonfeld, Berlin.
1: Im Ukraine-Krieg ist eine dreitägige Waffenruhe ausgelaufen. Hintergrund waren Feierlichkeiten in Russland zum Jahrestag des Sieges im Zweiten Weltkrieg. Es wird erwartet, dass

0: Dort sollen neue Hotels stark begrenzt werden auf maximal 100 Betten. Und ganz wichtig, in einem 25 Meter Streifen entlang der Küsten ist Neubau künftig verboten. Ob das klappt, ist allerdings unklar, sagen viele vor Ort. Denn mit rund 38 Millionen Touristen im Jahr in einem Land mit etwa 11 Millionen Einwohnern ist das keine leichte Aufgabe. Takistafos Athen.
1: In Wassenberg in Nordrhein-Westfalen ist ein Mann auf offener Straße erschossen worden. Der Täter soll aus einem Auto ausgestiegen sein und die tödlichen Schüsse abgefeuert haben. Dann flüchtete der Schütze mit dem Auto, in dem noch ein weiterer Mann gesessen haben soll. Weitere Hintergründe sind bisher noch unklar.
2: Und jetzt das Wetter für das Emsland und die Grafschaft Bentheim.
3: In der Nacht ziehen zum Teil dichte Wolken mit einzelnen Schauern durch bei Tiefstwerten von 4 bis 6 Grad. Frisch und wechselhaft ist auch der Dienstag. Ein Mix aus Sonne, Wolken und Schauern begleitet uns den ganzen Tag. Die Temperaturen mit auf Nord- bzw. Nordwest drehenden Wind bleiben frisch. Die Höchstwerte erreichen maximal 10 bis 12 Grad. Am Mittwoch geht es dann genauso wechselhaft und kühl weiter.
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1: Ich bin Jan-Henner Reitzer. Das Kreuzfahrtschiff Hondius, auf dem das Hunter-Virus ausgebrochen war, hat Teneriffa verlassen und ist auf dem Weg in die Niederlande. Dort soll es desinfiziert werden. Bis auf eine Restbesatzung waren alle Menschen von Bord gebracht und in ihre Heimatländer ausgeflogen worden. Positiv getestet wurde mittlerweile auch ein spanischer Passagier. Vorher war das Virus auch schon bei nach Frankreich und in die USA ausgeflogenen Passagieren nachgewiesen worden. Ein 17-jähriger Syrer soll einen Terroranschlag in Hamburg geplant haben. Er ist deshalb festgenommen worden.
2: Der 17-jährige soll von der Terrormiliz Islamischer Staat inspiriert worden sein, heißt es. Er habe geplant, eine unbestimmte Anzahl Ungläubiger zu töten. Als mögliche Anschlagsorte habe er ein Einkaufszentrum, eine Bar oder eine Polizeiwache im Blick gehabt. Laut Ermittlern wollte der 17-jährige Syrer Sprengstoff, Molotow-Cocktails oder ein Messer verwenden und habe sich bereits Dünger, Grillanzünder, eine Sturmhaube und ein Messer beschafft. Bereits am Donnerstag hätten Spezialkräfte den Jugendlichen vorläufig festgenommen. Ronny Tochau, Nachrichtenredaktion.
1: Die Waffenruhe im Krieg mit dem Iran hängt nach den Worten von US-Präsident Donald Trump am seidenen Faden. Rund um diplomatische Bemühungen, wie der Krieg beendet werden könnte, schimpfte Trump über einen neuen Vorschlag der Führung des Irans.
3: Es sei der größte Müll, dieser Vorschlag, sagte Trump. Er habe gar nicht zu Ende gelesen, denn er wolle ja nicht seine Zeit verschwenden. Ursprünglich habe der Iran zugestimmt, angereichertes Uran aus dem Land zu schaffen. Nun ist davon nichts mehr zu lesen. Trump verglich die Waffenruhe mit